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0: Wir machen heute hier, das wissen Sie, eine große Veranstaltung, bevor es zu spät ist, wissenschaftliche Perspektiven auf die faschistische Gefahr. Dieses Thema hat viele Facetten, deswegen haben wir hier viele Slots gleichzeitig. Und damit Sie schon mal eine Orientierung haben, ob Sie jetzt von genau das Thema auseinandergenommen haben, was Sie haben.
1: Das ist nicht in Ordnung, dass eine Partei so eine Haltung vertritt. Also wollen wir daran erinnern, dass es eigentlich auch in einem demokratischen Rechtsstaat Möglichkeiten gibt, etwas gegen eine Partei zu tun, und daran erinnern wir.
2: Also wir sind als Wissenschaft und Wissenschaftlerinnen und Wissenschaftler Teil der Gesellschaft. Ja. Und deshalb ist es wichtig, sozusagen zu wichtigen gesellschaftlichen Fragen sich auch zu positionieren.
3: Und damit hallo und herzlich willkommen zu einer weiteren Ausgabe einer dreiteiligen Sonderreihe hier auf Radio Frei. Bevor es zu spät ist, wissenschaftliche Perspektiven auf die faschistische Gefahr, hieß vor kurzem eine Konferenz in Erfurt, die einen Tag vor dem Bundesparteitag der AfD stattfand. Veranstaltungsort war der Erfurter Zughafen, und wir von Radio Frei waren bei der Konferenz ebenfalls mit dabei, haben auch einige Diskussionsrunden mitgeschnitten, Besucher und Besucherinnen der Konferenz gesprochen, sowie, wenn es möglich war, kurze Interviews mit Soziologen, Philosophinnen und Politikwissenschaftlern geführt. Es ging unter anderem um den Begriff des neuen Faschismus, wann ziviler Ungehorsam legitim ist und auch um die Frage, was passiert, wenn die AfD in Sachsen-Anhalt oder Thüringen an die Macht kommen würde. In der heutigen Ausgabe hören wir hinein in eine Diskussionsrunde zum Thema Antigenderismus und aggressive Männlichkeit, Geschlechterpolitik als Agitationsfeld der Rechten. In dieser Runde diskutieren die Soziologin Sabine Haag und Paula Irene Villa-Praslawski. Die Runde wird von der Soziologin Stefanie Gräfe von der Universität Jena und dem Historiker Jürgen Marczukat von der Uni Erfurt moderiert. Wir steigen ein mit Paula Irene Villa-Praslawski, die noch einmal klarstellt, dass das Schlechtreden übers Gendern nicht ausschließlich Alleinstellungsmerkmal der AfD ist.
4: Ich glaube, es ist nicht falsch zu sagen, dass Gender in völkischen, rassistischen, hochnationalistischen, faschistoiden und so weiter Kontexten ein zentrales Aufreger-Thema ist, aber eben nicht nur dort. Und ich sage das deswegen, weil es wichtig ist, dass wir sehen, dass Gender generell an vielen Orten ein Aufreger-Thema ist, aus Gründen, über die wir gleich sprechen werden. Aber vor allem ist mir wichtig zu sagen, das ist auch in Kontexten, die sich selbst für links, für progressiv, für zum Beispiel schwulaktivistisch oder feministisch halten, auch ein Aufregerthema ist. Das ist vielleicht jetzt nicht so unser Thema, aber ich glaube, wenn man generell darüber nachdenkt und darüber spricht, sollte man das wirklich im Blick haben. Weil, und da würde ich jetzt einsteigen in einige Aspekte, und Sabine kann da sicher dann noch mehr dazu sagen, Gender ist deswegen ein so effizientes sozusagen Aufregerthema, weil daran ganz vieles verhandelt wird, was unsere Gesellschaft und uns als Individuen auch immer wieder ganz alltäglich, aber auch im Politischen, im Kulturellen total umtreibt, nämlich bestimmte Spannungen. Sowas wie, was ist Natur, was ist Kultur? Was ist die eigene individuelle Freiheit? Was ist gegeben? Was ist historisch so geworden? Was ist heute gestaltbar? Freiheit versus Zwang und so weiter. Also all diese Grundfragen werden an vielen Themen verhandelt, aber eben auch an der Frage von Geschlecht. Und das ist sehr einfach, dort damit entsprechend zu polarisieren, weil das eingelassen ist und überspannt ist sozusagen in so vermeintlichen Entweder-oder-Binaritäten. Entweder Geschlecht ist Kultur oder ist Natur. Entweder Geschlecht ist selbstgestaltbar, kreativ, eine Frage von Doing und Praxis, oder es ist entweder natürlich gegeben oder historisch determiniert und so weiter. Und so funktioniert lebensweltlicher Common Sense sehr stark, dass es sozusagen Entweder-oder ist. Und dann kann man das sehr leicht anzapfen. Und darüber sozusagen diese, und deswegen ist das mit den auch Progressiven so wichtig, deswegen eignet sich Gender sehr stark als ein autoritäres Moment, als ein Element autoritärer, autoritärer Rhetorik, die vor allem auch populistisch gut funktioniert, nämlich wir mit unserem Common Sense, wir wissen ja, was eigentlich Geschlecht ist, und die da oben, die drücken uns was auf, die zwingen uns was auf und so weiter. Und da können wir jetzt noch, können wir auch gleich gerne machen, weil wir viel dazu geforscht haben, in die Details sozusagen einsteigen, wie das dann im Einzelnen funktioniert.
5: Ja, ich will daran sofort anschließen, weil ich glaube, das ist ganz wichtig. Vorhin im ersten Panel war das schon eine Frage, wie gelingt es der AfD? Und dann war eine der Aussagen sozusagen, ja, die sind in der Lage, sozusagen sehr Zielgruppen spezifisch und präzise sozusagen zu adressieren. Und sie docken an schon in der Gesellschaft sozusagen virulente Debatten, vielleicht auch Krisendiskurse an. Für Gender kann man das sehr klar zeigen. Und das ist irgendwie oft eine bisschen merkwürdige Position, wenn man dann auf solchen Podien sitzt, wie wir heute, und sagen muss, naja, wir haben es euch schon vor 20 Jahren gesagt. Weil diejenigen in den Gender Studies wissen das, die Gender Studies sind seit vielen Jahrzehnten sozusagen unter dieser Art von autoritärer Anfeindung. Und ich will das an einem Beispiel, was Paula gerade schon ausgeführt hat, verdeutlichen. Anfang der Nullerjahre gab es eine Feuilleton-Debatte in den, gerne so bürgerliche Medien genannt. Also wir reden über die FAZ, wir reden über den Spiegel und vergleichbare Medien. Ein FAZ-Journalist, Volker Zastrow, der hat damals auch ein Buch daraus gemacht, sozusagen seine Fehde gegen die Gender Studies.
6: Und darf ich an der Stelle kurz ergänzen, es ist wirklich toll zu sagen, dieses Buch ist im, damit ihr schon mal genüsslich drüber nachdenken könnt, Manufaktum Verlag erschienen.
5: Ja, der erste Artikel, den Volker Zastrow dazu geschrieben hat, war am 20. Juni 2006, also vor 20 Jahren. Und er hat da eine Trias geprägt, die bis heute sozusagen die Allianz, die sogenannte die Anti-Gender-Allianzen sozusagen verbindet und auszeichnet. Und ich zitiere kurz daraus. Warum Gender sozusagen aus seiner Sicht ein vollkommen unsinniges und auch problematisches Konzept ist. Daher liegt bereits in der Annahme, schreibt er, der Existenz von Geschlecht eine letztlich gewalthafte Zuweisung von Identität, die heterosexuelle Matrix. So sagt er, würden die Gender Studies argumentieren. Diese eher philosophische Hypothese widerstreitet, und darauf kommt es jetzt an, diese Hypothese widerstreitet der ursprünglichsten Wahrnehmung und Empfindung der meisten Menschen, den Religionen und naturwissenschaftlicher Forschung. Also wir haben hier die Trias aus dem gesunden Menschenverstand, den Paula gerade schon angesprochen hat, die Religion und die wissenschaftliche Forschung, die gegen Gender steht. Und diese Trias ist bis heute das, was die Anti-Gender-Allianzen weit über die AfD hinaus weltweit zusammenhält. Wir haben den Vatikan, der noch jüngst, vor knapp 2 Jahren, in einem sogenannten Dikasterium zur Glaubenslehre, in den die 10 größten Bedrohungen für die Menschheit aufgelistet werden. Darunter ist schon sowas wie Rassismus, Menschenhandel, Klimakatastrophe. Das Kapitel, was den meisten Raum einnimmt in diesem Dikasterium, noch von dem vorherigen Papst verantwortet, ist das Kapitel zur sogenannten Gender-Theorie oder Gender-Ideologie. Das ist aus Sicht des Vatikans die größte Bedrohung für die Menschheit, weil die Gender-Theoretikerinnen sich anmaßen würden, etwas zu tun, was nur Gott zusteht, nämlich die Schöpfung zu verantworten. Die Gender-Theorie, die sagt, Geschlecht ist nicht zweigeschlechtlich, Geschlecht kann auch trans sein, maßt sich also sozusagen ein göttliches Recht an. Und deswegen ist es für den Vatikan, sind wir die größte Bedrohung für die Menschheit. Wie gesagt, zerstörerischer als Krieg, Rassismus, der Klimawandel, Faschismus und Militarisierung sozusagen. Also wir reden tatsächlich nicht nur über die AfD, und das ist wirklich ganz wichtig, das im Blick zu behalten, dass die Partei, über die wir jetzt am heutigen Tag am meisten reden werden, auch hier auf was aufsattelt. Das ist nicht sozusagen ist nicht ihr originärer Markenkern. Auch hier haben sie sehr gut verstanden, dass man auf einer Ebene Politik machen kann, Affektpolitik, Angstpolitiken, was sich auch in den Vokabeln zeigt. Also meine Lieblingsbeispiele auch hier sind die Vokabeln des sogenannten Gender-Wahn. Also diejenigen, die Geschlechterforschung betreiben, machen nicht Wissenschaft, sondern sind einer Obsession, einem Wahn erlegen. Und die zweite Vokabel, die hier wichtig ist und die, wo sich auch was verknüpft, also das Wahnhafte, und die zweite Vokabel, die Sprachpolizei, also wir die, als diejenigen, die den Menschen vorschreiben wollen oder es auch tun, wie sie zu sprechen haben. Also auch hier wird sozusagen ein Affekt stimuliert, nämlich der Affekt dagegen nicht regiert werden zu wollen, dass mir niemand Vorschriften zu machen hat, wie ich spreche, auch wie ich mich benehme, wie ich meine Beziehungen lebe, wie ich meine Kinder erziehe und so weiter. Also sozusagen, das ist wirklich ganz wichtig, weil wir vorhin viel über die Frage gesprochen haben, warum ist die AfD so erfolgreich? Sie ist erfolgreich aus meiner Sicht, weil sie sehr erfolgreiche Affektpolitik macht und genau an diesen Momenten dem gesunden Menschenverstand, dem durchaus auch religiösen, man könnte sagen, moralischen Empfinden sozusagen der Menschen andockt und das adressiert und das immer in der Weise von, also so wollt ihr das doch nicht haben und so lebt ihr doch eure Leben auch nicht. Und da soll auch niemand kommen und euch sagen, wie ihr eure Leben zu leben habt. Erst gar nicht diese durchgeknallten Gender-Professorinnen aus Berkeley, Berlin und die Gender-Bürokratie und Brüssel, auch das ist sozusagen eine beliebte Formulierung, die da oft fällt. Und wie gesagt, nicht nur von dieser Partei, bis weit in die sogenannte bürgerliche Mitte und durchaus auch liberale, vielleicht linksliberale Kontexte hinein.
6: Und an der Stelle ganz kurz dann vielleicht zum Abschluss jetzt dieser Frage, die Konkretisierung, dass es insbesondere der AfD, aber auch anderen Parteien, auch weltweit immer wieder gut gelingt, das einzuspannen, also genau diese Form einer populistischen Rhetorik, die sagt, wir mit dem Common Sense und da oben oder dort oder so, die crazy Eliten, die uns hier was aufzwingen wollen, und dass das sozusagen lokal sehr spezifisch funktioniert. Und Deutschland ist ein ganz interessanter geografischer Ort dafür, weil wir hier in Deutschland durch eben DDR und BRD-Erbe diese sozusagen Ost-West-Perspektive haben. Und es gibt global gesehen, aber eben auch in Deutschland einerseits den Diskurs, der sich sozusagen anti-westlich gibt, den wir auch in Osteuropa von anderen Parteien entsprechend kennen, und Mobilisierung zu sagen, dieses ganze Gender-Ding ist so eine kapitalistische Verwahrlosungsdekadenz, Pervertierung, das ist alles sozusagen Dekadenzphänomen. Es gibt wirklich auch Beatrix von Storch beispielsweise für die AfD oder andere, die genauso auch Wahlkämpfe gemacht haben, also Wohlstands-, Verwahrlosungsmüll und so weiter, das ist alles so Gender. Also es wird so auf den kapitalistischen Westen projiziert und da teilweise auch sehr stark anti-EU eingefasst. Also lange war ja in Deutschland auch Gender gleichbedeutend im Politischen mit Gender-Mainstreaming und Brüssel zwingt uns da was auf und die Eliten und die Globalisten und so weiter. Es gibt den Diskurs aber genau auch umgekehrt, nämlich Richtung Osten. Und der ist im Feuilleton in Deutschland sehr stark. Bettina Röhl hat das im Cicero mal wunderbar sozusagen auf den Punkt gebracht, auch Mitte der Nullerjahre bereits schon. Gender als eher sozusagen ein Symptom eines totalitär-sozialistischen, staatssozialistischen sozusagen Erbes. Also Kinder in die Umerziehungskrippen und so weiter. Also das ganze Vokabular aufgefahren, was suggeriert, es ist eher sozusagen ein DDR, ein ostdeutsches Erbe, ein totalitäres, für das dann Gender steht, nämlich dann sozusagen, dass der Staat reinregiert und massiv sozusagen Brainwashing an den Bürgern, an den Normalen betreibt.
7: Ja, ganz herzlichen Dank. Ich glaube, wir haben jetzt schon einen super guten Einblick gekriegt, also wie zentral dieses Thema ist. Und ich finde auch diesen Hinweis nochmal total wichtig, dass es eben nicht nur ein Thema der AfD ist, sondern dass das breiter verankert ist und auch schon lange, bevor die AfD gegründet wurde, diese Brückenfunktion eigentlich hat, ne? Könnte man sagen. Und zu dem Stichwort Affektpolitik, das hatte ich jetzt gerade nochmal rausgesucht vor unserer Veranstaltung, das muss ich jetzt einfach mal ganz kurz vorlesen aus dem Wahlprogramm der AfD in Sachsen-Anhalt. Da geht es um die Gender-Ideologie und da ist die Rede von pervers-linken, radikal-feministischen und individualistischen Ungeist, der die Familie zersetzt und biologische Tatsachen kriminalisiert, Männer diskriminiert und so weiter und so fort. Das ist auch in der Sprache, also jetzt auch nochmal so diese Frage, haben wir es auch schon mit so einer faschistoiden Sprache zu tun, kann man das, glaube ich, sehen, dass das sehr stark in diese Richtung tendiert. Angesichts der Zentralität dieses Themas, dieser, dieses offensichtlich zentralen, also der offensichtlich Zentralität dieses Themas gesamtgesellschaftlich, aber auch für die Frage nach dem Erfolg der neuen Rechten und der AfD in Deutschland, finde ich es immer wieder so ein bisschen erstaunlich nach meiner Wahrnehmung, dass das lange auch jetzt in den einschlägigen Fachdebatten trotzdem so ein bisschen so ein Extrathema zu sein schien und sich sehr intensiv und extensiv darüber auseinandergesetzt wurde, haben wir es eher mit Cultural Cleavages zu tun, also mit kulturellen, symbolischen Fragestellungen, haben wir es eher mit ökonomischen Fragestellungen zu tun und wie kann man die Daten deuten und so weiter, was dann häufig gar nicht so ganz einfach ist. Aber in dieser Hinsicht ist es ja, sind die Daten ja also recht eindeutig, was jetzt die Wählerschaft angeht, haben wir eben in dem Panel auch schon mal gehört. Und das ist so ein bisschen erstaunlich, hat sich vielleicht inzwischen geändert, aber das wäre jetzt auch genau meine Frage, weil ihr beide habt eben schon vor 10 Jahren ein Buch herausgegeben, genau zu diesem Thema, nämlich Antigenderismus, Sexualität und Geschlecht als Schauplätze politischer Auseinandersetzung. Und die Frage an euch beide wäre, wie, also auch dann eben sehr kurz nach Gründung der AfD, was ja eben auch nochmal darauf verweist, es ist halt nicht nur ein AfD-Thema. Wie hat sich die Situation diesbezüglich der Bedeutung von Geschlecht, von Geschlechterverhältnissen in diesen politischen Auseinandersetzungen vielleicht auch verändert in diesen letzten 10, 11 Jahren?
5: Politisch würde ich sagen, es ist viel schlimmer gekommen, als wir vor, ich habe vorhin sozusagen die ersten wollten aus von vor 20 Jahren genannt, wenn wir nur 10 Jahre, also als unser Buch erschienen ist, zurückgehen, gab es zum Beispiel im Wahlprogramm der Berliner AfD bereits 2016 die Forderung, die Förderung der pseudowissenschaftlichen Geschlechterstudien, Gender Studies, ist in allen Bereichen zu beenden. Punkt. Der Berliner Wahl-O-Mat von der Berliner also wie in allen Bundesländern von den jeweiligen Landeszentralen werden die Wahl-O-Mats ja vorbereitet, hat diese Frage vollkommen unkritisch als ein Item in den Wahl-O-Mat aufgenommen. Da heißt es dann im Berliner Wahl-O-Mat von 2016, an Berliner Hochschulen soll es weiterhin Geschlechterstudien geben. Und dann konnten ja, Sie alle wissen, wie die Wahl-O-Mats funktionieren, man kann dann ja oder nein sagen und dann wird es abgeglichen mit den Parteipositionen sozusagen. Wenn das aber nicht kontextualisiert wird, so eine These, erstens, dass Landesregierungen nicht so einfach sozusagen in die Hochschulen hineinregieren können, Wissenschaftsfreiheit, die Hochschulen, die Universitäten bestimmen, Wissenschaft bestimmt selbst darüber, welche Inhalte auch in Studiengängen angeboten werden oder nicht. Also da wird sozusagen, das ist Teil sozusagen der Normalisierung. Und das ist etwas, was wir wirklich systematisch erleben, genauso wie die Brücke in die Richtung funktioniert, dass die AfD sehr dankbar auf diese Brücke gegangen ist, die ihr die Gesellschaft bereits angeboten hat oder bestimmte sozusagen gesellschaftliche Milieus und Kräfte angeboten haben, wird es umgekehrt sozusagen weiter mitbetrieben, sozusagen die bürgerliche Mitte der Gesellschaft, ich bleibe dabei, trägt weiter sozusagen zur Normalisierung dieser AfD-Position bei. Auch im Programm der CSU finden wir das Verbot von Gendersprache, mehrere CDU-geführte Landesregierungen in Ost und West haben das sofort sozusagen übernommen. Hessen beispielsweise Genderverbote an Schulen und Hochschulen erlassen. Also wir erleben permanent diese Normalisierung von rechtsautoritären, faschisierenden Positionen und Politiken. Und insofern ist die aus meiner Sicht die Situation gefährlicher noch, als sie vor 10 Jahren gewesen ist.
6: Ja, ich glaube, ich teile die Einschätzung. Ich würde nur auch ergänzen, dass es ganz interessant ist, dass überhaupt Geschlecht, Gender unter diesem Label so ein unheimliches Thema im Politischen geworden ist. Und das hat auch sozusagen eine Dynamik, die sich nicht nur beschränkt auf eben das von Sabine ja gerade sehr zu Recht so auch sozusagen pointiert skizzierte. Also wir haben eben auch sehr viel Auseinandersetzungen um und mit auch vielleicht progressiveren und anderen Geschlechter Perspektiven. Also ich glaube, dass generell in dem Geschlechterthema im Politischen wahnsinnig viel steckt und ganz viel verhandelt wird. Das zeigen ja auch die jüngsten Studien, ob jetzt von Caroline Amlinger und Oliver Nachtweih oder andere, also dass Gender wirklich immer wieder so ein ganz zentrales Thema ist. Und das hat mit dem zu tun, was Sabine beschrieben hat und was ja auch schon sehr lange läuft, was auch historisch auch, ne, auch weit zurückgeht. Das ist nicht das erste Mal in der Geschichte moderner Gesellschaften, dass das so ein Thema ist. Jürgen weiß da auch viel drüber. Auch viel dazu geforscht und so. Aber ich will auch betonen, dass es sozusagen auch in anderen Kontexten Gender ein ganz zentrales Thema ist. Was ich wirklich frappierend finde und absolut, also horrendous und erschreckend und krass, auch im Sinne von Menschenrechten und Selbstaufklärung, ist, wie das Trans-Thema sozusagen im Politischen kommt. Das war vor 20 Jahren so nicht. Das war auch vor 10 Jahren meines Erachtens nicht in dem Maße, also womit ich selbstverständlich nicht sagen will, es war alles Gold und alles easy mit Transgender vorher oder so, überhaupt nicht. Aber dass das sozusagen derart sozusagen skandalisiert, stigmatisiert wird, dass derart sozusagen drakonisch auch eine bestimmte Bevölkerungsgruppe, in den USA kann man das gut sehen, aber auch sozusagen die Rhetorik, der Diskurs, die aufpeitschende Form hierzulande auch und wie da sozusagen, wie wir das aus der Geschichte auch mit anderen Gruppen kennen, wirklich eine bestimmte Gruppe zu einem unfassbaren Sündenbock oder zu so einer Gefahr stilisiert wird und das sozusagen logischerweise und natürlich auch dann entsprechend auch mit wahnsinnig viel mehr Gewalt als ohnehin schon und Entrechtung und Demütigung und Exklusion und so weiter einhergeht. Und das, wie gesagt, ist in den USA vielleicht deutlicher oder spektakulärer im Moment, aber auch hierzulande sehen wir das. Die AfD fährt überall, also in München kann ich berichten, ne, was ganz klar, diese sozusagen Mobilisierung gegen irgendwelche Lesungen von einer Drag Queen in einer Stadtteilbibliothek oder so. Ja, das sind noch die vielleicht pittoresken Fälle bis hin zu wirklich sehr, sehr gewaltsamen Formen der Stigmatisierung im Politischen und der Entmenschlichung. Und das finde ich schon neu. Ja.
8: Magst du oder mögt ihr vielleicht noch mal kommentieren, was ihr meint, was an dem Transgender-Thema genau das ist, was zu dieser unglaublichen Erregung auf einem neuen Level führt?
6: Also ich mache ganz kurz und du kannst sicher besser und mehr dazu sagen. Wie ich vorhin schon sagte, ich glaube, dass auch an dem Transgender-Thema oder Trans-Thema sich so Grundspannungen, Grundverhältnisse, Konflikte moderner Gesellschaften sozusagen artikulieren, die immer schon da waren und die auch da bleiben werden und die moderne Gesellschaften immer umtreiben, nämlich die sozusagen Uneindeutigkeit der Verhältnisse, dass wir sowohl natürliche wie gesellschaftliche Wesen sind, dass wir sowohl uns selbst gestalten können und eine Freiheit darin haben, uns selber sozusagen in die Hand zu nehmen, literally, und aus uns selber etwas zu tun, wie auch, dass wir sozusagen auch in körperleiblicher Hinsicht einer gewissen Widerfahrenheit und Unverfügbarkeit ausgewiesen sind, dass die einen mehr sozusagen in der Lage sind, etwas aus sich zu machen und ihren Körpern und die anderen weniger und dass das sehr eng verbunden ist mit Ungleichheit. Also all diese Fragen und sicherlich noch mehr werden am Thema Geschlecht sowieso und insbesondere im Moment sehr pointiert am Thema Trans oder Transgender artikuliert. Es ist sehr leicht, da eine Gruppe sozusagen extremst abzuwerten, zu entmenschlichen, ich würde da schon ein bisschen psychoanalytisch, sozialpsychologisch argumentiert, aus sozusagen dem eigenen Unbehagen, die moderne Gesellschaften immer schon haben und produzieren, an der ganzen biosozialen Freiheit, Zwang, Struktur, Selbstgestaltung, Widerfahrenheit, Verfügbarkeit, Unverfügbarkeitsthematik, die einfach nicht stillzustellen ist. Und dann kommen Leute, wie in anderen Themen auch, auf massiv autoritäre, entmenschlichende Scapegoating-Lösungen, um zu sagen, da sozusagen projizieren wir das ganze Problem, was wir ja selber sozusagen mit uns an der Stelle oder nicht nur Problem, auch Lust oder Freude oder Begehren oder Sehnsucht haben. Das sozusagen projizieren wir alles mal auf so eine Gruppe. Das in aller Kürze.
5: Ja, ich würde da noch ergänzen wollen, die zentrale Rolle von Körper und Körperpolitiken. Dagmar Herzog hat das ja gerade in ihrem kleinen Buch gezeigt, der faschistische Körper, zum einen eben an der Disability-Politik der AfD, die viel zu wenig im Fokus ist, nach meiner Wahrnehmung, und eben an den Geschlechter- und Sexualitätspolitiken. Und Transgender ist dann natürlich sozusagen der Punkt, wo es unmittelbar an den Körper geht. Deswegen habe ich eingangs dieses Dikasterium des Vatikan zitiert. Und das ist der zentrale Punkt, warum für den Vatikan, für die katholische Kirche, Gender-Theorie, wie sie es nennen, das schlimmste Übel der Menschheit ist, sozusagen. Weil wir angeblich versprechen, dass man das Geschlecht wechseln kann. Kann man nicht, sagt der Vatikan. Widerspricht der göttlichen Ordnung, sozusagen. Also wir rücken damit in die Position des Teufels, sozusagen. Das ist der eine Punkt, den ich machen will. Der zweite Punkt, und das können wir in den Anti-Gender-Politiken von Anfang an sehr deutlich sehen, sind die Strukturhomologien zum Antisemitismus. Also wir haben am Beginn, ich habe es vorhin schon gesagt, sozusagen irgendwie einer der ersten Affekte richtete sich dann nicht nur gegen die Gender-Professorinnen, die irgendwie vermeintlich so eine globale Elite sind, sondern eben zum Beispiel auch die globalen Institutionen, ob es die Brüsseler Bürokratie ist, ob es die Vereinten Nationen sind, sozusagen die Gender-Politiken machen. Also Gender rückt in die Position, in der im antisemitischen Vorurteil, Phantasma sozusagen die Jüdinnen gewesen sind, nämlich die global die Weltherrschaft sozusagen anstreben. Und jetzt sind zum Beispiel wir diejenigen, die die globale Weltherrschaft anstreben. Also das kann man historisch sehr gut sehen, wie sozusagen diese Strukturhomologien funktionieren sozusagen. Ne? Und das sind immer Politiken, die ganz dicht an den Körper, also die den Körper brauchen, die den Körper verhandeln. Dazu kann Paula wiederum viel mehr sagen als ich vielleicht. Und ich glaube, deswegen ist da auch die Transfrage sozusagen so zentral.
8: Und die Gender-Professuren, die angeblich all die Ressourcen abziehen, dabei sind es 0,5%, die eine Gender-Teil-Denomination, okay. Wir haben jetzt über 2 von 5 Fragekomplexen gesprochen, über die wir sprechen wollten, nähern uns aber schon dem Ende und dachten, wir öffnen das jetzt für Fragen von euch und Ihnen. Und mein Vorschlag wäre, du nimmst die Fragen an und ich laufe mit dem Mikrofon durch die Gegend.
7: Alles klar, super, ja, so machen wir das. Ich habe schon 3 gesehen, hier da hinten, hier vorne.
8: Genau.
7: Hier vorne links.
8: Ja. Und vielleicht sagt ihr kurz, wer ihr seid und haltet euch kurz bei den Fragen.
7: Genau, und ihr wisst, dass das dann eventuell mit aufgenommen wird, ne?
9: Ja. Hallo, Demian Nuan-Niehaus, mein Name. Ich würde gerne den Bogen schlagen zum vorherigen Panel und fragen, wieso verfängt diese Anti-Gender-Thematik genau bei den Wählergruppen oder bei den Zielgruppen der AfD? Hat es vielleicht was mit einem hierarchisch-patriarchalen Erbe in kleinbürgerlichen Milieus zu tun zum Beispiel? Oder haben Sie da Vermutungen, warum das gerade so diese Konstellation ist?
7: Und ich würde vorschlagen, wir machen das auch so wie das Panel vorher. Das fand ich eigentlich ganz gut. Wir sammeln 2 Fragen und ihr sucht euch jeweils eine aus, ne?
10: Ja? Hallo, ich bin Konstantin und ich wollte fragen, also Sie haben angesprochen, dass Antisemitismus eine Rolle spielt. Wahrscheinlich spielt bei dem Faktor auch das Geschlecht und der Bildungsgrad eine große Rolle. Aber ich wollte fragen, inwiefern könnte es sein, dass ein gewisser Anti-Intellektualismus, der ja auch mit Antisemitismus ganz stark korreliert häufig, vielleicht auch als dieses vielbeschworene Erbe der SED-Diktatur, sorry, jetzt kommt's wieder, wirkt, um das zu erklären, warum gerade hier so viele Leute so drauf sind. Danke.
7: Okay, wer möchte?
6: Ja, vielen Dank für die wichtigen und interessanten Fragen. Ich greife mal die erste auf. Ich glaube, das ist nicht so sehr. Oder anders gesagt, ich glaube, oder wir wissen aus der sozialwissenschaftlichen Forschung, dass so ein patriarchales sozusagen Erbe, eins, was Naja, so ein bisschen vielleicht feministisch angehaucht, aber doch nicht sozusagen entsprechend geschlechtergerecht transformiert ist und so weiter. Das ist einfach der Normalfall. Also es ist nicht so, dass es nur bestimmte Milieus oder Regionen oder Alterskohorten oder Bildungsstatusgruppen gibt, die sind besonders patriarchal und die anderen wären es nicht oder so. Sondern generell ist auch von den Sozialwissenschaften lange Zeit überschätzt vielleicht worden, aber doch inzwischen auch recht nüchtern festgestellt worden, dass die West- wie auch die ostdeutsche Gesellschaft mit wichtigen Unterschieden, und zwar insbesondere in Bezug auf die Erwerbsbeteiligung von Frauen und von Müttern, und da sozusagen schon ein Aufbrechen, also im Osten der Republik, und einem bestimmten Aufbrechen von bestimmten Geschlechterbildern vielleicht, aber ansonsten und auch im Osten weiterhin auch Frauen für die Reproduktion zuständig waren, selbstverständlicherweise und so weiter. Also, dass das alles nicht so sich so verändert, nicht so transformiert hat, wie die Gesellschaft gerne selber glaubt. Also wir stellen ja seit Jahrzehnten in Untersuchungen empirisch immer wieder fest, das fragt man junge Erwachsene, und das seit 40 Jahren halten die sich selber aus voller Überzeugung und völlig authentisch und aus guten Gründen für sehr geschlechtergerecht. Die Orientierung sozusagen ist ganz stark geschlechtergerecht, egalitär, Geschlecht soll keine Rolle spielen und so weiter. Die Praxis ist eine ganz, ganz andere. Und das ist konstant, seit Jahrzehnten so. Das ändert sich auch jetzt nicht. Also insofern, ja, es gibt da sozusagen bestimmt so ein Erbe, an das angedockt werden kann, aber das ist nicht irgendwo spezifisch verortet. Das ist die generelle sozusagen Normalität von West- wie Ostdeutschland, also sich selber ideologisch unheimlich viel vorzumachen über die eigene sozusagen egalitäre Form. Und zweiter Punkt dann nur dazu und dann gebe ich weiter. Was es auch so einfach macht oder so, was so anschlussfähig ist an diesen Anti-Gender-Positionen ist, dass aus sozusagen der Geschlechtlichkeit die Frage der Natur ja nie ganz, naja, ausgetrieben worden ist oder so. Es war ein großes Thema, insbesondere der zweiten Frauenbewegung, ne? Was ist sozusagen, ist Biologie Schicksal, ja, nein, wie auch immer. Aber das hat auch da nicht so durchgeschlagen, wie manche vielleicht denken. Es gab immer schon auch vielleicht latent oder ausdrücklicher immer so eine Skepsis gegenüber dieser Zurückweisung von einem rein biologischen oder einer biologischen Eigentlichkeit von Geschlecht. Das hat sich nie so ganz so durchgesetzt, wie manche vielleicht denken, und auch daran kann sozusagen dann so eine Form andocken.
5: Ja, vielleicht kurz zur zweiten Frage. Ich bin jetzt keine Parteienforscherin und auch keine Wahlforscherin, aber ich bin mir auch gar nicht so sicher, ob man sozusagen das als eine der Ausdrucksformen von Anti-Intellektualismus sehen kann, weil wir in den Geschlechterstudien sozusagen sehr deutlich erleben, dass diese Art von Angriffen auch aus den eigenen Reihen, sage ich jetzt mal, kommen. Also es gibt auch, einige werden das sicher seinerzeit wahrgenommen haben, 2022 erschien von dem Netzwerk Wissenschaftsfreiheit ein Sammelband im sehr renommierten Nomos Verlag unter dem Titel Wissenschaftsfreiheit, der sich vorrangig mit den Gender Studies beschäftigt und ihrer Unwissenschaftlichkeit. Und da ist in fast allen Texten davon die Rede, dass die Geschlechterforschung Tabuzonen wissenschaftlicher Auseinandersetzung produziert. Dass es sich bei den Geschlechterforscherinnen nicht um WissenschaftlerInnen, sondern um politische Aktivisten handelt, die staatlich finanzierte Ideologieproduktion betreiben. Dass wir unprofessionell sind, durchideologisiert, von typischem Narzissmus und Empathielosigkeit geprägt sind und die AnhängerInnen der Geschlechterforschung mit Argumenten nicht mehr erreichbar seien. Das kommt nicht aus dem politischen Raum. Das kommt auch nicht aus kleinbürgerlichen Milieus, aus abgehängten ArbeiterInnenschichten. Das kommt aus der Wissenschaft selbst. Mehrheitlich sind die AutorInnen in diesem Band westdeutsch sozialisierte Personen. Also da reichen wir mit dem Anti-Intellektualismus der DDR oder der SED-Diktatur irgendwie nicht hin. Also ich überzeugt das nicht, obwohl es sicherlich lokal durchaus eine Rolle spielt, aber ich selbst als westdeutsch sozialisierte Person scheue mich durchaus auch immer, das war vorhin schon mal kurz Thema, naja, die Ostdeutschen haben immer noch sozusagen ein Demokratiedefizit oder Gap. Das würde ich pauschal einfach auch nicht unterschreiben wollen und widerspricht absolut meiner empirischen Erfahrung des Lebens und auch des Befreundetseins mit ostdeutschen Personen seit 30 Jahren.
6: Ja, ich glaube, das eine schließt aber das andere nicht aus. Also insofern würde ich sagen, dass dieser dieses anti-akademische, anti-Elfenbeinturm, anti-intellektuelle schon ein wichtiges Element ist, wie bei anderen Themen auch, greift es auch bei Gender, zu sagen, ne, wir sind die Lehrstuhlbesetzerin in den Elfenbeintürmen, die eure Steuergelder sozusagen wie die Made in Speck da irgendwie verfüttern und so. Und das gibt es schon auch sehr viel. Ich glaube, es ist genauso, wie Sabine das sehr dargestellt hat, aber dass es dieses Moment auch gibt. Aber auch ich würde sagen, das ist sicher nicht auf irgendeine Region beschränkt. Ich meine, man gucke sich die Zustände im Moment, gerade in Bezug auf Uni, auf Forschung, auf Wissenschaft in den USA an.
7: Ja, ja. Zeit nähert sich rasant dem Ende. Wenn ihr es für möglich haltet, wirklich ganz super kurz zu antworten, dann würden wir noch ein oder sogar, ich hatte noch eine andere Meldung gesehen, zwei Fragen, aber es müsste wirklich eine sehr, sehr kurze Antwort sein, noch einmal aufnehmen.
11: Ja, ja, vielen Dank für das spannende Panel. Ich würde dann einladen nochmal, könntet ihr nochmal ganz kurz den Bogen spannen, das ist jetzt ein Riesenthema, aber ich glaube, es ist wichtig, zwischen diesem völkischen Nationalismus, der Anti-Gender-Perspektive oder Anti-Gender-Hass und der Ablehnung von Migration. Weil das ist einfach ja für die AfD die Verbindung. Das ist
7: eine super Frage für eine super kurze Antwort.
11: Ja, genau. Also wenn man an die Werbung denkt, wir machen uns unsere Deutschen selber, dann sieht man ja genau diese Verbindung und die ist so zentral. Deswegen würde ich da so sehr dankbar sein, wenn ihr da noch kurz was zu sagen könntet.
8: Da war noch eine zweite irgendwo, wenn die wirklich kurz ist.
12: Kurz, aber in der Antwort vielleicht auch lang. Genau, ich hatte nochmal, weil es jetzt viel darum ging, dass es ja Mainstream war und ist quasi patriarchale Normen, quasi Anti-Gender, Misogynie. Und jetzt aber mit diesem Begriff Zeitenwende und auch quasi Veränderungen gesellschaftlich, die stärker wieder Wehrfähigkeit, Militarisierung und so weiter in den Blick nehmen, was da eure Prognosen sind, was sich da abzeichnet, auch nochmal in einer Veränderung von quasi Geschlechternormen und Körperlichkeit.
8: In fünf Minuten müssen wir hier räumen.
7: Jetzt die Challenge, ne? Also.
5: Ich versuche mal zum Ersten was zu sagen, ganz kurz, weil ich glaube, die Antwort liegt eigentlich schon in der Art und Weise der Frage sozusagen. Es geht natürlich auch um die Reproduktionsfrage sozusagen. Ne? Ich glaube, es ist nicht ein Zufall, dass die AfD Sachsen-Anhalt in ihrem Wahlprogramm eben stehen hat. Sie wird dann ein Institut für Bevölkerungswissenschaft oder wie es heißen soll, einführen, genauso wie sie ja auch ein Klimafolgeninstitut Wissenschaft einführen wollen, die sozusagen beweisen soll, dass es den Klimawandel eben nicht gibt. Aber sozusagen die Verquickung sozusagen von rassistischer Migrationspolitik, von völkischen Motiven mit der Geschlechterfrage ist sozusagen über die Frage der Reproduktion für mich unmittelbar verknüpft. Insofern denke ich, steckt die Antwort auf Ihre Frage eigentlich schon in die Verknüpfung, die Sie selbst schon aufgerufen haben.
6: Ja, und die sozusagen genau sich mit dem verbindet, was du angesprochen hast, den richtigen Volkskörper zu generieren und zu haben. Und das sozusagen in einer sehr entsprechenden, ne, mit Reinheitsgeboten und völkischem Denken und so weiter aufgeladenen Form. Zu der zweiten Frage fällt mir jetzt ad hoc auch gar nicht so viel ein. Das ist gut, genau. Insofern, vielleicht können wir das gleich nochmal besprechen oder so, aber es ist, glaube ich, eine total wichtige Frage. Ja.
3: Soweit ein Ausschnitt aus der Diskussionsrunde Anti-Genderismus und aggressive Männlichkeit, Geschlechterpolitik als Agitationsfeld der Rechten. Diese Runde hat kürzlich stattgefunden auf der Konferenz Bevor es zu spät ist, wissenschaftliche Perspektiven auf die faschistische Gefahr. In dieser Runde diskutierten die Soziologinnen Sabine Haag und Paula Irene Wieler-Braslawski Moderiert wurde das Ganze von der Soziologin Stefanie Gräfe von der Uni Jena und dem Historiker Jürgen Matschukat von der Uni Erfurt.

Ihr hört weiterhin eine Sondersendung, eine dreiteilige Reihe, denn wir haben mitgeschnitten und waren mit dabei bei der Konferenz, bevor es zu spät ist, wissenschaftliche Perspektiven auf die faschistische Gefahr. Die Konferenz hat jüngst am Erfurter Zughafen am Vorabend des AfD-Bundesparteitags stattgefunden und wir haben in verschiedene Diskussionsrunden reingehört. Und nachdem die Runde über Antigenderismus und aggressive Männlichkeit stattgefunden hat, hatte mein Kollege Joschi nochmal die Gelegenheit, eine der Teilnehmerinnen, die Soziologin Sabine Haag von der Technischen Universität Berlin, vertiefend in einem kurzen Gespräch zu sprechen. Und da hören wir jetzt nochmal hinein nach ein paar Takten Musik.

0: steige mal ein mit das, was jetzt hier im Vortrag auch Thema war. Und zwar diese Frage von Wahrnehmung von Geschlechtergerechtigkeit und der Realität. Mhm. Und ich finde es ganz interessant, diese Diskrepanz, weil ja eigentlich ist es etwas, was man im Alltag wirklich sehr schnell erlebt. Mhm. Also wie hoch der Lohn ist im Vergleich zu anderen Leuten zum Beispiel oder auch einfach wie einem begegnet wird im Alltag, so vom Verhalten her. Und ich frage mich, gibt es da eine Erklärung, warum diese Wahrnehmung so ist, von wegen, ja, wir sind doch alle total geschlechtergerecht, obwohl man das ja eigentlich jeden Tag selber erlebt?
1: Na, ich glaube, das hat schon sehr viel damit zu tun, dass wir natürlich alle in, auf einer bestimmten Weise die Norm der Gleichheit absolut verinnerlicht haben. Also wir wollen schon gerne von uns selber glauben, dass wir alle untereinander gleich sind. Ja. Da muss man die Realität vielleicht ein bisschen ausblenden. In den Talkshows gibt es immer Faktenchecks sozusagen. Das konnte man ja, im Programm sie ja auch eingeleitet, genau immer sofort dagegen halten. Wir haben immer noch einen Gender Pay Gap, wir haben einen Gender Renten Gap, wir haben eine Ungleichverteilung in der Sorgearbeit, wo sich auch letztendlich nicht wirklich etwas ändert. Und meine weiblichen Studierenden sozusagen sprechen beständig darüber, wie wir selbst mit den progressivsten jungen Männern irgendwie, dass man sehr schnell an den Punkt kommt, wo sie sagen, eigentlich können wir mit diesen Männern, also hatte ich gerade gestern wieder eine Studentin, die in der Sprechstunde war, wir wissen eigentlich gar nicht mehr, wie wir mit denen zusammen leben sollen, weil der Punkt, wo genau das passiert, was sie beschreiben, ich bin doch total progressiv, ich bin auch als Mann feministisch etc. Und dann gibt es diese Ausblendung der Disparitäten und der Ungleichheiten und auch wenig die Bereitschaft, sich dem zu stellen und sozusagen dafür eine Verantwortung zu übernehmen. Ich hatte tatsächlich hier vor 3 Wochen erst in Erfurt beim Vortrag von einem jungen männlichen Studierenden genau diese Frage, ja, was können wir denn jetzt mal tun? Da ging es um Gewalt gegen Frauen. Und ich habe gesagt, ich warte bis auf den heutigen Tag auf eine Bewegung von Männern, die mit der Position an die Öffentlichkeit, wir praktizieren Gewaltverzicht. Wäre mal eine Bewegung sozusagen. Würde ich mich wirklich freuen sozusagen, wenn Männer sozusagen sagen, okay, wir fangen an uns da unter diesem Label sozusagen zu organisieren. Wir werden auf jeden Fall auf Gewalt verzichten in unseren Partnerschaften, um Konflikte zu lösen etc.
0: Ist es vielleicht auch so ein Faktor, dass die Männer dann in dieser Situation auch immer sagen, so ja, aber ich bin ja nicht das Problem, sondern es ist ein gesellschaftliches?
1: Ja, das spielt eine Rolle. Ich meine, das ist natürlich auch ein beliebtes Muster, sozusagen, dass man das dann halt woanders hin verlagert dann, ne, und irgendwelche abstrakten Größen, weil wer ist die Gesellschaft? Das sind natürlich auch wir alle sozusagen. Ne. Aber man kann halt so sagen, naja, das sind irgendwie dann die anderen sozusagen, ne, um nicht selbst Verantwortung sozusagen für eine bestimmte gesellschaftliche Situation wiederum auch dann wahrnehmen zu müssen.
0: Dann würde ich einmal zu dem Panel, was davor war, springen mit den Wählergruppen, die AfD ansprechen, wo ja ganz klar gesagt wurde, gerade junge Frauen spricht es am wenigsten. Ja. So, die sind am meisten immun, könnte man vielleicht sogar sagen dazu. Und ich finde es ein sehr spannendes Phänomen. Auf der einen Seite suggeriert das so ein bisschen, okay, entweder Betroffene von Sexismus und Misogynie sind Leute, die das ablehnen, oder feministisch gestärkte Positionen lehnen das ab. Und da frage ich mich so ein bisschen, was ist es, was gerade diese Menschen eigentlich da resistenter macht gegen dieses autoritäre und diskriminierende Denken?
1: Naja, ich würde mal sagen, irgendwie, dass weibliche, gelesene Personen schon sehr schnell, auch wenn sie nicht immer auch dann schon FeministInnen sind, aber doch zumindest intuitiv sozusagen sehr schnell auch wissen, dass sie was zu gewinnen haben von einer Gesellschaft, die egalitärer wäre als die, die wir haben. Und die Intuition bei männlichen gelesenen Personen ist halt offenbar, auch wenn das nicht immer sozusagen durchdacht und reflexiv ist, ne, sondern eher auch wiederum auf der Ebene von Intuition, oh, könnte was verlieren. Wo das natürlich Quatsch ist sozusagen. Ne? Ich meine, aus meiner Sicht, wir gewinnen alle von einer Gesellschaft, die egalitärer ist. Und viele Studien zeigen das ja auch, dass in Ländern, etwa den skandinavischen Ländern, die

0: davon ist es eigentlich, was man nehmen könnte, um eine progressive Denkweise in der Gesellschaft auch zu stärken? Gibt es da irgendwelche Erkenntnisse, die Sie teilen würden, was die Aspekte sind, die wirklich relevant sind für Menschen, die sich organisieren, engagieren, zu beachten?
1: Also ich bin sehr überzeugt davon, und auch wenn ich jetzt sozusagen angesichts der politischen Lage auch wieder so sehr viel damit beschäftigt bin, sozusagen Gegneranalyse, sage ich jetzt mal, zu machen. Ich glaube, wir müssen tatsächlich die, was man vielleicht durchaus die progressiven Affekte und Impulse, die wir alle haben, dass wir die nochmal mehr, besser in den Blick kriegen müssen und uns die Frage stellen müssen, wie wir die stärken können. Also wenn ich eingangs gesagt habe, sozusagen, wir haben ja, glaube ich schon, dass wir alle eine Vorstellung davon haben, wir wollen eigentlich in einer Gesellschaft leben, in der die Menschen gleich behandelt werden. Deswegen ja genau auch dieser Gap entsteht sozusagen. Wir wollen das nicht wahrhaben, dass es Ungleichheit gibt sozusagen. Und da können wir, glaube ich, noch ein bisschen mehr Grips und auch Aktivismus sozusagen an den Tag legen und erfinden, um diese, ich sag jetzt mal, die progressiven Affekte in uns alle oder die progressiven Impulse in uns allen irgendwie zu stärken.
0: Gibt es ein Beispiel von schon irgendeinem kreativen Impuls, den es schon gibt, der irgendwie das plastisch macht, was das heißt?
1: Naja, es gibt ja schon, also ich nehme das schon sehr wahr, dass letztendlich sogar auch weltweit Menschen sich ja immer wieder auch zusammentun und zusammenfinden und durchaus auch in größeren kollektiven Zusammenhängen versuchen, ein anderes Leben sozusagen zu entwerfen. Also weniger sozusagen kapitalgetrieben, weniger profitgetrieben, in einem ausgeglicheneren Verhältnis sozusagen zum Planeten und seinen Kräften zu leben. Das gibt es ja alles sozusagen. Aber irgendwie verlieren wir auch, finde ich, immer wieder zu sehr den Blick darauf sozusagen. Also ich meine, in meinem Berliner Umfeld unter den Studierenden nehme ich sehr viel wahr, wie intensiv die über Konzepte von Freundinnenschaft als Lebensform beispielsweise nachdenken und das eben nicht nur als theoretische Konzepte, sondern als Lebenspraxis. Und da sind für mich durchaus hoffnungsvolle Impulse, und ich glaube, da müssen wir noch lernen, ein bisschen mehr hinzugucken und auch ein bisschen mehr politische Energie nicht nur in die Bekämpfung unserer Gegner zu stecken, sondern auch in der Stärkung sozusagen dieser Praxen.

Und damit sind wir am Ende dieser Sondersendung angelangt. Wir haben die Konferenz, bevor es zu spät ist, wissenschaftliche Perspektiven auf die faschistische Gefahr besucht, die jüngst am Erfurter Zughafen stattfand. Es gab ganz verschiedene Themen. Es ging um ein mögliches AfD-Verbot. Es gab auch nochmal einen geschichtlichen Exkurs in die 20er Jahre. Es ging um zivilen Ungehorsam. Und nächste Woche in Folge 3 dieser Sonderreihe geht es um die Begrifflichkeit des neuen Faschismus. Ihr könnt auch in einzelne Gespräche nochmal hineinhören auf unserer Internetseite von Radio Frei, www.radio-frei.de. Da einfach auf aktuell klicken, da findet ihr die Gespräche. Ich sage Tschüss, mein Name ist Reinhard, wir hören uns wieder.

Hallo, ich grüße euch bei Radio Frei. Wir senden in Erfurt auf 96,2 MHz, aber natürlich auch www und so weiter und so fort. Wir hören eine Stunde Jazz, heute das Album On the Corner von Miles Davis. Miles Davis hat dieses Album 1972 produziert und 1972, das heißt bei Miles Davis, es ist elektrisch, sage ich mal ganz salopp. Es ist auch ein sehr experimentelles Album geworden und die Kritiker haben es dementsprechend erstmal verrissen und über die Jahrzehnte wurde dann die Kritikermeinung etwas milder im Gesamturteil. Es soll uns aber hier nicht weiter stören. Wir lassen uns einfach in die Musik reintreiben. Es ist eine sehr heftige Musik und ich wünsche uns viel Spaß beim Zuhören.

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2: Genau, willkommen beim African Spirit. Mein Name ist Victor und mit mir heute im Studio habe ich ein paar Freunde dabei. An dieser Stelle begrüße ich alle meine Zuhörerinnen und Zuhörer in Weimar über Radio Lotte, über Halle an der Saale, über Halle an der Saale, Radio Korax. Jemand hat mich vorgestern angesprochen und gesagt, ja, Victor, du sagst immer Cora. Nein, diese X ist sehr wichtig am Ende. So, in Weimar. Halle an der Saale, Radio Korax, Flensburg über Radio Fratz und Deutschland und weltweit über das Internet www.radio-frei.de. Ja, 14 Tage ohne African Spirit sind vorbei und heute sind wir wieder hier zusammen. Wie gesagt, ich habe Gäste im Studio und die Gäste kommen alle aus Stadt Ilm. So wie ich verstanden habe. Ein bisschen später. Über das Thema erstmal. Was für Thema haben wir heute? Dieses Thema hat Bezug, zu meiner heutigen Gäste. Und zwar das Thema der Sendung heute ist der Mann, der normalerweise in Tansania lebt und sich dort engagiert. Ja, wir reden hier von dem jungen Mann mit dem Namen Henry Buchberger. Der am 1. August 2022 verließ er Deutschland und reiste für mehr als ein Jahr durch die Welt. Anfang Januar 2024 hatte er nicht nur Vorsätze, sondern eine klare Vision. Er flog nach Tansania mit der Absicht, dort zu leben auf unbestimmte Zeit. Dieses Land sollte seine neue Heimat werden. Also Henry Buchberger kommt aus Deutschland, kommt aus Stadt Ilm und hatte dieser Drang. Als ich die Geschichte zum ersten Mal gehört habe, dachte ich, ja, das ist typisch back to the roots, weil die Menschheit kommt ja aus dem Gebiet von heutige Tansania, also Afrika. Und ja, irgendwie stammen wir alle von dort und Henry wurde dahin gezogen, aber ein bisschen später mehr über Henry, über den Verein Karibu Watu, eingetragener Verein, und auch über Henry, über zwei junge Männer, die auch mit ihm hier sind. Sie werden sich da danach vorstellen. Das Thema ist heute aber über diesen Verein Karibu Watu e.V. und Henry als Person. Ich finde es total wichtig, dass man solche Menschen die Gelegenheit gibt, um sich vorzustellen, um ihre Aktivitäten auch vorzustellen. An dieser Stelle auch viele Grüße nach Holland an Kerstin, denn die Kerstin war diejenige, die mich zum Henry gebracht hat. Das heißt, die Verbindung zwischen Henry Buchberger und mir besteht, weil Kerstin den Henry kennengelernt hat und seine Aktivitäten und danach, ja, das ist nur so am Rande, damit man die Geschichte kennt. Damit wir das Ganze ein bisschen auflockern, wir fangen mit Musik an. Das heißt, die Sendung ist wie immer wie ein Magazin aufgebaut. Wir machen erstmal den ersten Song, denn die Gäste hatten ja Priorität beim African Spirit sowieso und immer. Das heißt, wenn ein Gast beim African Spirit ist, dann hat der oder die die Freiheit, nicht nur über das Thema, sondern auch über die Musik zu bestimmen. In dem Fall bekam ich auch viele, viele Songs aus Tansania von Henry und die beiden Jungs, James und
3: Dennis.
2: Ja, ich vergesse immer wieder mal die Namen, deswegen schreibe Mama. Dennis und James. Okay, wie gesagt, wir machen den ersten Song auf Wunsch von Dennis, James und Henry. Den Song Mama Africa. Mama Africa ist ein Song aus Tansania. Der Interpret heißt Bracket. Und ja, wir hören einfach zu, bevor wir in die Sendung einsteigen.

0: Genau, das war Bracket ja beim African Spirit heute mit dem Thema der Mann, der normalerweise in Tansania lebt und sich dort engagiert. Die Rede ist von Henry Buchberger. Henry Buchberger zusammen mit Dennis und James sind hier bei mir heute in der Sendung. Deswegen gebe ich mal die Gelegenheit, Hallo zu sagen. Hallo ihr drei.
1: Hallo Victor. Hallo.
0: Willkommen beim African Spirit und ich freue mich so sehr, dass wir die Gelegenheit heute haben, miteinander zu sprechen, nicht nur über euch, sondern auch über den Verein Karibu Watu Tansania. Das ist dein Verein. Dennis, ich fange mit dir, Dennis. Henry, so ist das richtig. Henry, ich fange mit dir an, weil du hier in der Minderheit bist. Wir sind Entschuldigung. Ja, wie würdest du dich selbst beschreiben, wenn ich dir 3 Minuten gebe, dich zu beschreiben oder vorzustellen?
1: Ja, 3 Minuten ist viel zu lange. Ich mach's kürzer.
0: Okay, bitte.
1: Ja, also mein Name ist Henry Buchberger. Ich bin Thüringer, bin in Griesheim aufgewachsen, so ein kleines Dörfchen in der Nähe von Erfurt.
0: Okay.
1: Ja, und bin, wie du schon gesagt hattest, auf Weltreise gegangen und bin auf dieser Weltreise in Tansania hängen geblieben für 5 Monate.
0: Im wahrsten Sinne des Wortes.
1: Richtig, und habe mich in dieses Land verliebt. Ja, die Natur ist schön, die Menschen sind super nett und die Kultur ist sehr interessant. Ja, und bin dann im Januar 2024 nach Tansania offiziell ausgewandert. Engagiere mich dort für meine eigene NGO, also unseren eigenen Verein, Karibu Niwatu. Das ist ein eingetragener Verein. Wir werden ja im Verlauf des Abends noch ein bisschen darüber erzählen.
0: Okay.
1: Ja, und lebe seit jetzt fast 2,5 Jahren in Tansania und bin ursprünglich Lehrer und Fußballtrainer gewesen und bin es natürlich auch noch. Die Projekte haben auch was mit Sport und Bildung zu tun.
0: Okay.
1: Ja, und jetzt bin ich hier mit Dennis und James. Wir besuchen die Familie, Freunde, die Heimat. Und das war so erstmal das in Kürze vielleicht über mich.
0: Okay.
1: Ja.
0: Für diejenigen, die die Sprache Kiswahili nicht so mächtig sind, der Name des Vereins, das ist Kiswahili. Also ich weiß, was das bedeutet. Karibuni Watu oder Karibu Watu e.V. Was bedeutet das?
1: Also das heißt, willkommen ihr Menschen.
0: Ja, ja.
1: Und wir heißen also Menschen willkommen, die unsere Unterstützung brauchen,
0: ja,
1: die unsere Hilfe benötigen, aber auch die Menschen, die uns unterstützen wollen, damit wir gute Unterstützung leisten können.
0: Okay, okay. Ja. Gut, das ist auch geklärt. So, James.
2: Ja.
0: Du bist jetzt dran. Du heißt James. Kannst du dich mal kurz vorstellen, weil es ist Tradition beim African Spirit, wenn man ja hier als Gast ist, sich vorstellt, ganz kurz. Ja. Wie gesagt, die längste Zeit sind die 3 Minuten und die kürzeste Zeit ist 1 Sekunde, wenn du das schaffst.
2: Ja, danke.
0: Bitte.
2: Also, ich heiße James, ich bin 19 Jahre alt, ich komme aus Tansania, aber ich bin in Zanzibar geboren und ich habe die Sekundarschule abgeschlossen, Entschuldigung, ja. Und jetzt ich engagiere auch für Karibu Niwatu Verein und spiele ich Fußball. Und ja, ich freue mich hier zu sein. Und, ja, danke.
0: Okay, die Freude ist auch meinerseits, weil es kommt nicht immer vor, dass jemand aus Tansania oder aus Zanzibar, du hast diesen Unterschied gemacht, ich nehme an, bewusst. Ja, und ja, ich finde es sehr spannend. Okay, du warst Dennis, ne? Oder?
1: James.
0: Dennis, jetzt bist du dran. Du bist aus Kigoma. So viel weiß ich schon.
1: Ja.
0: Und bitte, stell dich selbst vor, was für ein Mensch bist, warum hier bist, etc.
3: Ja. Erstmal lieber Gruß an Zuhörer und Zuhörerin. Und ja, ich heiße Dennis, als Victor hat es schon gesagt. Und ich bin in Kigoma geboren und da aufgewachsen. Ja, und ja, freue mich hier zu sein. Und,
0: Also vielen Dank erstmal. Wie alt bist du?
3: Ich bin 19 Jahre alt.
0: 19, also genauso wie?
3: Ja, wie James.
0: Wie James, okay.
3: Yeah.
0: Super. Kigoma. Kigoma ist geografisch gesehen ganz woanders, nicht wie Zanzibar,
3: ja,
0: sondern woanders. Wo liegt genau Kigoma?
3: Kigoma liegt
0: auf die tansanische Karte.
3: Ja, ja. Kigoma liegt im Norden, Tansania.
0: Ja.
3: Da liegt Kigoma.
0: Okay.
3: Ja, und ist fast 20 Stunden von wo wir leben.
0: Mhm.
3: Und ja.
0: Das heißt 20 Stunden von Stadt Ilm bis Kigoma?
3: Nein, in Tansania, wo wir leben, also ist fast 20 Stunden.
1: Also wir leben in Moshi am Kilimanjaro.
0: Ja. Ah, ja. Okay.
3: Ja.
0: Gut, jetzt bin ich auch im Bilde. Gut, dann machen wir Musik, bevor wir zum Thema Verein, also Karibuni Watu oder Karibu Watu e.V. einsteigen, eure Aktivitäten etc. etc. Es wird sehr, sehr viel erzählt und wie gesagt, für mich ist eine große, große Ehre, weil solche Aktivitäten müssen unbedingt nach außen propagiert werden. Sie müssen nach außen getragen werden, damit die Menschen wissen, auch ein einziger Mann oder ein einziger Mensch kann die Welt bewegen. Jetzt machen wir nochmal Musik und zwar nicht von Bracket, sondern vom Shakira, Waka Waka. Das ist eine, ich nehme an, weil ihr alle Fußballer seid, deswegen ja. Jetzt gerade ist der Weltmeisterschaft. Ja, gestern war die erste halbe Finale und hat euer Favorit gewonnen.
3: Spannend. Nicht so.
0: Nicht so.
3: Ja,
1: mir war das egal, die Deutschen sind schon raus.
3: Ja.
1: Ist mir egal, wer jetzt gewinnt.
0: Aber mittlerweile wissen wir, warum die Deutschen raus sind. Sie waren schwach.
1: Ja.
0: Also ich als Afrikaner, ich bin neutral.
3: Ja,
0: okay, wir machen lieber Musik, die Musik von Shakira. Das war 2010,
1: ja,
0: ne?
1: Ja, richtig.
0: Dieser Song war auch Afrika, aber auch Weltmeisterschaftssong.
3: Ja.
0: Zum ersten Mal war die Fußball-Weltmeisterschaft in Afrika.
3: Mhm.
0: Und Shakira hat dieser Song vorgetragen.
3: Ja.

0: Wie recht sie hat, We All Africa. Das war Shakira mit dem Song Waka Waka. Ein Fußball-WM-Song für das Jahr 2010, damals war in Südafrika. Da war Deutschland auch nicht sehr weit gekommen, oder?
1: Ich kann es dir gar nicht genau sagen. Auf jeden Fall waren wir haben wir die Vorrunde überstanden.
0: Ja, okay. Diesmal auch.
1: Diesmal auch, aber dann aufgehört.
0: Okay, nee, das Thema, wir können nochmal eine Sendung machen über dieses Thema Fußball mit Deutschland und so. Oder selbsternannte Fußballnationen. Das ist so ein Satz, den ich...
1: Tansania sprechen.
0: Ja, genau, ein Satz, den ich immer wieder mal verwende. Ja, aber heute ist das Thema ganz anders. Also über dich, Henry, und über den Verein. Ich habe ein bisschen gelesen, dass die Musik im Vordergrund lief. Der Verein Karibu Watu e.V., wann wurde er gegründet, warum wurde er gegründet und warum dieser Name auf Kiswahili?
2: Also ich wollte nach meiner Weltreise für eine Hilfsorganisation arbeiten.
0: Ja.
2: Und das hatte aus verschiedenen Gründen nicht funktioniert, bis eine deutsche Organisation mir ein Arbeitsangebot gemacht hatte. Und dann hätte ich nach Kambodscha oder in den Irak gemusst.
0: Oh.
2: Und ich hatte aber in dieser Zeit schon meine zwei kleinen Herzensprojekte in Tansania und hatte überlegt, wie kann ich das auf offizielle Füße heben, wie kann ich da unterstützen, auch wenn ich vielleicht woanders in der Welt bin.
0: Okay.
2: Und dann habe ich Karibuni Watu gegründet mit Freunden. Mhm. Das war im September 2023. Und wir haben dann überlegt, okay, was kommt jetzt, wie können wir weitermachen? Und ich stand vor einer Entscheidung, gehe ich nach Kambodscha oder in den Irak oder vielleicht doch nach Tansania? Mhm. Und dann kam irgendwann die Eingebung nach einem Waldläufchen, Henry, du gehst nach Tansania und entwickelst die Projekte von Karibuni Watu selber, persönlich, vor Ort. Und deswegen bin ich in Tansania gelandet. Und da sind wir jetzt engagiert und haben viel Freude dabei, andere Menschen zu unterstützen.
0: Okay, was sind die Schwerpunkte? Von 23 bis heute sind, ja, 3 Jahre.
2: Mhm.
0: Ihr seid 3 Jahre unterwegs.
2: Ja.
0: Und relativ jung Verein.
2: Richtig.
0: Und aber durch Buschfunk habe ich gehört, ihr habt sehr viele Sachen bewegt. Also ihr seid sehr aktiv unterwegs und deswegen sagte ich muss diese Leute unbedingt hier haben. Also ich muss den Henry unbedingt beim African Spirit haben, ja, damit er uns erzählt. Was sind Schwerpunkte? Ihr macht ja, du bist von Beruf
2: Lehrer, ja.
0: Lehrer und Fußballtrainer.
2: Ja.
0: Ja? Und also Lehrer im doppelten Sinne.
2: Ja, richtig. Ja, deshalb sind unsere Schwerpunkte Bildung und Sport, und
0: okay,
2: speziell Fußball.
0: Aha.
2: Also alle Projekte haben mit Bildung und auch mit Sport zu tun und wir verknüpfen beides miteinander, weil ich in Tansania auch weiß, dass das Fußball dort eine ganz große Rolle spielt, Sport eine ganz bedeutende Rolle hat.
0: Ja, definitiv, ja.
2: Wir haben fußballverrückte Jungen wie Mädchen auch in Tansania. Zwei Fußballverrückte sitzen ja neben mir hier. Und,
0: also Dennis und James, richtig, sind zwei Fußballverrückte.
2: Absolut, absolut.
0: Im
2: ja. Genau, und wir haben da schon, wir sind ein junger Verein, wie du sagtest, erst in den, ich sage immer, in den Babyschuhen und haben aber doch schon einiges bewegen können. Wir haben ein Schulgebäude gebaut, wir haben Schulräume saniert, wir haben Kinder unterstützt mit Schuluniformen,
0: okay,
2: und wir haben natürlich auch Fußballvereine und Akademien unterstützt. Wir geben Deutschunterricht, wir helfen bei der Anschaffung von gewissen Materialien,
0: ja,
2: und haben jetzt neulich auch unsere eigene Sportakademie gegründet.
0: Super.
2: So in ganz kurzer Fassung.
0: Ja. Ja, in die Tiefe gehen wir nochmal rein, weil das ist ganz wichtig zu wissen, warum zum Beispiel James und Dennis hier sind und die Ziele zum Beispiel. Zum Thema Bildung. Bildung ist ganz wichtig. Ich habe auch in eurer Vereins-Homepage ein bisschen gelesen, dass die Bildung das A und O. Ich glaube, das ist nicht nur bezogen auf afrikanische Länder oder auf Tansania in diesem Fall, sondern für die ganze Welt. Ja, ohne Bildung kann kein Land sich entwickeln.
2: Absolut.
0: Ja, geschweige ihr eigenen Menschen ernähren. Okay, das war jetzt mein Fuß gegen PC, aber live ist live. Okay, wir machen nur Musik. Und zwar Kigoma. Kigoma war eine ein Wunsch
2: ja.
0: von dir.
3: Und auch mein.
0: Ja. Leka Tutigite.
3: Ja.
0: Leka Tutigite.
3: Ja, ich werde gerne das erzählen.
0: Übersetzen?
3: Möchtest ja, ein bisschen ja. erzählen, was ist Kigoma, Leka Tutigite.
0: Ja.
3: So, Leka Tutigite ist unsere,
0: ist die Sprache, die Deutsch gesprochen wird, eine lokale Sprache. Ja, wie heißt diese Sprache?
3: Kiha.
0: Kiha, okay.
3: Ja.
0: Waha sind die Menschen, die diese Sprache Kiha sprechen.
3: Ja, genau.
0: Ich bin schlau.
3: ja, das glaube ich. So, like, Tutigite is like, acha tucheze.
0: Ja,
3: yeah. Lass uns tanzen.
0: Ja, okay.
3: So,
0: Leka Tutigite.
3: Ja, das ist Meinung.
0: Okay, danke erstmal für die Erklärung. Also, Official Video, Leka Tutigite ist ein sogenannte All-Stars-Song. Das heißt, viele Akteure, Musikmacher in Tansania haben sich zusammengetan und diese Song gespielt. Ich finde das auch sehr, sehr gut. Eine sehr gute Wahl.
3: Ja, in aller Stars, wote walioimba huo mziki, wote ni kutokea Kigoma. 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
0: Okay.
3: Kwa kila utakayemsikia ameimba hapo ni msanii ambaye ni maarufu Tanzania na ametokea mkoa wa Kigoma, ni mzaliwa wa Kigoma.
0: Okay. ich muss jetzt den Zuhörer was sagen. Wir hatten, als wir uns vorbereitet haben, uns geeinigt, dass
3: das geht gar nicht.
0: Okay, gut, dann machen wir das offline. Yeah. Also wir machen nicht online, jetzt machen wir Musik.
2: Ja, mach das offline.
0: Gut, Leka Tutigite, Kigoma All Stars und so klingt es.

0: Okay, ich wollte eigentlich was anders machen, aber so, ich weiß nicht, ob ich zu hören bin. okay, ich höre mich selbst, aber irgendwie, ja, wir machen einfach weiter, als ob nichts passiert ist. Ich halte mal meine Gäste dazu, damit ich nicht allein hier rumeiere. Okay, das war Lecker to Digite, Kigoma. Du wolltest jetzt euch erzählen, was heißt Lecker to Digite und warum dieser Song. Dieser Song ist All Stars. Kigoma ist dieser Ort, dieser Provinz oder dieser Stadt.
1: Ja, Stadt.
0: Am Tanganyika See. Mhm. Und die meisten oder alle Sänger oder Musiker, die in diesem gemeinsamer Vorstellung gewirkt haben, kommen alle aus Kigoma.
1: Ja, genau.
0: Und erstaunlicherweise viele, viele Superstars.
1: Ja.
0: Nicht nur Tansania, sondern weltweit.
1: Ja.
0: Ja. Super. Also ich bin sehr begeistert. Das war die Übersetzung. Das ist das, was ich ja vorhin gesagt habe.
1: Ja.
0: Ja, müssen wir gucken, wie wir das Ganze machen müssen mit Bezahlung, aber heute gucke ich weg.
2: Ja, das wäre schön.
0: Ja, ich schaue mal weg und wie gesagt, das Thema heute ist ja dieser Karibu oder Karibu Watu e.V. als Verein. Ja, Henry, nochmal vielen Dank, dass du dir die Zeit genommen hast, dass ihr euch die Zeit genommen habt, um hierher zu kommen. Wie gesagt, wir haben bei Afrika mit dieser Gap, dass wir diese 60 Minuten Zeit haben. Aber ich versuche immer wieder so viel Informationen zu bekommen, wie möglich zu bekommen von meiner Gäste, die hierher kommen, weil ich weiß, dass das Thema Hilfe für afrikanische Länder sehr, sehr wichtig ist.
1: Genau.
0: Und die letzten zwei Jahre habe ich sehr, sehr viele Vereine kennengelernt, die ja in Thüringen ansässig sind, die sehr viel über sehr viel Hilfe leisten für afrikanische Länder, also Tansania, Kenia, Uganda etc. Aber heute sind wir hier für Karibu Watu e.V. Die Ziele hast du genannt, das ist das Thema Bildung, Lesen und Schreiben etc. Aber auch das Thema Sport ist im Vordergrund. Kannst du etwas tiefer gehen zum Thema Bildung zum Beispiel? Was macht ihr? Wie viele Schulen habt ihr schon geholfen oder aufgebaut?
1: Ja. Also wir haben eine Schule am Kilimanjaro.
0: Ja.
1: Die ist auch sehr abgelegen. Die liegt auf 1800 Metern Höhe und ist sehr, also als ich sie kennenlernte, war sie in einem ganz schlechten Zustand.
0: Wie die meisten Schulen.
1: Ja.
0: In Afrika.
1: Und das ist auch war eine sehr kleine Schule. Also wir haben da so ungefähr 45 Kinder.
0: Ja.
1: Und wir haben dort einen verfallenen Klassenraum gehabt. Die anderen Klassenräume sahen furchtbar aus. Die Toiletten.
0: Also ohne Sitzgelegenheiten. Also
1: ja, der Putz fällt von den Wänden ab. Keine Zwischendecke drin, es regnet rein. Die Toiletten fast schon zusammengebrochen. Also in einem ganz schlechten Zustand. Und da haben wir schon geholfen. Wir haben einen Klassenraum völlig neu aufgebaut und die anderen schon saniert. Das nächste Thema wäre dann, sich an die Toiletten heranzuwagen.
0: Okay.
1: Dann haben wir eine Schule, die ist in der Nähe von Boma Ngombe, wo wir leben.
0: Ja.
1: Und die kümmert sich speziell um Kinder mit Beeinträchtigungen, körperlicher sowie geistiger Beeinträchtigung.
0: Okay.
1: Kids with special needs, so wie wir in Tansania immer sagen.
0: Ja, ja.
1: Und da haben wir auch den Klassenraum saniert, für bessere Lernbedingungen gesorgt, weil ich auch glaube, je schöner der Klassenraum ist und je toller kann man, je besser kann man auch lernen.
0: Ja,
1: ja, und es ist auch eine Wertschätzung gegenüber den Kindern, die lernen. Ja. Und diese Kinder, wir besuchen sie auch ganz oft, spielen mit ihnen und versuchen einfach, sie auch wertzuschätzen und ihnen zu zeigen, dass sie Teil dieser Gemeinschaft sind, was ja in Afrika für körperlich sowie geistig behinderte Kinder nicht so einfach ist. Ne?
0: Okay.
1: Aber ja, das ist so diese zwei Schulen, die wir da hauptsächlich unterstützen. Dann haben wir noch ein Fußballprogramm. Wir sagen More Than Football, also mehr als Fußball, weil wir nicht nur den Kindern beibringen, wie wird Fußball gespielt, und auch den Lehrern nicht nur beibringen, wie macht man ein gutes Fußballtraining, sondern auch noch mehr Bildung bekommen. Da geht es um Thema Umweltschutz, Fairplay, Teamwork, verschiedene Werte, die wir da in unseren Workshops als Thema haben. Genau, und das sind so unsere Bildungsprojekte.
0: Okay.
1: Und immer, wie gesagt, verbunden auch mit Sport, speziell halt mit Fußball.
0: Super. Wenn du von Schulklasse sprichst oder von einer Schule sprichst, mir fällt gleich ein, also als Afrikaner kenne ich die Schule, ich kenne die Schulklassen in verschiedenen Ländern. Ja. Aber vielleicht mal für unsere Zuhörende, erzähl mal ein bisschen mehr. Eine Schulklasse zum Beispiel in Tansania oder das, was ihr gemacht habt. Wie viele Kinder sind da?
1: Genau,
0: das oder eine Schule hat wie viele Schüler?
1: Das ist ein großer Unterschied zu Deutschland. Also wir haben in manchen Klassen also mindestens 40, wenn nicht sogar 50 oder 60 Kinder.
0: Ja, in einer Klasse.
1: In einer Klasse. Mhm. Und wie gesagt, die Ausnahme ist unsere Kilimanjaro-Schule, weil dort so weit abgelegen, dass da ganz wenige Kinder in die Schule gehen, aber grundsätzlich hat man immer mindestens 40, 50, 60 Kinder in der Klasse. Und ich weiß ja aus eigener Erfahrung, was das für eine Aufgabe, für eine Arbeit ist, Kinder überhaupt zu unterrichten, aber dann 40, 50 oder 60 zu unterrichten, das ist noch mal eine ganz andere Sache.
0: Also das ist noch mehr dann,
1: Das, und so eine Schule hat dann manchmal, weiß ich nicht, 500, 600, 700 Schüler. Und es sind ganz einfache Lernbedingungen. Also wir haben da, wir reden da nicht über Whiteboards, interaktive Tafeln, über Beamer-Projektor oder das sind, und da scheitert es manchmal schon an der Schuluniform, da scheitert es an einem Buch und an Kreide, und das kann man gar nicht sich vorstellen, wenn man das nicht einmal gesehen hat.
0: Ja. Gut, dann machen wir nochmal Musik. Und zwar diesmal schlage ich Enjoy vor.
1: Sehr gut.
0: Enjoy. Enjoy ist ein Song auch von jemand aus Kigoma.
2: Ja, der ist Diamond.
0: Ja, Diamond
2: Platinums. Ja, mit Jux. Jux ist nicht von Kigoma, aber Diamond.
0: Aber
2: ist
0: Diamond, ja. Diamond ist ja der Leader in dem Song.
2: Ja.
0: Und ja, es ist wirklich erstaunlich, was der Diamond, ich habe Geschichte von ihm gelesen, wie weit er gekommen ist. Ja. Und boah,
2: ist sehr interessant.
0: Aber seine Musik ist umso besser, deswegen hören wir erstmal den Song Enjoy von Diamond.
2: Ja, genieße.

0: tupande juu ya meza, wir müssen auf dem Tisch tanzen. Aber hier beim African Spirit tanzen wir nicht auf dem Tisch, sondern machen wir ganz vernünftig eine Sendung heute beim African Spirit. Das Thema: der Mann, der normalerweise in Tansania lebt und sich dort engagiert. James und Dennis, ihr seid zusammen mit Henry hierher gekommen, mit einem Programm. Vielleicht mal in wenige Worte ganz kurz erzählen, warum seid ihr in Deutschland jetzt gerade? Ja. Ihr könnt auf Kiswahili sprechen, ich kassiere kein Geld, ich übersetze das.
1: Ja. Wir sind hier für Fußballerfahrung sammeln und ein paar Freunde von Henry ein bisschen besuchen und ja, und das ist.
0: Okay, Fußballerfahrung sammeln, das heißt, der Henry hat mir vorhin verraten, dass ihr sehr gut seid beim Fußball. Also ihr habt schon in Bayern ein bisschen einen Schnupperkurs gemacht, in Erfurt bei Rot-Weiß und so. Ja, ja. Also ich bin ein Fußballfanatiker, kann ich mich bezeichnen.
1: Mhm. Ja, cool.
0: Aber ich war noch nicht beim Bayern, ich war noch nicht beim Rot-Weiß Erfurt. Ja, als Erfurter muss ich mir sagen, ein bisschen schlecht. Aber okay, was ist euer Ziel? Was möchtet ihr dann später machen? Also im Fußball weiterkommen oder habt ihr andere Träume, was andere machen? Anderes machen?
2: Unser Ziel ist, Profifußballer zu werden.
0: Ja.
2: Und ja, aber ist ein bisschen.
1: Nicht so einfach.
2: Nicht so einfach.
0: Es ist schwer, aber ja.
2: Wir müssen
0: arbeiten.
2: Arbeiten und ja.
1: Bisschen fleißig sein. Und
0: ihr kennt bestimmt ein Sprichwort auf Kiswahili. Mtaka cha mvunguni sharti
1: ainame. Ja, ja.
0: Und wie heißt das auf Deutsch?
1: wer etwas wollt.
0: Unterm Bett.
1: Ja, unterm Bett
0: ja.
1: Muss er
0: sich bücken.
1: Ja, sich bücken. Ne?
0: Ja. Das heißt, wer etwas unterm Bett rausziehen möchte oder rausholen möchte, muss sich bücken.
1: Ja.
0: Ja? Das heißt, wenn ihr das Ziel euch vorgegeben habt, Fußballprofi zu werden, dann müsst ihr euch richtig hineinknien, trainieren.
1: Ja, und so. Ja, fleißig.
0: Aber Henry hat mir gesagt, ihr seid sehr fleißig und sehr talentiert.
1: Ja.
0: Deswegen, ich drücke an dieser Stelle meiner Daumen, damit das wirklich funktioniert.
1: Vielen Dank.
0: Danke. Ja, ja, bitte, sehr gerne. Mhm. Zurück zum Karibu Watu e.V.
1: Mhm.
0: Der Verein ist nur sehr jung, aber er hat einiges bewegt. Du hast von der Klasse, Schulklasse gebaut, Schule, Schule an sich auch entwickelt, entworfen.
3: Wir haben auch, also das kam über den Fußball auch, ich habe ja erzählt, wir haben eine Sportakademie gegründet.
0: Akademie, genau, ja, das Wort kam mir nicht.
3: Und haben unsere Fußballspieler registriert und haben festgestellt, dass der eine oder andere nicht zur Schule geht, aus unterschiedlichen Gründen.
0: Okay.
3: Und vielleicht also die Grundschule nicht geschafft oder kein Geld, um in die Secondary School zu gehen.
0: Ja, ja.
3: Und dann war uns wichtig, unsere Spieler zu unterstützen.
0: Mhm.
3: Und wir haben mittlerweile 5 unserer Spieler quasi zurück auf die Schulbank bekommen. Also wenn ich sage Schulbank, dann ist das eine einjährige Ausbildung zu einem Handwerksberuf.
0: Mhm.
3: Da geht es Schweißer, Elektriker, Maurer.
0: Okay.
3: Und das konnten wir natürlich nur machen, weil wir die Unterstützung auch aus Deutschland hatten. Also wir haben Gott sei Dank Menschen, die uns finanziell auch unterstützen.
0: Okay.
3: Unser Verein ist auch auf Spenden angewiesen.
0: Ja, ja.
3: Und dann ist es immer so eine schöne Geschichte, wenn wir diesen Fußball, diesen Sport, in diesem Fall mit dieser Bildung, mit einer Zukunftsperspektive verknüpfen können.
0: Mhm.
3: Und das gelingt uns nicht immer, aber immer mal.
0: Ja.
3: Und da sind wir auch super happy und froh, wenn es Menschen gibt, die uns da unterstützen.
0: Okay. Und das ist der Grund, warum ich gesagt habe, ja, Henry, kommst du bitte hierher oder kommt ihr hierher, damit wir auch diese Übertragung nach außen, eure Initiative, eure Arbeit, die ihr macht, die sehr, sehr wichtig ist, bei den anderen Menschen auch ankommt. Das heißt, jeder Verein braucht Hilfe. Deine Verein braucht definitiv oder euer Verein braucht definitiv auch
3: sehr,
0: Hilfe.
3: Sehr gern.
0: Und diese Hilfe an dieser Stelle können wir sagen, okay, alle, die uns zuhören, sie können bei uns anfragen vielleicht oder in eure Homepage. Wie heißt die Adresse? Vielleicht kannst du die angeben.
3: Heißt www.kariboni-watu.de.
0: Ja, also Kariboni vielleicht buchstabieren, weil...
3: Kariboni, ja gerne. Das ist K-A-R.
0: Ja, also Kaufmann Anton.
3: Ja, Kaufmann Anton, Richard Ida.
0: Ja.
3: Dann Bertha, Udo. Ja. Nina und nochmal Ida.
0: Ja.
3: Und dann minus Watu, W-A-T-U.
0: Okay.
3: .de.
0: Ja.
3: Und man findet uns auch auf Social Media, da sind wir sehr aktiv und zeigen auch unsere Arbeit. Und ja, gerne auch persönlich einfach anrufen, entweder hier oder über meine Kontaktdaten, die man auch im Internet findet.
0: Alles klar. Gut, Blick auf die Uhr sagt, wir haben wenig Zeit, leider, leider, leider, aber wir haben einiges ja übertragen. Das heißt, wenn ihr drei alle das letzte Wort jetzt bekommen würdet, was würdet ihr euch wünschen? Fange ich mit dir an. Erfolg im Sport? Zum Beispiel?
1: Ja, ich werde gerne in Swahili sprechen, dass du kannst ein bisschen übersetzen.
0: Ja, bitte. Das, bitte.
1: Ah, danke. So, ja, ninaweza nikasema neno moja kwamba ni matamanio yangu sana, kwanza kabisa, kuishi Ujerumani.
0: Mein allererster Wunsch ist, dass ich in Deutschland leben kann.
1: Ninaweza nikishaishi Ujerumani hapa, nicheze mpira.
0: Wenn ich in Deutschland bin, da kann ich ja Fußball spielen.
1: Kwa sababu ndiyo ndoto yangu kubwa, ndiyo malengo yangu makubwa na ndiyo malengo.
0: Das ist das allererste Ziel bei mir und das ist mein Traum.
1: Ja, so nikiwa na lengo tamanio langu kubwa ni hilo, kuishi hapa kucheza mpira, lakini pia tamanio la mwisho kabisa ni kuendelea kuona naishi na watu vizuri. Sabu watu sote sisi ni wamoja kwa kuona naishi na watu vizuri.
0: Ja, aber das Allerwichtigste für mich ist, dass wir als Menschen, das ist egal, welche Hautfarbe, welche Herkunft etc., ich möchte sehen, dass wir als Menschen alle zusammenleben und zwar harmonisch zusammenleben.
1: Ja, genau.
0: Vielen Dank.
1: Ja.
0: So.
2: Ja, ich werde das in Englisch, so du kannst übersetzen in Deutsch.

0: Fine, karibuni watu.
1: Ya pamoja na Henry ambaye alituamini na katupa nafasi mimi pamoja na Dennis ya kuweza kufika hapa, alitupambania pia.
0: Ja, der Henry hat sehr, sehr tapfer gekämpft, damit wir, also Dennis und ich, hier kommen.
1: So, kwa ufupi zaidi, ninatamani kuishi Ujerumani pia, kama Dennis alivyosema, kucheza mpira, pamoja na kuanzisha maisha yangu, kuanzia hapa, kutokea Ujerumani, na kuendelea kufanya vile vitu ambavyo vipo mbele ya ndoto yangu, au ambavyo nimevibeba kwenye maisha yangu.
0: Okay, wie Dennis vorhin gesagt hat, ich möchte durch meine Aufenthalte hier in Deutschland mein Leben aufbauen. Das heißt, ein guter Fußball werden mich entwickeln und als Mensch hier weiter vorankommen. Das ist im ja zusammengefasst in der Übersetzung. Also die Träume sind gleich und es freut mich, wie gesagt. Im Namen von African Spirit wünsche ich euch alles, alles Gute,
1: Dankeschön.
0: Damit ihr eure Ziele, eure Träume realisiert, Ziele erreicht auch. Ja, Henry, du hast auch das letzte Wort.
2: Danke. Ja, also was kann ich mir wünschen? Also ich wünsche mir natürlich, das, was Dennis gesagt hat, ist super. Also dass Menschen mehr in der Harmonie miteinander leben. Vielleicht ein bisschen mehr Toleranz in manchen Dingen. Ich sage jetzt mal, wir führen hier ein relativ gutes Leben in Deutschland, auch wenn wir unsere Schwierigkeiten manchmal haben. Aber wenn man mal in andere Länder schaut, und das muss ja nicht nur Tansania sein, dann merkt man ganz schnell, dass wir doch hier ein relativ gutes Leben leben und dass es anderen Menschen nicht so gut geht. Und dementsprechend mein Wunsch, dass wir als Karibuni Watu weiterhin die Menschen unterstützen können, die unsere Hilfe benötigen. Dafür brauchen wir natürlich Support und
0: definitiv,
2: Menschen, die uns unterstützen.
0: Ja.
2: Und da kann ich nur einladen, uns zu unterstützen, ob das nun finanziell ist oder ob einer sagt, Mensch, ich komme mal nach Tansania und helfe mal mit vor Ort.
0: Ja.
2: Wir bieten auch Freiwilligendienste an. Und einfach uns so ein bisschen gewogen sein. Und einfach den Menschen auch, egal wo auf dieser Welt, einfach mal mit ein bisschen mehr Offenheit und Freundlichkeit, Herzlichkeit entgegentreten. Das wäre so mein Allerweltswunsch.
0: Ja, da kann ich ohne weiteres unterschreiben und dem ist nichts hinzuzufügen. Ja, die Harmonie zwischen den Menschen fällt manchmal oder ja sehr oft. Ja, und man kann sehr viel erzählen, sehr viel appellieren, aber es ist nie zu spät. Das heißt, ich kann mit euch mitfühlen und ich bin auch als Afrikaner hier, habe ich auch meine Erfahrungen. Aber das ist ein anderes Thema. Wie gesagt, ich habe mich sehr, sehr gefreut, dass ihr gekommen seid. Und ja, ich habe aber eine andere Sache, und zwar ein Freund von mir aus Venezuela, das ist eine andere Sache wirklich. Der wohnt hier, Ruben González. Wir wissen alle, dass am 24. Juni in Venezuela ein großes Erdbebe stattgefunden hat und dort viele, viele Menschen, also Stand jetzt ungefähr mehr als 5000 Menschen sind gestorben, große Zerstörungen. Und ich habe vorgestern mit dem Ruben gesprochen. Und ich fragte ihn, wie kann ich dir helfen? Und er sagte, ja, wenn du eine Nachricht in deiner Sendung machst oder einen Aufruf machst, wäre schon sehr, sehr lieb. Also er hat mich empfohlen, die Seite tagesschau.de weiter zu verbreiten. Also in dieser Seite sind verschiedene Organisationen dahinter, da kann man auch spenden. Für ihn war das die Seite, die sehr, sehr seriös ist und um den Menschen in Venezuela zu helfen. Also Venezuela ist nicht Afrika, aber wir Afrikaner betrachten die Welt nicht als Insel, sondern als das Ganze. Deswegen
2: schön.
0: An dieser Stelle Aufruf für Venezuela und wer sich interessiert, kann da unter tagesschau.de sich informieren. Gut.
2: Vielen Dank, Victor, dass wir hier sein durften.
0: Ich habe zu danken, dass ihr gekommen seid.
2: Und herzlichen Dank auch an alle, die zugehört haben.
0: Ja.
2: Und ganz liebe Grüße gehen raus. an unsere Familien und Freunde überall in dieser Welt.
0: Ja. Nach Holland,
2: speziell in Tansania.
0: Genau, nach Tansania, Kigoma, nach Holland, ja. Nach Stadt.
2: Ja,

0: Stadt Ilm, ja. Im Kreis,
1: etc. Und welt- und deutschlandweit auch.
2: Ja,
1: an dieser Stelle vielen Dank für das Zuhören. In 14 Tagen heißt es wieder African Speech on Air. Und als Abschiedsbonbon wollen wir ein Song spielen. Wir haben in Watu, den Song Watu, ne?
2: Ja.
1: Okay, danke für das Zuhören. Bleibt gesund alle und an dieser Stelle bis bald und BB. Ciao, ciao.
2: Ciao.
1: Und Mario singt Watu. Watu heißt
2: Menschen.
1: Alles klar, dann tschüss.
3: Ciao, ciao.
2: Tschüss.

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1: Und damit herzlich willkommen zu Handmade, dem Musikmagazin aus Thüringen. Mein Name ist Micha und ich bin mit zwei wunderbaren Herren heute im sehr warmen Studio von der Band Zerfet zu Gast sozusagen. Ich begrüße Olli und Paul. Hallo.
2: Hallo.
3: Schönen guten Abend.
2: Hi. Du hast den Namen sogar richtig ausgesprochen.
1: Was heißt?
2: Sehr gut. Ja, wir haben immer so ein bisschen Probleme, wie man diesen Namen ausspricht. Oder, also wir haben den natürlich nicht mehr, aber alle anderen, okay. die den lesen und irgendwie nicht wissen, was damit zu tun ist.
1: Ja, na, sehr schön. Freut mich, dass ich gleich alles richtig gemacht habe.
2: Ja.
1: Ihr seid ja normalerweise zu dritt. Entschuldigt ist heute Christopher, ne?
2: Als ja, Sänger. Ja, genau. Christopher ist, ich hätte fast gesagt leider, aber der ist schon im Urlaub, im Wohlverdienten. Und ich soll, wir sollen ausrichten, dass wir Christopher unter dem Spitznamen der Hühne als kreatives Mastermind und Bandleader des Projektes Zerfet erwähnen sollen. Das haben wir damit getan. Christopher, liebe Grüße.
1: Wenn er zuhört, er kann auch gerne anrufen und dann mal live im Studio sein.
2: Oh ja, das wäre gut.
1: Ja, schön, dass ihr hergefunden habt. Ihr wart ja schon jetzt das dritte Mal bei uns, wenn ich das richtig gesehen habe, weil ich habe euch noch nicht so lange auf dem Schirm. Und das müsste 2015 und 2017 gewesen sein.
2: Ach du meine Güte, ist das lange her.
1: Ja.
2: Zweimal schon.
1: Über
2: an einmal kann ich mich erinnern. Davor nicht. Okay.
1: Wer weiß, was da los war.
2: Oh Gott.
1: Holt mal unsere ZuhörerInnen ab. Wie würdet ihr eure Musik am besten beschreiben?
3: Ja, also das ist auf jeden Fall rockige Musik. Auf einem Aufkleber von uns steht drauf, Punk, Grunge and Roll, so ein bisschen Rock'n'Roll, bluesige Elemente und Grunge halt.
2: Wir haben auch eine Stoner-Nummer dabei, glaube ich. Mhm. Und manchmal auch ein bisschen Funk-Kram.
3: Stimmt.
2: Irgendwie so, ne? Also irgendwie, also wir müssen dann hinterher immer entscheiden, was es jetzt nur wird, um das irgendwie in so ein, dem Ganzen so einen Namen zu geben. Mhm. Weil das, was dann passiert bei uns, das ist nicht, da hängen wir in keinen Schubladen irgendwie fest,
1: okay.
2: Glaube ich.
1: Also ja, haltet euch die Richtung offen sozusagen.
2: Ja, also proggig wird's nicht. Da kämpfe ich immer so ein bisschen dafür, aber das wird im Kollektiv abgelehnt. Und den Blastbeat habe ich jetzt auch noch nicht drauf. Deswegen sind da die Grenzen gesetzt.
1: Dann hören wir einfach mal rein, damit jeder sich gleich ein Bild machen kann in den Song Hitchhike.

0: Ja, und das war Hitchhike, ja.
1: Ja.
0: Von der Band Zephyrd.
2: Jetzt bin ich ein bisschen aufgeregt. Habe ich den Namen jetzt noch wieder richtig
1: gesagt? Super, ja, alles gut. Ja.
0: Wenn du sagst, das kommt so oft vor, ich kann es mir fast nicht vorstellen. Du hast gerade schon gesagt, Zephyrd, ich musste auch per Anhalter durch die Galaxis dran denken. Das ist davon, ja?
1: Das ist davon, ja.
0: Alles klar. Wir müssen mal ganz kurz zurück, weil ich habe euch, wie gesagt, ich kannte euch bisher noch gar nicht. Mhm. Obwohl 13 Jahre ja schon eine lange Zeit ist.
1: Es geht vielen so.
0: Ja, und irgendwie komplett an mir vorbeigegangen, deswegen... Ja, wie seid ihr entstanden? Wo kommt der Name her? Und was mir noch aufgefallen ist, ganz zu Anfang gab es ja wohl mal einen zweiten Namen, ne? Zephyrd Prefect.
1: Ja, genau. Das war anno damals, 2013 müsste das gewesen sein. Toffer, hier unser Sänger, der jetzt heute nicht da ist, der war Teil von einem Fachschaftsrat hier in der Uni Erfurt und hat da irgendwie mit den Leuten Musik gemacht und die haben auch in dem Rahmen irgendwelche Veranstaltungen noch organisiert und selber mitgemacht. Und die hatten dann irgendwie noch einen Schlagzeuger gesucht und irgendein anderer von denen war dann, der dann unser nächster Bassist wurde oder erster Bassist wurde, der kannte mich und hat mich da irgendwie mit reingebracht als extern und dann hatte sich das dann irgendwie so ergeben und dann kam das irgendwie so, ich weiß gar nicht mehr wie genau, aber irgendwie haben wir dann Abende dann irgendwie in einem Gebäude am Hügel irgendwie rumgesessen und ein bisschen Musik gemacht und irgendwie hat das alles gut funktioniert. Und haben dann gesagt, ja, das funktioniert ganz gut, wir machen das jetzt weiter irgendwie so als Trio. So, und dann war auch relativ schnell der erste Auftritt irgendwie da, aber es gab noch keinen Namen. Und zu der Zeit hatte ich Per Anhalter durch die Galaxis gelesen und fand das gar nicht schlecht, weil ich irgendeinen Bandnamen mit einem Z irgendwie cool fand. Mhm. Und dieses Prefect, das ist ja auch Arthur Dent und Fort Prefect, das ist auch noch eine andere Figur aus diesem Universum und hatte das dann irgendwie zusammengetan und das aus Mangel an besseren Vorschlägen ist es dann das geworden. Also wir hatten mehrere Phasen in den letzten 13 Jahren oder so, an denen wir ernsthaft überlegt haben, auf einen neuen Namen zu wechseln, der vielleicht irgendwie besser auszusprechen ist und letztendlich ist es gescheitert an Vertagung, glaube ich. Da kümmern wir uns nächste Woche nochmal drum. Und jetzt sitzen wir immer noch hier.
0: Aber ergibt das denn Sinn, jetzt nach 13 Jahren zu sagen, jetzt wechseln wir nochmal unseren Namen?
1: Absolut nicht. Natürlich nicht. Also für mich gehört es irgendwie dazu, dass man ständig fragt, wie heißt ihr nochmal? Wie wird es jetzt geschrieben?
0: Ja, jetzt hast du schon gesagt, ihr habt schon den ersten Bassisten gehabt. Paul, du kamst dann als Zweiter dazu oder gab es dann nochmal jemanden dazwischen?
3: Ich glaube, es gab sogar noch zwei dazwischen. Flo und den...
1: Noch einen?
3: Enrico?
1: Ja, stimmt.
3: Du, Enrico?
1: Ja, klar. Passi, ach du, meine, ne? Da bist du Nummer 4 jetzt.
3: Ich bin dann die Nummer 4 sozusagen, ja.
0: Aber du bist jetzt schon länger dabei, ne?
3: Ich bin seit 2017 dabei, also fast 10 Jahre jetzt, ja. Und als ich dazugestoßen bin, ich glaube ein Jahr später oder so, da hatten wir dann das Prefect weggestrichen, glaube ich.
1: Ja, das war die einzige Namensänderung, ja. Genau, weil das immer Zephyrd Perfect hieß und niemand hat verstanden, warum da jetzt das Prefect ist. Es sah mal aus wie ein Schreibfehler. Und das war so das Mindestmaß an Bandnamensänderung, auf die wir uns dann irgendwie einlassen konnten.
0: Also das heißt, ja gut, man muss halt Per Anhalter durch die Galaxis kennen, ansonsten sagt einem das überhaupt nichts. Ne?
1: Ja, das stimmt. Aber wir haben dann irgendwie... Um das so ein bisschen zu umgehen, haben wir das erste Album haben wir dann Prefect genannt und dann steht dann halt da Zephyrd Prefect auf dem Album drauf. Na gut.
0: Ja, ja, sehr schön. 13 Jahre Bandgeschichte. Ihr müsst entschuldigen, wenn ich jetzt vielleicht falsch liegen sollte, aber ich glaube, ich habe gelesen, dass ihr 2014 sogar der Gewinner vom Thüringen-Krimi wart.
1: Ach, das war ja auch noch. Ach, Herr Jemine. Ja, das stimmt. Ja, das war sehr überraschend.
0: Das war ja dann im Prinzip wirklich während der Gründungsphase dann noch.
1: Das war alles ganz frisch. Das war, ja, war das 2014? Ja, ich könnte es gar nicht mehr...
0: Laut Internet. Also wenn du es nicht weißt, wenn du es nicht besser weißt, dann
1: ist Internet auf jeden 2014, Fall. Genau. Das war ziemlich cool, weil das einfach so die, glaube ich, so die erste große Nummer war, das erste große Publikum, was wir dann irgendwie hatten. Und wir haben das dann irgendwie oben in der Nähe von der Thüringenhalle, da gibt es diesen Ort, ich frag mich nicht, wie das hieß.
0: Altes Parteihaus.
1: Ja, das kann sein, da haben wir dann irgendwie gespielt. Das war ganz nett, das war ein sehr bierseliger Abend. Und ich hatte dann auf wieder um das Equipment anzukarren, so als Schlagzeuger bringt man immer so die Weichteile mit, also wie Snare und ein paar Becken und wie Sticks und so weiter. Und das konnte ich alles nicht tragen, deswegen hatte ich so ein wie so ein Kinderfahrradanhänger dabei, wo man eigentlich Kinder reinsetzt. Und das hatte ich alles dann reingepackt. Und dann hatten wir dann auch noch irgendwie so goldbesprayte Schallplatten bekommen als Preis oder irgend sowas. Und dann sind wir abends, nachts dann irgendwie da runter die, was ist das für eine Arnstädter Straße oder sowas, da runter. Und dann haben uns die Polizisten noch angehalten, weil die dachten, ich habe den Kinderanhänger geklaut, bis wir denen dann erstmal erklärt haben, meine Equipment gezeigt haben und die goldene Schallplatte.
0: Ich würde gerade sagen, gerade gewonnen und dann schon wieder verhaftet. Ja.
1: Du, Rock'n'Roll, ne?
0: Hat euch das damals was gebracht, dieser Auftritt?
3: Einen guten Bassisten.
1: Ja.
3: Hast du uns da gesehen? Ich war Fan damals. Nee, ich habe den Auftritt nicht gesehen, aber ich war tatsächlich Fan von Seffert schon immer.
1: Ah ja.
0: Fan der ersten Stunde sozusagen.
3: Sozusagen. Und ich hatte ja auch mal einen kleines Event gemacht und da habt ihr gespielt und da
1: das stimmt,
3: haben wir uns danach connected halt.
1: Ja, ja. Direkt davon, also es ging ja so große Gerüchte um von diesem Thüringen Grammy damals, das war so dieses, ja, wenn man das gewinnt, dann kriegt man irgendwie die Möglichkeit beim Eurovision Song Contest zu spielen, so automatisch, also das geisterte so umher, ich weiß überhaupt nicht, was da dran war oder ob überhaupt was dran war, keine Ahnung. Und irgendwie war das aber irgendwie nur so, naja, ihr könnt schon, aber bewerben müsst ihr euch trotzdem wie alle anderen auch. Und einen Song auf Deutsch müsst ihr, glaube ich, auch noch einspielen. Das waren ein paar Hürden zu viel. Und deswegen haben wir das dann gelassen. Mhm. Aber ich glaube, so für das Publikum und um uns kennenzulernen, war das schon sehr gut. Mhm. Weil uns kannte ja keiner damals.
0: So. Wollte ich gerade sagen. Und wenn euch keiner kennt, ist es ja meistens mit der Erfahrung dann so eine Sache. Dann würde ich vermuten, dass ihr, wo ihr euch getroffen habt, trotzdem alle vorher schon in der Band aktiv wart, um da Erfahrung zu sammeln?
1: Ja, in unterschiedlichen. Ja. Das war über die Jahre auch hinweg. Und dann kamen wir dann halt irgendwie so zusammen. Aber tatsächlich ist es dieses Zusammenspielen und dieses regelmäßige Proben. Ich meine, wir proben seit 13 Jahren jede Woche, also einmal, mit Ausnahmen, aber also im Grunde kann man das so sagen. Und das macht es dann irgendwie, ne? Also es ist ja nicht nur, dass man irgendwie sattelfester bei dem Zeug wird, was man so selber so spielt, sondern man kennt sich. Also wenn wir drei uns dann irgendwo hinsetzen und anfangen zu jammen oder irgendwas zu spielen, dann weiß man schon, in welche Richtung das dann alles irgendwie so gehen könnte. Mhm. Man fühlt das dann so.
3: Das macht das Songwriting halt auch viel einfacher, wenn man einmal die Woche probt und dann entsteht irgendwas, dann können wir schon live drauf reagieren eigentlich fast, ne? Wenn
1: genau.
3: Mit einer neuen Idee um die Ecke kommt, können wir schon gleich ein bisschen dazu rumpeln.
1: Na ja, klar, genau. Wir wissen alle so, was wir so tun. Und ich meine, wir hatten vor etlichen Jahren, hatten wir auch irgendwie mal so die Angewohnheit, dann irgendwie so die ersten Songs, wenn der Auftritt stattfindet, so den ersten Song einfach irgendwie zu improvisieren, um zu gucken, was passiert da so. Ich weiß gar nicht, warum wir das verloren haben. Ich weiß auch nicht mehr. Ja, also da sind wir ganz gut. Wir versuchen uns so ein bisschen zu konditionieren, das irgendwie Zeug aufzunehmen nebenbei, dass man so immer mal einfach das Telefon nebenbei laufen lässt, um zu sammeln, um zu gucken, was kommt. Weil manchmal hat man so Momente, denke, mein Gott, war das gut. Das kriegen wir im Leben nicht wiederholt. Da ist ein ganzes Greatest Hits Album schon mal draufgegangen.
3: Ich glaube, so geht's fast jeder Band, dass man so Schnipsel rumliegen hat, aus denen nie was wird.
0: Habt ihr da mal einfach eine Live-Session aufgenommen im Proberaum? Weil das war ja auch mal eine Idee.
3: Wir haben das Equipment gekauft auf jeden Fall.
1: Dafür. Oh ja, stimmt. Den Schritt sind wir schon gegangen.
3: Wir haben ganz viele Mikrofone und sowas und so ein Multitracking-Mischpult heißt das, glaube ich, um die verschiedenen Spuren aufzunehmen. Haben das auch schon ein paar Mal gemacht so, aber haben das dann auch ein bisschen aus den Augen verloren, weil wir dann einen Umzug hatten mit dem Proberaum und auch jetzt dann erstmal im neuen Album drin stecken.
1: Ja, das ist so eine, wir müssen mal so ein bisschen abwägen, was wollen wir jetzt eigentlich, weil die, also wir sind ja jetzt nicht jeden Tag da. Wir sind alle irgendwie im Beruf, wir haben alle unsere Familie und unsere Kinder und alles zu tun. Dann ist die Zeit, die wir im Proberaum haben, eben irgendwie sinnvoll zu nutzen irgendwie da. Und dann müssen wir überlegen, was machen wir jetzt? Spielen wir jetzt einfach das Set durch, damit wir irgendwie fest bleiben, also sicher sind in dem, was wir so tun? Oder arbeiten wir jetzt an neuen Songs? Weil das ist ja jetzt mit einer halben Stunde jetzt auch nicht getan, weil irgendwie wir Wahnsinnigen klöppern uns da rein, dann sind da irgendwie 2-3 Stunden vorbei. Bereiten wir jetzt irgendwelche Aufnahmen vor oder irgendwas anderes? So, das ist immer, muss man mal abgewogen werden. So, und dann ist es halt eben noch nicht dazu gekommen. Aber die Pläne gibt's natürlich.
0: Klingt auf jeden Fall spannend, wenn man das so mal vorhat. Ich würde mich drüber freuen, weil ich mag so Improvisation mag ich mega gerne. Also auch Bands, die das einfach auf der Bühne mal durchziehen, Ja. Finde ich super. Ja.
1: Bei uns kamen die letzten Male immer noch irgendwie so Indie-Pop raus. Mhm. Oder.
3: Also so Disco.
1: Stoner-Disco oder ja, sowas. Ja, ja, genau. Das ist, letztendlich lief es auf dem Disco-Beat mit einem Stoner-Refrain.
3: So, Düse und Dämse gemischt.
0: Ja, aber das zum Kram, ja. Das macht es ja live aus, dass man auch mal vielleicht was hört, was nicht auf der Platte ist oder so.
1: Ja, genau.
0: So, wir haben schon wieder eine ganze Weile hinter uns gebracht. Ich würde gerne noch mal ein bisschen bei euch reinhören.
1: Ja, gerne.
0: Was ist denn so ein typischer älterer Song, der so in die Zeit vielleicht passt?
1: Ich wäre ja für Excuse Me, gell?
3: Excuse Me ist halt nochmal ein schneller Song, der sehr viel Energie hat. Suffocation ist eher so ein ruhiger Song. Und Mona ist halt die Hymne, die klassische.
0: Dann würde ich sagen, kommen wir mal in das Energiegeladene
1: rein. Ja, auf jeden
0: Fall. Da habe ich irgendwie Bock drauf. Dann kommt jetzt Excuse Me von Savage.

0: Ja, und das war Excuse Me von Savit, heute bei mir im Studio bei Handmade, dem Musikmagazin für Thüringen. Mein Name ist Micha und ja, Paul und Olli, ihr seid noch gut dabei.
1: Auf jeden Fall, wir haben gerade immer 20 Minuten drin.
0: Genau. Ja, oh, aber du wirst sehen, die Zeit rennt nachher sehr schnell.
1: Ja, ja, das kann ich mir vorstellen.
0: So, jetzt haben wir so die Anfänge. Du bist ja dann dazugekommen, Paul, als vierter Bassist. Du bist jetzt schon seit fast 10 Jahren mittlerweile dabei. 2017, kurz danach, was heißt kurz danach, 3 Jahre später, kam ja dann Corona. Aber was ist in der Zeit dazwischen passiert? Also seid ihr dann durchgestartet, seid ihr thüringenweit aufgetreten, habt die Ländergrenzen überschritten? Was war Phase?
1: Das stimmt, Ländergrenzen haben wir überschritten. Wir haben einmal in Niederlanden gespielt.
2: Ja.
1: Das war so ein, da hatte Bassist Nummer 3 Kontakte hin. Und da konnten wir dann für, glaube ich, 2 Gigs oder sowas konnten wir da hin. Das war ganz nett. Und sonst sind wir irgendwie deutschlandweit irgendwie unterwegs gewesen. Ne?
2: So.
1: Ja. Ja, und was haben wir gemacht? Also wir sind tatsächlich, Corona ging ja dann gar nichts mehr.
0: Ja.
1: Und das hatte dann auch so ein bisschen, also wir mussten ganz schön an unserer Motivation arbeiten, dass wir uns jede Woche treffen und spielen und weitermachen, auch wenn mir jetzt nicht das Ziel irgendwie vor Augen war. Das ging am Anfang noch, aber das kam mir dann irgendwie immer wieder und es war über eine längere Zeit und das war dann schon so ein bisschen, ja, das war so ein bisschen hart. Aber letztendlich sitzen wir ja immer noch hier und spielen jede Woche. Also sind wir da irgendwie gut durchgekommen.
2: Ja, aber ich finde, es hat eigentlich auch ganz gut reingepasst, die Corona-Zeit, weil wir auch zur selben Zeit alle dann Kinder bekommen haben.
1: Das stimmt.
2: Also
1: das
2: war ja auch ganz witzig eigentlich, ne? Diese Pause hat uns eigentlich auch ganz gut getan.
0: Und habt doch kollektiv beschlossen,
2: genau.
0: Jetzt geht's los.
1: Ja, ja, genau. Also wir haben jetzt, bandintern haben wir jetzt 8 Kinder.
2: Ja.
1: 8 Kinder sind jetzt unterwegs, nicht unterwegs, die sind da. Und deswegen, also das ist es ja eben alles noch so unser Hauptjob eigentlich. So, und wir sind froh, dass wir irgendwie die Möglichkeit haben, trotzdem noch irgendwie regelmäßig irgendwie Mucke zu machen, weil das einfach irgendwie immer was anderes ist. Gerade das Spielen an sich. Ich meine, es ist schön, dass wir uns sehen und dass wir uns auch gut verstehen. aber das Spielen ist es dann halt auch, ne? Also wenn man dann irgendwie, ich sitze ja da meistens, die anderen stehen, und wenn ich dann einfach sitze und dann den Kopf ausmachen kann und dann einfach im Moment bin und so, das ist nicht zu vergleichen. Mhm. Andere kennen das mit, was weiß ich, ins Gym gehen oder irgendwie 42 Kilometer laufen oder irgend sowas, aber ja, da sehe ich mich jetzt nicht so.
0: Und als ihr damals so unterwegs wart, war das, ich sag mal, eure eigene Tournee? Seid ihr als Vorgruppe aufgetreten? War das alles durchmischt? Also wie seid ihr zu den Auftritten gekommen?
2: Das war immer unterschiedlich. Ja. Mal war es auf einem kleinen Festival, in einem Timeslot, mal war es eine Vorband, mal war es irgendein Geburtstag oder was. Also
1: ja, also so eine richtige Tour haben wir noch nicht gemacht. Mhm. Das waren einfach so einzeln zusammengestücktes Zeug gewesen aus allem, die uns irgendwie spielen lassen wollten. Wir haben auch mal in Magdeburg für so einen Bikerclub gespielt. Das war so ein Untergrupp von den Hells Angels, ich weiß gar nicht, wie die hießen. Das war auch sehr interessant. Also das war, also wir sehen ja dann immer die Unterschiede zwischen, wenn wir irgendwo zu einer Venue ankommen und was ist denn so da? Werden wir überhaupt begrüßt? Ja, interessiert es überhaupt jemanden, ob wir da sind oder nicht? Gibt es vielleicht eine Getränkemarke und eine Bratwurstmarke oder ist denn schon was da? So, so kümmern sich die Leute so und so, ja. So zwielichtig, wie dieser Abend dort war und diese Leute da waren, aber die haben uns wirklich sehr, sehr herzlich aufgenommen, muss man ja mal sagen. Und das sind so schöne Sachen. Manchmal hat man einfach da gesessen und 5 Stunden gewartet, weil der Soundtrack war 14 Uhr und gespielt haben wir dann um, naja, 2 Uhr morgens dann irgendwie, weil sich da alles noch verschoben hat. Das ist ja auch mal ganz, ganz gerne gesehen. Ja, das macht es dann so ein bisschen anstrengend dann irgendwann.
0: Aber ihr seid jetzt nicht durch Mundpropaganda weitergereicht worden, sondern
1: Ja, also es war so eine Mischung aus, wir kümmern uns drum und Mundpropaganda reicht uns weiter. So, damit sind wir eigentlich ganz gut gefahren.
0: Okay.
1: Ja, und das ist jetzt in den letzten Jahren einfach ein bisschen weniger geworden, weil wir auch einfach unsere Prioritäten irgendwie anders gelegt hatten. Wir hatten natürlich lange irgendwie überlegt, dieses ganze Insta-Spiel noch irgendwie mitzumachen oder nicht. Also wir haben es da irgendwie so ein bisschen ganz schön hart verweigert, da irgendwie wieder mitzumachen und Reels zu posten und Beiträge zu machen und uns da irgendwie selbst vor die Kamera zu hocken, irgendwie, das sind nicht wir. Aber letztendlich ist das, kommen wir da, glaube ich, nicht so drum rum. Das hat jetzt Christopher jetzt irgendwie in die Hand genommen. Das macht er seit ein paar Wochen sehr, sehr gut. Mhm. Also Lob geht raus. Das ist schon sehr gut, aber es ist immer alles so ein bisschen mit so einem Stückchen Seele verkaufen und so. Es ist nicht mehr einfach irgendwelche Mails schreiben, die sagen, ja Leute, kommt doch gerne. Sondern nee, am besten wir machen irgendwie, keine Ahnung, möglichst wenig Gage oder gar nichts und bitte bringt euer Essen mit. Das fühlt sich
2: halt immer ein bisschen an wie eine Art der Selbstdarstellung.
1: Das
2: spielt ja vielen Musikern in die Karten, ne? Sag ich mal. Aber wir sind, glaube ich, eher dann so zurückhaltendere Typen.
1: Zumindest von der Bühne runter.
2: Ja,
1: abseits der Bühne. Ja, das ist immer so ein bisschen schüchtern. Ja. Auf der Bühne geht es dann immer noch.
0: Habt ihr da, ich sag mal, Unterstützung durch Bekanntenkreise, die dann sagen, komm, ich übernehme das ein bisschen mit dem Management, oder wie läuft das bei euch?
2: Wir hatten einen Freund, der hat zum Beispiel die Albumcover gezeichnet, zum Beispiel sowas, da gibt man mal Unterstützung. Oder wenn auch mal irgendwie was getragen werden muss bei einem Gig und sowas, da unterstützen die. Aber Instagram macht jetzt zum Beispiel halt einfach nur Toffer.
1: Ja. Ne?
2: Und ja, schau mal, wo das hinführt. Also schaut gerne mal rein auf unseren Instagram-Account. Zapphod, zaphod.music. Ganz, ganz viel toller Content da drin.
0: Spoiler-Alarm, das letzte Mal, wo das Christopher gemacht hatte, jetzt am Samstag, war der ja auf dem Stone Film Underground.
1: Ja.
0: Ja. Ich hatte mal den Countzähler, ihr hattet dann schon ein paar mehr.
1: Ja. Die kamen dann tatsächlich. Fragen. Ja, genau. Ja. Das war schön, weil das auch so ein, das war so ein Moment, der hat das nochmal so zusammengefasst, weil, also mir ging es zumindest so, wir hatten da einen Slot, das war Samstagmorgen, also ja morgens, also um 11 Uhr, früher Mittag. Durften den Samstag eröffnen und es waren alle Leute da, die irgendwie Bock hatten auf das, was wir da tun, und irgendwie, wir waren nicht so, naja, ach, hier ist die Vorband von irgendwo, aber eigentlich sind wir da, um die Coverband Swagger zu hören, lass die jetzt mal machen, hatten wir alles schon. Ich weiß nicht, ob ich gar nicht auf Swagger war, aber ist ja egal. Und in dem Moment war das alles so richtig. So, wir hatten irgendwie eine coole kleine Bühne. Und die Leute waren da, die standen vor uns, die standen hinter uns, alle hatten irgendwie Bock und alle waren irgendwie überrascht, dass es dann doch gar nicht so schlecht war. Und das war so schön. Und diese mehreren Follower, die dann kamen, das war ja eher so aus einem Witz geboren, das hat das dann nochmal so ein bisschen zusammengefasst. So. Und da haben wir auch ganz viel Rückmeldungen über Insta noch bekommen, wie gut das ankam und so weiter. Und das natürlich geht immer natürlich ans Herz, dass sich das bei anderen irgendwie nochmal so niederschlägt.
2: Ja. Ja, und auch wurde so ein bisschen die Anerkennung gegeben, als der Toffer hatte nämlich die T-Shirts, die wir drucken lassen haben, mal so batiken lassen. Oder hat
1: mit seiner
2: Familie gemacht. Mit seinen Kindern und so. Und da ist eigentlich ziemlich cooler Scheiß dabei rausgekommen. Und die Leute haben das total gefeiert. Und das war innerhalb von 10 Minuten waren alle T-Shirts verkauft halt, ne, nach dem Gig. Das war ganz. Ja, da sollten wir vielleicht auch dranbleiben,
1: die T-Shirts nochmal nachzuprodukieren. Am Merch bleiben wir dran. Das haben wir nach 13 Jahren gelernt.
0: Ich fand es ja ganz witzig, wie gesagt. Ich hätte mitgekriegt, okay, eine Band aus Erfurt, Zerfeld, noch nie gehört. Fährst einfach mal mit dem Fahrrad hin und ich habe es nicht bereut. Also ich war wirklich 5 Minuten vorher da, mit einem Kumpel.
1: Ja, geil.
0: Hast noch einen Kaffee getrunken, dann ging da aus der Song los. Ich sage, komm, wir nehmen doch mal ein Bier.
1: Ja. Das ist das beste Publikum, ja.
0: Ja, diese Atmosphäre mit dem Zehen noch im Hintergrund, alles war voll, alles war gut gelaunt.
1: Ja.
0: War super. Und das Witzigste war, am Nachbartisch hatte ich ein Gespräch mitgehört. Es war so einer, die haben sich unterhalten, kennst du die? Nee, hier steht das und das in dem Flyer vom Stone from the Underground, ich kenne die auch nicht. Und da meinte der eine so, ja, aber ich hoffe, die machen nicht so viele Tempowechsel, damit komme ich überhaupt nicht klar.
2: Das ist das, was wir nur machen.
0: Genau, derjenige, der war witzig, er hat das gesagt, die hatten auch einen Song gespielt. Ich denke, okay, das ist vielleicht nicht das, was er jetzt wollte. Aber er war dann ganz vorne an der Bühne mit.
1: Ach ja.
0: Ja, ihr habt ihn überzeugt anscheinend.
1: Guck doch mal, ich habe nur 40 Minuten gebraucht. Die Tempowechsel, ist schön.
0: Ja, das fand ich echt witzig. Ich dachte, jetzt musst du mal kurz lauschen, das kannst du vielleicht für die Sendung mal nutzen. Ne? So, habt ihr auch mal ein Feedback von jemandem, der euch nicht kennt?
1: Ja, super. Ja. Immer gerne.
0: Wie seid ihr zu dem Auftritt gekommen beim Stoned? War das länger geplant? Wurdet ihr angesprochen? Habt ihr gesagt, Mensch, wir haben eigentlich
2: auch mal... Also dadurch, dass ich wohne ja auch schon sehr lange in Erfurt und bin auch jedes Jahr auf dem Stoned und kenne da viele, die da mitwirken, also auch ehrenamtlich und sowas. Bin da auch mit denen dann auch in meinem Camp meistens. Und ja, mein alter Schulkollege, mit dem ich zusammen in der Grundschule war, weiß jetzt nicht, ob ich seinen Namen nennen darf, aber der ist da jetzt mit eingestiegen groß und macht das auch ganz toll. Mhm. Und da bin ich auch total stolz auf ihn. Und ja, dadurch hat er uns dann halt gefragt, weil er wusste, dass wir, dass ich bei Savage spiele. Mhm. Und hat uns dann gefragt und dann waren wir natürlich positiv überrascht, weil normalerweise muss man sich ja auch mal ein Festival bewerben als Band, so, wenn man noch klein und unbekannt ist. Ja, dann haben wir uns gefreut, dann haben wir dann zugesagt.
1: Die Idee oder der Wunsch besteht natürlich schon seit etlichen Jahren. Ja. So. Also im Herzen, im kollektiven Savage-Herz wussten wir natürlich, dass wir da hingehören, gar keine Frage. Die Welt wusste es nur noch nicht. Und deswegen war das, eigentlich war das letztes Jahr schon mal angedacht, dass wir irgendwie so wild auf dem Zeltplatz spielen. Mhm. Nur an dem Tag hat es irgendwie unglaublich doll geregnet und hat auch nicht wieder aufgehört zu regnen. Dann haben wir es einfach gelassen, das hat im Grunde keinen gestört. Ja. Umso schöner war es, dass wir dieses Jahr dann irgendwie am Strand spielen konnten. Mhm. Und vielleicht nächstes Jahr ist ja das Zelt drin.
2: Genau, das ist unser nächstes Ziel.
0: Ich wollte es euch gönnen, also meine Stimme habt ihr dazu.
1: Ja, sehr gut.
2: Da kann man übrigens auch voten, ne? Bei der Seite von Stone from the Underground, wenn man im Zelt haben möchte.
0: Ist das jetzt
2: mal so
0: schon?
2: Als Info.
0: Ja,
2: der Link ist schon draußen, habe ich schon geschickt bekommen.
0: Na dann, Leute, wer zuhört, guckt gerne mal beim Stone from the Underground dabei.
1: Safe im Zelt.
0: Genau. Ja, wir kommen mal ganz kurz außer der Reihe. Und zwar hat Annika, meine Kollegin, ein kleines Interview geführt mit einem Veranstalter. Diese machen ja elektronische Musik, passt vielleicht nicht ganz jetzt so rein, aber trotzdem wollen wir das natürlich vorstellen. Und zwar geht es da um das Hidden Place und ja, viel Spaß mit dem Interview mit Annika und dem Hidden Place.
3: Veranstaltungstipps. Manchmal verstecken sich die besten Locations an Orten, wo wir sie gar nicht erwarten. Eine von ihnen macht das Sula-Kollektiv Gleis 3 mit ihren Hidden Places am 15. August auf dem Schneekopf bei Gilberg sichtbar. Bei mir am Telefon ist Marcel, DJ aus Suhl und Teil von Gleis 3. Hallo, schön, dass du da bist.
4: Hallo.
3: Ihr macht etwas, das ich mir in meiner Jugend in und um Suhl sehr gewünscht hätte. Ihr bringt tanzbare Musik an eine unerwartete Location und wollt den Leuten einfach mal einen guten Abend machen. Woher kommt eure Motivation, nicht nur auf eine Party zu gehen, sondern sie gleich selbst zu organisieren?
4: Tja, das liegt aber ganz einfach in der Natur des DJs an sich. Man möchte natürlich spielen und hat jetzt hier in Suhl schon gar nicht die großen Clubs oder Riesenmöglichkeiten, da regelmäßig aufzulegen. Und wir machen das alle schon zwischen 25 und 30 Jahren, teilweise auch selbst Musik zu produzieren. Und ja, dann kreiert man sich eben irgendwo seine eigene Plattform und seine eigene Spielwiese. Und das geht mit solchen Events natürlich am besten.
3: Der Schneekopf ist Wanderern bekannt und wir wissen es natürlich alle. Er ist der zweithöchste Berg Thürings. Aber der Name Hidden Places ist dort absolut Programm. Warum macht ihr ausgerechnet irgendwo im Nirgendwo eine Musikveranstaltung?
4: Das Ganze ist geboren eigentlich aus einer Idee, mal einen Stream aufzuzeichnen. Das haben wir damals in Oberhof gestartet, 2024. Und da kam dann kurz der Einwurf, warum macht ihr das denn nicht mit Publikum? Das wäre doch eigentlich viel cooler fürs Video. Und da kam es dann zustande, dass es einfach eine offizielle Veranstaltung wurde und das Ganze eben irgendwo an einem versteckten Platz das erste Mal stattfand. Daher der Name Hidden Places. Jetzt ist der Schneekopf nicht ganz so versteckt, aber dennoch nicht prädestiniert oder so bekannt für Events, für elektronische Musik und sowas. Eine tolle Sache, schöne Aussicht mitten in der Natur und das mit der Musik und eigentlich eben auch diesen visuellen Geschichten, die Hidden Places eigentlich so verinnerlicht.
3: Was genau wird am 15.8. auf dem Schneekopf passieren? Worauf darf man sich freuen?
4: Erstmal auf eine super Stimmung, auf eine tolle Aussicht, hoffentlich super Sonnenuntergang, wie wir es letztes Jahr hatten. Wir hatten zwar alles dabei, von Regen bis Regenbogen und so weiter, aber eben auch einen schönen Sonnenuntergang. Als auch dann, wenn es dann dämmert und dunkel wird, großflächige Videoprojektion am Turm, gepaart mit Licht und eben der elektronischen Musik. Kulinarisch ist natürlich auch was dabei. Es gibt da leckeres Essen und schicke Cocktails, also darauf darf man sich auf jeden Fall freuen.
3: Und das stellt ihr alles alleine auf die Beine da oben?
4: Das stellen wir mit unserem Gleis 3 Musikkollektiv und vielen helfenden Händen auch aus der Region auf die Beine. Ja.
3: Außer eurem Kollektiv Gleis 3 wirst du als Teil von Wohle und Moneo auflegen. Außerdem sind Marcel Takt und Stefan Strobe dabei. Aber ihr habt euch auch noch Marek Hämmern eingeladen. Welche unterschiedlichen Genres tanzbarer elektronischer Musik werdet ihr an dem Abend spielen?
4: Wir haben da vom Melodic Techno bis Afro House und Indie Dance, alles dabei. Disco House wird es jetzt nicht geben und Hard and Taken auch nicht. Das dürfen gerne andere übernehmen. Und eben der Sound von Marek Hämmern, der für sich steht, sage ich mal.
3: Die Insider wissen Bescheid.
4: Genau. Ansonsten vorbeikommen und sich einfach mal vielleicht was Neues anhören, wenn man das noch nicht alles kennt.
3: Wann geht's los und was sollte man für den Abend unbedingt noch wissen?
4: Wir starten 16 Uhr, ist eine Veranstaltung in den Abend hinein, aber dennoch wünschen wir uns, dass die Leute auch von Anfang an dabei sind, eben auch wegen der Location, der tollen Umgebung, als auch natürlich dem DJ, der anfängt, gebührend da Tribut zu zollen. Und ansonsten, ja, sollte man vielleicht sich doch eine Jacke einpacken, es könnte nämlich durchaus auch mal ein bisschen Wind geben und man möchte ja vielleicht da oben nicht frühzeitig, sag ich mal, das Event verlassen müssen. Wer ein bisschen Geld sparen will, könnte sich Tickets kaufen im Vorfeld. Das ist vielleicht auch noch keine schlechte Idee, als auch ein Ticket für ein Shuttle. Auch sowas bieten wir an, damit man nicht fahren muss. Tickets bekommt ihr bei uns auf der Website / im Vorverkauf über gleis3-musik.de, die 3 als Zahl geschrieben. Dort gibt es die Shuttle-Tickets als auch die aktuellen Standard-Tickets.
3: Du hast es gerade schon gesagt, frühzeitig da sein lohnt sich, denn ihr habt einen Aufruf gestartet für Nachwuchs-DJs aus Suhl und Umgebung, die das Opening spielen dürfen. Ihr habt einige Einsendungen bekommen. Was war da so dabei?
4: Es war ganz unterschiedlich, von Mainstage, Techno bis schöne Deep-House-Musik für den Anfang. Eben was als Warm-up gedacht ist. Wir haben da so einige Bewerbungen gekriegt von Newcomern, die das so 2,5, 3 Jahre machen, bis eben auch erfahrenere Leute, die uns da ein Set zurechtgebastelt haben. Wir führen uns das die nächsten Tage nochmal zu Gemüte und geben dann den Opening Act auch demnächst bekannt.
3: Und dann eine letzte Frage noch. Wie großartig wird's?
4: Es wird richtig toll. Wir werden gutes Wetter haben und eine richtig gute Zeit dort oben mit allen feiern.
3: Dann ganz viel Spaß beim Hidden Places 2026 am 15. August auf dem Schneekopf. Kommt alle vorbei. Und an dich, Marcel, vielen Dank, dass du dabei warst.
4: Vielen Dank.
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0: Ja, vielen Dank, Annika. Und wer mehr zur Veranstaltung wissen möchte, guckt bei Instagram unter gleis3-music. Und einen Vorgeschmack gibt's nächsten Monat bei uns zur Fremdmade-Sendung am 6.8.2026 mit DJ Marc Nevol. Ja, viel Spaß dabei und beste Grüße ans Hidden Place. Jetzt aber zurück zu Seffet.
2: Da sind wir wieder. Hi.
0: Da seid ihr wieder. Jetzt geht's auch ans Eingemachte. Wir hatten es gerade schon so ein bisschen im Vorgespräch gehabt. Ihr habt ja jetzt, ich muss jetzt lügen, 3 Alben draußen?
1: 2.
0: 2. Das dritte ist jetzt in Arbeit sozusagen.
1: Ja, wobei man sagen muss, wenn man das sich bei Spotify anguckt, gibt es nur ein das eine Ding, was als Album bezeichnet wird, das andere wird als EP bezeichnet. Das war damals bei Spotify irgendeine Begrenzung, weil 8 Songs sind kein Album gewesen. Mhm. Deswegen ist das als EP deklariert, ist aber ein Album.
0: Ja.
1: Ich würde es mal einfach mal sagen.
0: Wann entstand die Idee?
1: Ein drittes Album zu machen?
0: Ja.
1: Also eigentlich gibt es die Ideen dauerhaft, es scheitert dann meistens am Geld. Hm. Weil es ja einfach, also die Songs haben wir. Also
2: wir hatten Songs für 4 Alben eigentlich.
1: Ja, wobei die Auswahl, die irgendwie so homogen zusammenzuführen, irgendwie ist ja immer noch was anderes. Hm. Aber Songs haben wir genug, das Geld fehlt nur. Weil das kostet eine Menge am Tag und das ist auch einfach Arbeit. Hm. So, und das ist ja nicht nur, dass wir da aufnehmen und sagen, vielen Dank, druck's uns mal aus. Wir kommen dann in einem Monat wieder oder so, dann ist alles mit Aufwand verbunden. Deswegen hat das alles ewig lange gedauert. Und naja, und dann hatten wir irgendwann mal einfach gesagt, wir machen jetzt irgendwie einen Termin fest. So, jetzt haben wir eine Deadline und dann müssen wir uns da vorbereiten und dann ging die Vorarbeit los. Also mit Songs raussuchen, das hat ewig lange gedauert. Wie viele Listen und Pro und Contra und hier wir gemacht haben. Und die Reihenfolge steht jetzt immer noch nicht, aber das war erstmal Aufwand und dann die Sachen irgendwie nochmal zu spielen. Mhm. Zumindest so zu spielen, dass wir so fit sind, dass wir möglichst wenig Zeit im Studio damit verbringen. So. Ja. Genau.
2: Ja, um Geld zu sparen halt.
1: Um einfach Geld zu sparen. Ich weiß noch, das erste Album, da hatten wir, glaube ich, 9 Songs in 2 Tagen oder so eingespielt und am dritten Tag irgendwie gemischt und gemixt oder gemixt ist ja gleich im Mischen und Mixen. Mhm. Mixen und gemastert vielleicht noch, das weiß ich auch nicht mehr. Aber das war halt im Grunde was zu viel. Und deswegen haben wir uns irgendwie so ein bisschen auf 3 Tage aufgeteilt und haben dann irgendwie so grob 3 Songs pro Tag gemacht. Irgendwie so. Also wir haben es ein bisschen entzerrt. Mhm. Aber trotzdem haben wir das irgendwie hoch und runter gespielt, den ganzen Kram, damit das einfach sitzt. So, Metronom geht an und dann, oder Klick geht an und dann geht's los.
0: Ja. Wie ist das? Habt ihr da so eine Art Konzeptalbum an sich? Oder sagt ihr, ach, die Lieder, die finden wir jetzt am geilsten, die hauen wir jetzt erstmal raus? Wie ist da?
2: Hat der Olli ja auch gerade schon gesagt, dass wir da schon versuchen, nicht einfach irgendwelche wahllosen Songs zusammenzuwürfeln, sondern schon ein bisschen zu schauen, dass es dann ein Hörerlebnis ist schon auch, ne, wenn man, also, ja, probieren wir schon.
1: Ja, und während dieser Vorbereitungszeit, wo wir dann quasi Songs spielen, kommen wir immer wieder irgendwie in diese Bredouillen, da kommt noch ein neuer Song irgendwie, der entsteht dann so im Machen, im Jam oder sowas, und dann sind wir irgendwie abgelenkt, wie so drei-Jährige, die den Ball hinterher laufen, und sagen dann voller Vorfreude, der ist so geil, der muss jetzt da auch mit aufs Album drauf, wie zum Beispiel Hitchhike, den wir vorhin gehört haben, und den wir, glaube ich, seitdem auch nie wieder gespielt haben. Das ist dann, und das ist mit dem Album jetzt auch passiert, weil wir so eine klassische Ballade hatten wir, glaube ich, die war ganz neu, weil wir einfach mal so eine richtige Hardcore-Ballade irgendwie haben wollten. Und da waren wir dann so Feuer und Flamme in diesem ganzen Vorproduktionsprozess, da haben wir gesagt, das machen wir jetzt auch noch mit dazu. Was damit jetzt passiert, weiß ich jetzt auch noch nicht.
0: Ja, wie kommt man denn, oder besser gesagt, wie ist das im Studio? Ich stelle mir das so vor, ihr könntet da jetzt, was weiß ich, 3 Songs nehmen, dann war da bei Spotify auch nur eine EP, könntet die aber 20 Minuten lang machen. Macht das einen Unterschied im Studio? Oder
2: wie ist das? Ja, also jede Sekunde muss ja dann sitzen, muss vorbereitet werden, nachbereitet werden durch Master und sowas. Das dauert schon alles immer.
1: Okay.
2: Eine Zeit.
1: Ja, man könnte theoretisch auch irgendwie, glaube ich, alle 2 Monate da einreiten und die Sachen neu aufnehmen irgendwie. Das ist natürlich dann, also der Zeitaufwand ist natürlich dann nochmal größer mit allem, was dazugehört. Ja, irgendwie, also ich persönlich bin Albumhörer. Ich mag das gerne, irgendwie Alben zu haben und die dann irgendwie von vorne nach hinten durchzuhören, weil die Leute oder die Bands, die dann irgendwelche Alben rausgebracht haben, die haben sich auch irgendwas dabei gedacht, im besten Fall. Oder waren genauso planlos, wie wir das sind. Aber verkaufen es besser. Und irgendwie ist das so ein, ich hätte auch gerne, das ist zumindest das Ziel für das nächste Album, dass wir dann auch mal was noch in der Hand haben, was keine CD ist, sondern irgendwie in die Menü geht, das einfach im Schrank zu haben. So, das ist dann.
0: Das wäre meine nächste Frage gewesen. Macht ihr auch in Vinyl? Weil das kommt ja, ist ja ganz groß mittlerweile, ne? Dass die Fans wirklich sagen.
2: Ist ja das einzige Medium fast, was man noch raushauen kann nach einem Gig. Weil was willst du machen? Einen Stick in die Menge werfen oder eine CD verkaufen? Das funktioniert halt nicht mehr, ne?
0: Ja, selbst CD wird mittlerweile sehr schwierig, ne? Ja, also gerade bei der jüngeren Generation, CD-Player gibt's nicht mehr.
1: Ja, eben, genau. Ja, ja. Nee, das ist schon der Plan, dass wir da irgendwie in der Vinyl irgendwie investieren. So, das ist halt alles irgendwie, das ist der Plan. Sagen wir mal so, Pläne gibt's. Nach und nach arbeiten wir uns dann da irgendwie hin.
0: Ist halt immer schwierig, als kleine Band das alles vorfinanzieren zu können, ne?
1: Ja. Ja, klar, also natürlich. Ja, wir wissen ja auch nicht, ob das dann, also wir müssen zumindest damit rechnen, dass es nicht refinanziert wird, so dass es dann unseres ist. Und wenn wir dann die 500 Vinyls bestellen, müssen wir gucken, ob wir Platz im Keller haben, falls die nicht weggehen.
0: Ja, das ist eine schwierige Sache, die man immer abwägen muss. Ihr habt exklusiv für uns heute einen Song mitgebracht vom neuen Album im Prinzip.
1: Ja, wobei man ja sagen muss, also das Album gibt es noch nicht und dieser Song ist im Grunde auch, glaube ich, noch nicht so richtig fertig gemastert und so weiter.
2: Ja, noch gar nicht, ja.
1: Das ist jetzt gerade ganz rough irgendwie aus dem Studio raus. Deswegen dachten wir, wäre doch ganz geil, wenn wir schon mal hier sind, da können wir hier mal so ein Ding loslassen.
0: Total genial. Und deswegen hören wir da jetzt rein und der heißt
1: No One Knows.

0: Ja, und das war No One Knows von den irgendwann jetzt demnächst erscheinenden Album von Severed.
1: Ja, No One Knows, wie das Album heißen wird.
0: Genau. Ich hätte dich ganz kurz unterbrochen, Paul, vorhin, da war ich leider zu schnell. Nenn gerne nochmal das Studio, wo ihr gerade aufnehmt.
1: Genau, wir sind in Egstedt bei Erfurt in dem Atomino-Studio bei Fritjof. Da sind ja auch schon die anderen Alben aufgenommen worden. Ja. Sind da schon noch sehr zufrieden mit ihm und ja, an der Stelle auch mal ein schönes Dank raus an ihn halt.
0: Mhm. Welches Egstedt ist das?
1: Mit G geschrieben.
0: Mit G?
1: Ja, es gibt das Egstedt mit CK, das ist im Norden raus.
0: Ja.
1: Und Egstedt ist Richtung Arnstadt.
2: Ja. Naja, das wusste ich auch nicht.
0: Richtung Arnstadt und Steigerhof.
1: Ja,
0: also und dann links ab. Da kann ich ja mal vorbeikommen.
2: Da freut sich Fritjof. Ja. Aber ich habe gerade, ich habe jetzt die Aufnahme nicht mehr gehört und es ist erstaunlich, wie langsam das ist, weil wir spielen das ja immer nur live und da sind immer noch ein paar BPM schneller. So, wir müssen uns mal ein bisschen zurückhalten, dann, dass die Songs nicht so schnell werden.
0: Ja.
2: Ah, interessant.
0: Ja, es kommt ja meistens auf den Schlagzeuger drauf an, wie schnell das live das gespielt wird.
2: Ah, na gut, die Vorlage hast du jetzt nicht liegen lassen können.
1: Ja. Ja, wir proben halt immer mit Klick, ne? Mhm. Probst halt sehr gerne, ne? Damit man einfach so das Gefühl drin hat, aber live hast du ihn halt nicht dabei. Nee. Ne? Nee. Wird es manchmal ein bisschen schneller.
0: Ja. Live will auch dann Spaß haben.
1: Ja, genau. Ja. Wenn man die Leute zappeln sieht, dann will man denen nochmal ein bisschen mehr Energie geben. Ne?
0: Wo wir da gerade dabei sind, ist bei euch live mal irgendwas schiefgegangen, was euch in Erinnerung geblieben ist?
1: Ich weiß nicht, ob man darüber reden kann. Aber ja, ich bin mal an dein Schlagzeug reingefallen.
2: Bist du?
1: Ja.
2: Ja, okay. Das
1: war eine Kellerparty.
2: Ah ja, okay, ja. Also ja, also ich als Schlagzeuger spiele ja häufig auf fremden Sets, ne? Und dann war es eine Zeit lang, dass ich wirklich einfach nur die Fußmaschine und die Snare mitgenommen habe und alles andere habe ich mich darauf verlassen, dass alles funktioniert. Mhm. Und dann ist, was weiß ich, der Hocker ist mal runtergerutscht oder umgefallen. Die Becken fallen auf die Toms oben drauf, weil die Beckenständer nicht gehen. Wir hatten auch mal in so einer Bar gespielt, die war ebenerdig und dann, naja, war schon recht spät und das Publikum war schon recht bierselig und die sind dann immer näher gekommen und dann sind dann irgendwie Leute auf dieses Effektgerät vom Bassisten damals getreten und er musste den nach und nach immer wieder wegschubsen, damit er da irgendwie Platz zum Spielen hatte, während mir dann so Grieche hinter mir immer wieder so 20-Euro-Scheine in diese Stickhalterung vom Schlagzeug gesteckt hat und gesagt, gut.
0: Ja. Was ist, Paul, dein Lieblingseffekt beim Bass mit?
1: Ja, ich benutze tatsächlich den Bass Overdrive von Boss sehr gern. Einfach, damit es noch ein bisschen knackiger klingt, weil wir ja nur zu dritt sind. Müssen wir halt alle möglichst viel rausfeuern, damit das ein bisschen ein bisschen mehr Volumen hat und Fläche hat. Ja, und deswegen haue ich da auch manchmal ein Effektgerät drauf.
0: Ja, das kriegt er auf jeden Fall hin. Also das, was ich jetzt gehört habe, das war für eine Dreimann-Kombo kam ordentlich Sound raus.
2: Da kann man spielst du Bass, weil du jetzt so fragst nach einem Bass-Effektgerät? Das ist eine sehr spezielle Frage.
0: Ich spiele Gitarre, habe auch einen Bass daheim, klar, spiele hin und wieder auch mal ein bisschen Bass und habe auch ein Bass-Effektgerät, wo ich ganz gerne mal ein bisschen rumspiele. Ja, deswegen. Und ich hatte es gesehen und es gibt, ich sehe immer nicht viele Bass-Effektgeräte, deswegen frage ich auch gerne.
1: Ja, das ist auch tatsächlich sehr beliebt unter den Bassisten. Also
0: aber die meisten lassen es dann entweder voll drin, ne, machen es an und gehen weg. Oder aber bei dir hat man ja gesehen, dass du da ein bisschen mit rumspielst, sage ich mal.
1: Ja.
2: Also ich habe kein Effektgerät.
0: Dein Effekt ist ein zusammenklappender Hocker.
2: Ja, genau. Das Becken, was hält.

0: Das vereinnahmt er dann auch, ja,
1: erstmal. Ne? Das braucht dann seine Zeit. Ich meine, wenn ihr selber keinen Stress habt, ist auch alles cool.
2: Nö, du, da sind wir ja frei, wir haben ja keinen Plattenvertrag, ne?
1: Noch nicht. Was nicht ist, kann ja noch werden.
2: Ist das noch so ein Ding? Ist das noch so ein Ziel heute, von irgendwelchen Bands einen Plattenvertrag zu kriegen?
1: Das ist eine gute Frage.
2: Also ich erinnere mich damals, als ich angefangen habe zu spielen, war es das Größte, einen Plattenvertrag zu haben, weil das bedeutet, man darf auf Tour gehen und es wird alles bezahlt, was die Albumaufnahme angeht und dann ist man im Grunde gemachter Mann. Aber ich habe so den Eindruck, dass es heute nicht mehr so das Ziel für uns ist.
0: Vielleicht das falsche Wort einfach.
2: Was?
0: Weil man ja nicht mehr so auf Platten aus ist, sondern halt eher auf anderen Sachen. Ne?
2: Du weißt aber, jetzt bist du.
0: Spotify-Vertrag.
1: Spotify-Vertrag. Das ist ja auch dann noch die andere Frage, was passiert noch mit dieser ganzen KI-Musik-Scheiße?
0: Ja.
1: Die haut ja jetzt auch noch voll rein.
2: Das stimmt, das macht den diesen Musikmarkt, also oder dieses Musikangebot müllt das unglaublich zu. Mhm. Das ist so, also völlig abgefahren, wenn man sich das mal vorstellt, dass im Grunde KIs Texte schreiben, Musik schreiben, dann werden da noch irgendwelche Albumcover gemacht, die werden hochgeladen und dann hört das kein Mensch, weil das alles Bots hören, die das hören und dadurch wird Geld generiert für Zeug, was im Grunde, also das Internet ist
1: Wahnsinn.
2: Ja, es ist wirklich abgefahren.
1: Gehen wir lieber zu den schönen Themen über. Ihr spielt dieses Jahr trotzdem nochmal live, mindestens einmal, habe ich gehört.
2: Mindestens einmal, ja. Soweit ich jetzt weiß, ganz frisch, irgendwie am 23.10. im Schlachthof Eisenach. Schlachthof heißt das, genau.
1: Wer ist da der Veranstalter?
2: Das weiß ich nicht.
1: Das ist gut.
2: Es spielt noch eine Band aus Leipzig, die heißt War, W-A-R. Aber wie gesagt, das ist so frisch. Da kam im Grunde die Nachricht gerade eben erst rein, so deswegen.
1: Ja, klingt auf jeden Fall spannend. Vielleicht komme ich mal mit rum, schauen wir mal. Also nach ist ja gar nicht so weit von Erfurt.
2: So, jetzt machen wir erstmal schön Urlaub jetzt hier. Genau. Ist jetzt erstmal Sommer.
1: Investiert viel Zeit in eure Platte.
2: Na klar.
1: Und ja, für alle ZuhörerInnen, nennt bitte nochmal euren Instagram-Kanal und folgt da rein.
2: Ja. Seffet.music.
0: Richtig.
2: Gut.
1: Ja. Ja, wir haben es schon wieder geschafft. Es war mir eine Ehre, dass ihr hier gewesen seid.
2: Schön, dass wir hier sein durften.
1: Auch, dass es so spontan noch geklappt hat.
2: Ja, klar.
1: Und ja, beste Grüße an Christopher.
2: Ja, der wird das gerade hören. Na, Christopher?
0: Ja. Grüß dich.
1: Wenn ihr euer Album fertig habt, könnt ihr euch vielleicht nochmal melden. Dann können wir es vielleicht hier nochmal vorstellen.
2: Gute Idee.
1: Würde mich auf jeden Fall freuen. Und jetzt zum Abschluss hören wir nochmal einen letzten Song von euch.
2: Ja.
0: All-Time-Classic.
2: Dann nehmen wir Mona, oder?
1: Mhm. Ja. Dann kommt jetzt Mona und das war Handmade für diese Woche. Bis bald.
2: Ciao.
0: Tschüss.

Hört ihr mich? Schön. Kommt denn was an? Supi. Dann fangen wir an. Ob ihr wollt oder nicht.

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0: 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Ich kann nur das. Ich kann nur Herz und Funk. Ganz viele können immer erzählen, wie scheiße alles ist. Ich versuche da mitzukommen, Verständnis zu zeigen, aber ich kann es nicht. Tut mir leid. Ich habe keine Fähigkeiten darin, Sachen scheiße zu finden. Ich habe andere Sachen gelernt. Zum Beispiel, was ihr gleich hört. Er, sie, du, sie, es, alles, ihr, wir, zusammen, gleich. 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
1: 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You can be tall or short, or fat or thin, or ugly, or handsome, like your father. 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What does matter is the size of your heart and the strength of your character.
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so schön klingt, dass ich es gar nicht beschreiben kann, wie schön es klingt. Der nächste auch. Tams. Love me, JJ. Ja.

Wir kommen zum Finale für diese Show. Wir haben noch Moves. Wir machen Eat, Pray, Love. Es geht um eine schöne Dame, um Young Turks und es gibt Kussi-Kussis.

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Genau. Zum Beispiel könnt ihr heute Abend schöne Menschen ansprechen. Ich bitte euch, sprecht mehr Menschen an. Die Pizza erzählt davon. Guckt euch was ab.

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0: Kussi Kussi links, Kussi Kussi rechts, Kussi Kussi Mitte. Das war Radio Bounce für diese Show. Und du siehst echt gut aus vom Radio. Ist mir aufgefallen die ganze Zeit. Wollte ich nochmal sagen. Ah. Das war's von mir. Nächste Woche geht's weiter auf der Frequenz Brenz, my friends. Jeden Freitag 96,2 UKW Radio Frei. Oh ja, oh ja. Einen Song, einen letzten Song habe ich noch. Ciao, ciao. Und nicht vergessen, die Welt braucht mehr Frieden, also befriedigt euch.
1: Das hier ist jetzt wirklich das letzte Lied für dich. Nur noch

0: 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Charlie Mingus. Okay, wir haben jetzt auf den Jingle gewartet, haben wir vergebens gewartet, keine Ahnung, was da wieder los ist. Auf alle Fälle herzlich willkommen zu Roja Dada. Heute ist Freitag, der 17. Juli und im Studio sind der Ulrich,
1: der Burkhard,
2: der Heurer.
0: Alle 14 Tage, 2 Stunden Musik und los geht's mit dem Scheen-Jazz-Orchester aus Norwegen. Die spielen zusammen mit Ambros Aki Musaya an der Trompete und der Sängerin Live Maria Roggen. Wobei wir jetzt bei dem Titel Live Maria Roggen nur im Satz hören. Aber Musik ab.

0: eine Live-Aufnahme aus Oslo. Den genauen Aufnahmezeitpunkt kann ich jetzt leider nicht sagen. Dieses Scheen Jazz Orchester ist eins von drei, sag ich mal, ja, avantgardistischen Jazzbands in Norwegen, und die haben sich für diesen Auftritt noch musikalische Verstärkung geholt, nämlich Ambrose Akinmusiah an der Trompete und Leif Maria Roggen an der Stimme, die, wie gesagt, nur am Schluss kurz im Satz mitgesungen hat, aber im restlichen Konzert natürlich als Solistin dann noch dabei war.
1: Ja, und ich möchte mit meinem ersten Titel an Jim Morrison erinnern, der am 3. April 1971, also vor 55 Jahren, im Alter von 27 Jahren verstorben ist. Und es war für mich eine, sagen wir mal, eine schillernde Persönlichkeit im musikalischen Werden der 60er Jahre eigentlich gewesen. Und er hat auch total interessante, vielschichtige Sachen gemacht. Er hat auch ein paar Lyrikbände im Selbstverlag veröffentlicht. Und was es für eine Persönlichkeit eigentlich war, das kann man ganz gut in so einer Biografie nachempfinden, die von Jerry Hopkins und Danny Sugarman herausgekommen ist, schon vor ein paar Jahrzehnten, und mit dem Titel Keiner kommt hier lebend raus. Also die kann ich wärmstens nur ans Herz legen. Und es gibt auch einen ganz tollen Film von Oliver Stone über die Doors. 1991 kam der auch bei uns in die Kinos mit Val Kilmer als Jim Morrison. Ja, also das tut auch nochmal recht gut das Leben von Jim Morrison und der Band The Doors reflektieren. Und wir hören jetzt von ihrer letzten offiziellen Scheibe L.A. Woman, die im April 1971 rausgekommen ist, den Titel Riders on the Storm.

0: Ja, das waren die Doors mit Riders on the Storm, passend zum heutigen Wetter. Ja, nach den Aufnahmen zu dieser Platte LL Woman ist ja dann der Jim Morrison Richtung Paris abgedüst von Los Angeles, und von Paris sollte er ja nie wieder zurückkommen. Er wollte sich in Paris ein bisschen zurückziehen, wollte dort auch so praktisch über Lyrik nachdenken und wollte auch so über eine, nenne ich mal so eine Platte, rausbringen, wo er Lyrics rezitiert. Das sieht man ja auch in den einen Film da hier von Oliver Stone über die Doors, dass er auch dann solche, sagen wir mal, Vorstellungen hatte. Ja, aus dem ist eigentlich nicht mehr viel geworden, außer dass 1978 ist noch eine Platte posthum rausgebracht worden von den Doors, An American Prayer, wo dann praktisch im Prinzip Sachen, die er im Studio schon seine eigenen Texte rezitiert hat, Musik drüber gelegt wurden. Ist eine interessante Geschichte, finde ich. Man muss es mögen. Hilft doch ein bisschen, wenn man dabei Englisch kann. Es gäbe auch noch sicherlich noch den ein oder anderen Band noch, wahrscheinlich irgendwo im Internet, für sehr viel Geld zu erwerben. Er hat nämlich An American Prayer im Selbstverlag mit 500 Stück veröffentlicht. Ja, das war Jim Morrison, einer für mich der interessantesten Musikerpersönlichkeiten des letzten Jahrhunderts.
1: Und damit komme ich zu meinem ersten Titel für heute, von einem japanischen Jazzmusiker, Posaunisten, 1949 geboren, er lebt also noch, Hiroshi Fukumura. Er hat 1978 ein Album herausgebracht, Hand ab Wind. Das ist entstanden in Zusammenarbeit mit dem führenden Jazzmusiker aus Japan, Sadao Watanabe. Dieses Album ist im Gegensatz zu seinen anderen Sachen sehr fusion-orientiert und auch relativ funky, und das wollen wir uns jetzt mal anhören. Das Stück heißt Captain Caribe.

0: Funky Music aus Japan.
1: Wirklich funky, muss man sagen.
2: Definitiv. Ja.
1: Ich gehe jetzt zurück oder ich gehe in die Blues-Ecke, wie wir es in den anderen Sendungen immer so schön apostrophierten. Und wir hören Mississippi Fred McDowell mit dem Lied Schreib mir mal ein paar Zeilen.

0: Mississippi Fred McDowell wurde, soweit ich recherchiert habe, 1958 von Alan Lomax bei einem seiner Field Trips zum ersten Mal aufgenommen und hat dann eine Musikerkarriere einschlagen können. Und in den 60er Jahren hat er dann bei dem Blues-Label Ahuli Records zwei LPs aufgenommen. Den Musiker kannte ich bislang auch nicht, und ich komme aber in der nächsten Runde zurück, wie ich ihn kennengelernt habe.
1: Ja, interessant. Ja, ich eröffne jetzt die Prog-Rock-Abteilung. Ich habe mir eine italienische Band rausgesucht, die nennt sich PFM. Das heißt Premiata Forneria Marconi. Und die haben 1975 eine interessante Platte rausgebracht, Chocolate Kings. Und von dieser Veröffentlichung hören wir jetzt den Titel Harlequin.
2: Eine Band, die Andreas übrigens auch sehr geliebt hat.
1: Sehr schön. Gott hab ihn selig. Ja, genau, Gott hab ihn selig.

0: Ja, das war PFM Premiata von Neria Marconi, gegründet Anfang der 70er Jahre in Italien. Und ich denke mal, das war unschwer rauszuhören, so ein paar Anleihen an die Genesis der frühen 70er Jahre.
1: Und ich beziehe mich nochmal auf unsere letzte Sendung. Dort haben Stefan einen Titel gespielt, der nannte sich Cello Biafra. Und da haben wir damals gesagt, er wäre bei Bad Religion, aber er war natürlich Sänger der Dead Kennedys. Und bis 86, bis er dann ausstieg. Und ich spiele jetzt mal ein Stück von ihm aus seiner späteren Zeit, wo er zwei Alben mit einem gewissen Mojo Nixon zusammen aufgenommen hat. Er hat zwischendurch auch viele Spoken Words Alben herausgebracht. Kann man sich anhören, muss man aber nicht. Wo er wirklich stundenlang nur rumbrüllt und schreit und Manifeste verliest und alles. Also es ist anstrengend.
0: Mhm, aber hier also ein so Titel. Klaus Kinski-mäßig oder was?
2: Wenn man da rumschreit.
1: Ja. Stimmt. Wahrscheinlich schon, ja. Hier jetzt ein Titel von 94. Wie gesagt, gemeinsam mit Mojo Nixon vom Album Prairie Home Invasion. Den Titel, der könnte eigentlich die FDP-Hymne sein. Love me, I'm a liberal.
0: Okay.
3: Müssen wir vorschlagen.
0: Ja, machen wir. Das ist dumm.

0: Cello Biafra. Bis heute ein streitbarer Geist geblieben und man weiß immer nicht so genau, ob man das als ernst nehmen darf.
1: Okay. Ich denke mal, eher weniger in diesem Fall hier. Genau.
2: Ja, aber die FDP würde es lieben. Ja, definitiv.
1: Ich komme zurück zu Mississippi Fred McDowell. Mick Jagger hat ihn in einem Interview erwähnt, als er zu dem neuesten, nämlich dem 25. Studioalbum der Rolling Stones, interviewt wurde, welches da heißt Foreign Tongues, also fremde Zungen. Und da hat er sowohl, sage ich mal, Keith Richards als auch Mick Jagger kommen ja aus der Blues-Ecke raus eigentlich, kennen viele der Musikerinnen und Musiker und unter anderem eben diesen Mississippi Fred McDowell. Und stilistisch, das kann ich jetzt wiederum nicht beschwören, aber ich bilde mir es ein, man kann es raushören, greifen sie seinen Spielstil so ein bisschen auf bei dem Titel von Chuck Berry oder der Komposition von Chuck Berry, Beautiful Delilah, die auch auf diesem Album zu finden ist. Und das Besondere daran ist, für meine Begriffe jetzt, dass die beiden da im Duo spielen und Mick Jagger die Rhythmusgitarre spielt. Keith Richards die Leadgitarre, beides zwölfseitige. Und das hört man natürlich auch schön raus. Und Beautiful Delilah hören wir jetzt von dem 25. Studioalbum, wie gesagt. 1, 2, 3, and...

0: Ja.
1: Beautiful Delilah, und im Studio, wir haben uns gerade darüber unterhalten, dass das so ein bisschen alt klingt, ist Absicht.
2: Davon gehe ich aber
1: aus. Gehen wir einfach.
3: Gehen wir aber nicht davon aus, dass es im alten Studio aufgenommen ist.
1: Sondern, richtig. Genau. Ja, genau.
3: Ja, ich komme jetzt zu einer Band, und zwar zu der Gustav-Peter-Wöhler-Band. Das ist eigentlich ein Quartett. Und die kennt wahrscheinlich jetzt kaum einer oder so. Und wie bin ich jetzt zu dieser Band mal gekommen? Und zwar vor über 20 Jahren habe ich mal nachts so, ja, was ich damals so häufiger gemacht habe, nur zwischen den Fernsehkanälen so ein bisschen rumgezappt. Und natürlich auch bei Verkaufskanälen, aber die waren ja mehr oder weniger uninteressant. Und ich bin bei Dreisat hängen geblieben, weil da auf einmal so eine Musiksendung nachts so gegen 2:30 rum war. Ja. Und die fand ich total interessant. Und da bin ich auf diesen Gustav-Peter Wöhler gestoßen. Das ist eigentlich ein Schauspieler. Ja, der tritt auch häufiger dann auch jetzt in Hamburg auf. Und da habe ich jetzt eine ganz gute Verbindung. Und zwar in Hamburg lebt ja heute mittlerweile auch der in Kronau geborene Udo Lindenberg, der vor 80 Jahren in Kronau geboren wurde, aber heute eben, sagen wir, hauptsächlich im Hotel Atlantik hier in Hamburg lebt. Ja. Und
1: Kronau? In Franken?
3: Nee, nicht in Franken.
2: Mit Gustav am Anfang.
3: Okay. Okay. Sorry für meine Aussprache.
1: Nee, ich habe gerade gedacht. Nee, das heißt ja auch Kronach.
3: Kronach. Deswegen, also ja. Kronach. Kronach mit K. Ja. Kronach mit G.
1: Nee, Gustav. Aber ich muss sagen, das ist natürlich mein Problem, dass ich nicht weiß, wo Udo Lindenberg geboren ist. Deswegen meine blöde Nebenfrage.
3: Nee, nein, es gibt keine blöden Nebenfragen. Ich hoffe, ich kann jemand eine brauchbare Antwort geben. Das weiß ich ja nicht. Ja, kommen wir mal zurück zu der Gustav-Peter-Wöhler-Band. Ne? Und da habe ich jetzt eine Aufnahme rausgesucht. Backisch von Udo Lindenberg, nämlich Cello, und zwar nicht in der Fassung von Udo Lindenberg, sondern in der Fassung von der Gustav-Peter-Wöhler-Band. Und ich denke mal, das ist ein ganz guter Stilbruch zu dem bisher gespielten in der heutigen Sendung. Also jetzt die Gustav-Peter-Wöhler-Band mit Cello.

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1: Ja, das war die Gustav Beda-Wöhler Band mit Cello, mal eine andere Version, die vielleicht dann nicht jeder so kennt. Und ja, Udo Lindenberg hat ja auch mit Clouseau ja auch den Titel mal eingespielt, Cello. Ne? Und natürlich sicherlich unverwechselbar die Originalversion von Udo Lindenberg mit seinem Panikorchester.
2: Ja, am letzten Sonntag war ich beim Abschlusskonzert des Barfüßer Open Airs. Da spielte die Erfurter Band Schleber Barack. Sicherlich vielen bekannt als eine Band, die fröhliche französische Chansons und ähnliche Sachen spielt, aber eben auch modern gemacht und sehr flott, gut tanzbar. Und damit spanne ich den Bogen nach Frankreich über. Ich spiele jetzt einen Titel von einer französischen Folk-Punk-Band, Le Pantins Égorgés, die gehäuteten Puppen. Und der Titel heißt L'Ardoise und ist von 2026.

0: Ja, ich liebe ja Akkordeon in der Rockmusik. Und das ist bei den Franzosen zum Glück häufiger der Fall.
1: Die Stilistik von dieser Band ist ja so ein bisschen auch folkig.
0: Genau, so, ist genau. Eine Folkband.
1: Genau, ja, ja. Und ich sag mal, ich nehme jetzt oder ich ändere mal von der Stilistik her die Druckverhältnisse so ein bisschen, die musikalischen, und komme in ein anderes Land, nämlich in die Niederlande. Da gibt es die Band Flerk, die ich in meiner Jugend ganz gern gehört habe. Und meine Jugend liegt halt jetzt doch schon einige Jahrzehnte zurück.
0: Ach,
1: und wir hören aber jetzt, das ist letzte Sendung hat man ja so mal diese hallische Folkband oder hallensische, muss man ja sagen,
0: Horch,
1: genau. Und da ist mir das eingefallen, ja, Menschenskinder, da gab es ja noch diese holländische Band Flerk, und wir hören jetzt den Dampfwalzer, The Steam Waltz, aber der kommt anders daher.
2: Das Stück ist getitelt The Steam Waltz.
1: Ich kann vielleicht noch sagen, es ist eine Live-Aufnahme, die reden jetzt erst noch ein kleines bisschen.

0: Okay, ganz am Schluss vielleicht war es doch die Dampflok. Der Dampfwalzer auf alle Fälle von der niederländischen Folkgruppe Flerk. Die hat sich 1976 gegründet und diese Aufnahme, die wir gerade gehört haben, das ist ein Live-Konzert im Amsterdam gewesen, das sie 4 Jahre später gespielt haben, nämlich 1980. Und über den Titel ist es auch Metadatenzeit geworden. Das heißt, die erste Stunde unserer zweistündigen Sendung Roja Dada, 173, glaube ich, ist es, müssen wir gucken, gell?
1: Ja, 173,
0: ist schon rum. Mhm. Ihr hört Radio Frei. Unsere Frequenz ist 96,2 Megahertz. Daneben gibt es auch noch dieses www-Dings, wo wir auch zu finden sind. Da haben wir eine Homepage. Ja, du, was soll sie sagen?
2: Das ist sehr schön.
0: Oma, ich habe das Internet abgeschaltet. So, nein, egal. Wir schreiben auf unserer Homepage im Reiter oder in dem Sub-Ding unserer Sendung. Ich bin schon wieder dabei.
2: Schönes Ersatzwort.
0: Genau. Schreiben wir so eine Playlist, oder nicht so eine Playlist, wir schreiben die Playlist unserer Sendung. Die kann man da nachlesen. Die Sendung kann man eine Woche lang auch nachhören. Sie wird am kommenden Montag ab nachts um 23 Uhr wiederholt. Und wir freuen uns in 14 Tagen nämlich wieder für euch da zu sein. Das ist dann der letzte Tag des Monats Juli im Jahr 2026. Das, glaube ich, war's. Ach nee, eine E-Mail-Adresse gibt es noch auf dieser Playlist-Home-Seite, ihr euch melden könnt, wenn ihr das wollt.
1: Und wer will, kann auch anrufen und Kritiken oder Wünsche äußern.
0: Ja, und das ist immer so eine spezielle Sache. Und zwar, die Telefonnummer ist 737-4x8 in Erfurt. Wenn ihr jetzt am 17. Juli noch anrufen wolltet, dann macht's bitte, während Musik läuft. Und dann versuche ich das studiotechnisch zu managen dann.
2: Mit einem Schnurtelefon, sehe ich gerade.
0: Genau, ja, das ist also herkömmlichste wunderbar. Technik.
2: Okay, mache ich mal weiter. Jetzt kommen wir zu einem begnadeten Bassisten und zwar zu Chaco Pastorius. Dem einen oder anderen wird er vielleicht geläufig sein, hat ja mal bei Weather Report von 76 bis 81 gespielt und er war auch von sich auch ein bisschen überzeugt. Er hat sich nämlich nach einem Weather Report Konzert 1975 bei Joe Savinudel wie folgt vorgestellt: My name is John Francis Pastorius III and I am the greatest electric bass player in the world. Dem ist nichts hinzuzusetzen.
0: Ja, und der hat ja so einen ganz unverwechselbaren Sound.
2: Ja, genau. Das ist also so richtig weich so eingestellt, ne? Und wir hören jetzt von ihm, von seiner zweiten Soloplatte Word of Mouse, veröffentlicht 1981, den Titel Crisis.

0: Ja, das war Chaco Pastorius mit Crisis. Er hat ja ein relativ tragisches Ende genommen, hat Anfang der 80er Jahre hat angefangen, dann wirklich viele hatte Drogen zu nehmen und ist dann wirklich dann 1987 als obdachloser Junkie in Florida verstorben, im Alter von 43 Jahren.
1: Also ich habe ja mal so eine Fortbildung gemacht zu Alkoholproblemen und da war einer der Dozentinnen, die hat dann gesagt, Alkohol ist ein prima Lösungsmittel.
0: Lösungsmittel.
1: Für ja, alles.
0: Für alles. Gut, aber hätte er nur Alkohol genommen, das wäre wahrscheinlich okay gewesen. Das ist auch schon schlimm.
1: Du kannst dich ja tot saufen. Also ja, das schaffst
0: aber
1: du.
0: Wenn du dann noch Heroin und solche Sachen noch in Kombination nimmst und man muss vorstellen, er hat ja auch vernünftig Geld verdient. Ne? Und dann ist er dann erst in New York obdachlos geworden und dann später auch dann, wie er dann in die wärmere Gegend nach Florida runter ist. Auch da hat er keine Wohnung mehr bekommen.
1: Ja.
0: Na, also das will was heißen. Ne?
1: Das ist richtig, ja. Na,
0: also wirklich Drogen ist nicht zu verachten, die Gefährlichkeit.
2: Ich hatte auch mal einen Kollegen noch zu der Zeit, und der ist auch Mitglied im Club 27, der hat sich
0: mit
2: 27 totgesoffen.
1: Ja.
2: Leider, ja.
0: Ja. Ja, okay.
2: Ja, ich komme zu einer deutschen Band, Hexel aus Hannover. Sie bestand noch nicht mal ein Jahr. Nämlich von Mitte 71 bis Anfang 72. Sie brachten nur eine Single und ein Album heraus. Das Album heißt 2, wegen der vorherigen Single. Und dabei blieb es auch. Sie mischten aber Klassik und Prog-Rock und schrieben alle Stücke selbst. Und wir hören jetzt von 1972 das Stück Marsch.

0: Hexel aus Hannover.
1: Und wie hast du die Band entdeckt? Oder woher kanntest du den Namen?
0: Ich kannte den Namen nicht, ich habe sie einfach entdeckt.
1: Ja gut, aber das ist ja, sag mal, wenn die ja,
0: nur so... Durchforsten nach immer neuen Sachen für die nächsten Sendungen.
1: Okay, weil die haben ja wirklich nur so ein geringes Aufnahmerepertoire. Das ist ja, praktisch die Stecknadel gewesen.
0: Aber naja, es gibt ja im Internet genug Listen mit Namen von Bands.
1: Wo du dann praktisch recherchieren konntest
0: und so. Und dann gibt man den Bandnamen ein und okay. Dann kann man... Sachen finden oder auch nicht. Und wenn was dabei ist, was
1: gut klingt,
0: dann wird das natürlich besorgt.
1: So, ich komme jetzt zurück auf den Titel von Jaco Pastorius, nämlich Krise. Das gab diese Woche, glaube ich, war das aktuell so ein kleines Krisensituation beim ZDF, weil nämlich Danger Dan aus einer Satire-Sendung ausgeladen wurde, weil sein Lied wohl nicht so auf Widerklang gestoßen ist bei
2: das dem halt Redakteur. Das wäre halt
1: okay.
2: Und ähnliche Sachen, ja.
1: Also das wäre, und sag mal, Stefan hat mich jetzt kurz vor der Sendung noch darauf angesprochen, können wir den Titel nicht einfach hier in der Sendung spielen, dass sich jeder das mal anhören kann, eine eigene Meinung bilden. Das machen wir sehr gerne, Stefan. Grüße gehen an dich raus. Und jetzt hören wir Keine Angst von Danger Dan.
3: Es gibt ja zwei Optionen, beide machen Stress. Eine ab morgen schon, die andere ab jetzt. Wir können darauf warten, dass sie in den Parlamenten und auf der Straße erstarken, bevor wir sie bekämpfen. Und wir warten, das ist erstmal bequemer. Es geht uns trotzdem an den Kragen, nur halt etwas später. Die andere Möglichkeit bedeutete schon heute Stress mit der Polizei und den ganz besonderen

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Eine Handvoll

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Die Erfahrung zeigt genau das Gegenteil. 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

0: Danger Dan, keine Angst.
1: Okay, gut, mache ich jetzt weiter. Und zwar, jetzt springen wir mal über einen großen Teich nach Amerika rüber. Und wir kommen zu der US-amerikanischen Rock-Metal-Band, Band, Imminent Sonic Destruction, die 2007 in Detroit gegründet worden ist. Und von ihrer aktuellen Scheibe, die dieses Jahr rauskam, Flat geht, hören wir den Titel The Light at the End of the Tunnel.

0: Ja, dann hoffen wir mal, dass jetzt nicht das Licht am Ende des Tunnels ein Zug war. Aber danach hat sie es nicht angehört. Das war Imminent Sonic Destruction aus den USA von ihrer aktuellen Scheibe Floodgate.
1: Also ich habe jetzt, wenn ich kurz erzählen darf.
0: Aber sicher.
1: Ich bin auf Instagram und aus unterschiedlichen Gründen kriege ich Katzenvideos zugespielt.
2: Oh, das ist natürlich scharf.
1: Gestern eben kam wieder so ein Katzenvideo mal aufgeploppt und da wurde genau diese Situation beschrieben, so ein Eisenbahntunnel.
0: Ja.
1: Und da wurde dann halt unten da als Witz geschrieben, immer vorsichtig am Tunnelende.
0: Ja.
1: Und dann wurde dieses Tunnelende gezeigt und dann kam da eine Katze rausgekrabbelt. Also von so einer Spielzeugeisenbahn.
0: Ja, oh, schön. Ja, also das hat sich danach angehört. Ich meine, das war kein Zug. So. Ja, definitiv nicht. Okay, gut.
3: Ja, von den Katzen nach Polen.
0: Okay.
2: Polnische Katzen.
3: Die Big Band Katowice, zu der komme ich jetzt. Sie wurde 1972 von Andrzej Czubek gegründet. Sie existiert immer noch und hat weltweit einen hervorragenden Ruf, weil es immer sehr gute Musiker dort waren. Und wir hören jetzt einen Titel von 1977 vom Album Musik for My Friends und der heißt Hey Man.

0: Ja, die Big Band Katowice.
1: Ich mache jetzt wirklich einen kompletten Stilbruch. Ich habe bei der Vorbereitung der Sendung jetzt versucht, mit der Band Dropped Kontakt aufzunehmen, um, sag ich mal, einen Kommentar aus berufenem Munde zu dem Herrn Joshua Paul Davis zu bekommen, der berühmt wurde als DJ Shadow. Und leider hat dieser Kontakt nicht geklappt, aber ich möchte trotzdem die Band Dropped recht herzlich grüßen und kann das vielleicht nochmal nachholen, diesen Kommentar. Auf alle Fälle ist es so, dass dieser DJ Shadow vor 30 Jahren sein Album Introducing veröffentlicht hat. Und das ist ein Meilenstein des Hip-Hops. Und hat die Besonderheit, dass es tatsächlich nur aus Samples besteht. Und ich möchte jetzt aus diesem Album den Titel Changeling vorstellen.

0: Changeling von DJ Shadow und das Hip-Hop-Genre wurde, wahrscheinlich sage ich es wieder alles falsch, aber es ist tatsächlich ein legendäres Album in diesem Genre gewesen. End. Oh Gott, ich kann es gar nicht richtig aussprechen. Lass uns einfach dabei. Ja.
1: Okay.
0: Und genau, unsere Sendung ist schon fast rum, sehen wir gerade auf der Studio-Uhr. Wir verabschieden uns schon mal.
2: Genau.
0: Ja. Oh ja, da gibt es wieder in 2 Wochen. Und freitags 15 bis 17 Uhr ist da halt wieder die übliche Sendezeit von uns. In einem Mikros waren heute der Ulrich,
2: der Burkhard
3: und der Holger.
2: Ja, und ich habe noch als letzten Titel einen Titel von Keimzeit rausgesucht, und zwar von ihrer ersten LP Irrenhaus von 1990, allerdings in einer speziellen Version. Und zwar, es gibt dann in Berlin dieses berühmte Buschfunk-Label, und die wurden 1989 gegründet.

Tobias Morgenstern, Andreas Spatz-Sperling, Ralf Benschuh, Rudi Feuerbach, Norbert Leisegang, mein Name. Einen schönen Abend euch. Auf Wiedersehen.

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den linken Medienspiegel beginnen wir mit einer Geschichte von Degrowth, der wachstumskritischen und Post-Development-Debatte. Schon kurz nach Erfurt zum AfD-Parteitag, kommen danach zu Ebuda, dem Sudan und Iran und abschließend zur Freiheit der Reichen, die Welt zu ruinieren und zum Enteignungsverbot von CDU und SPD.

0: Unser erster längerer Artikel ist aus der IC3W, der zweimonatig erscheinenden Zeitschrift aus Freiburg. Diesmal ist das Dossier der Juli-August-Ausgabe zu Degrowth, das die ökologische Modernisierung, den Klimakollaps, nicht aufhalten kann. Hieraus haben wir euch einen der lesenswerten Artikel eingelesen. Die meisten findet ihr online unter iz3w.org.
1: Das Kollapsozän war lang absehbar. Zur Geschichte von Degrowth im globalen Süden und Norden. Klimakrise, koloniale Ausbeutung und extreme Ungleichheit hängen eng zusammen. Um das aufzuzeigen, ist es notwendig, die verdrängte Geschichte der wachstumskritischen und Post-Development-Debatten über ein Jahrhundert nachzuzeichnen, von antikolonialen Bewegungen bis zum Degrowth-Diskurs heute. Im April 2010 trafen sich im bolivianischen Cochabamba mehr als 35.000 Menschen. BäuerInnen, Indigene, GewerkschafterInnen und AktivistInnen aus über 140 Ländern. Anlass war das Scheitern der Klimakonferenz von Kopenhagen. Ihr verabschiedetes Volksabkommen sprach eine Sprache, die in den Verhandlungsfluren des Nordens noch kaum zu hören war. Es griff die Ökonomie und Ideologie des Wachstumsdenkens direkt an, verurteilte die Überausbeutung und ungleiche Aneignung der planetaren Gemeingüter durch den globalen Norden und forderte die Dekolonisierung der Atmosphäre durch drastische Emissionsreduktionen und die Rückgabe des von Industrieländern besetzten atmosphärischen Raums, auch durch Wachstumsrücknahme. Das zeigt, die Degrowth-Forderungen aus dem Süden existierten lange, bevor das Konzept im Norden politisch salonfähig wurde. Cochabamba war Ausdruck einer langen Geschichte. Die Kritik am Wirtschaftswachstum hat im globalen Süden tiefe Wurzeln, die mindestens so weit zurückreichen wie die wachstumskritischen Debatten Europas. Um diese Geschichte zu verstehen und die aktuellen Debatten einzuordnen, lohnt ein Blick zurück, denn Postwachstum entfaltet sich am produktivsten als globale ökologische Gerechtigkeitsperspektive. Lange bevor 1972 der erste Bericht »Die Grenzen des Wachstums« des Club of Rome eine westliche Debatte auslöste, hatten antikoloniale DenkerInnen das Wachstumsmodell des Nordens als eine Form der Ausbeutung beschrieben. Mahatma Gandhi, Rabindranath Tagore und der Ökonom J.C. Kumarappa entwickelten schon im frühen 20. Jahrhundert Alternativen, die auf lokaler Selbstversorgung, handwerklicher Produktion und einem anderen Verhältnis zur Natur basierten. Franz Fanon machte klar, dass Entwicklung nach westlichem Muster keine Befreiung bedeutete, sondern Abhängigkeit durch andere Mittel. Post-Development-TheoretikerInnen wie Arturo Escobar und Gustavo Esteva griffen diese Kritik in den 1980er und 90er Jahren auf. Ihre These, Entwicklung selbst als universelles Versprechen, alle Gesellschaften durch Industrialisierung und Wachstum auf einen westlichen Standard zu heben, sei kultureller Imperialismus, der lokales Wissen zerstöre und Abhängigkeiten reproduziere. Parallel entstanden in Lateinamerika, Westafrika und Südasien anti-extraktivistische Bewegungen, die gegen Bergbau, Agrarmonokulturen und die Zerstörung ihrer Lebensgrundlagen durch globale Lieferketten kämpften. Aus den Andenländern formulierten indigene Gemeinschaften das Konzept des Buen Vivirs, ein gutes Leben, das nicht auf Akkumulation beruht, sondern auf Reziprozität, Wechselseitigkeit, Gemeinschaft und dem Verhältnis zur Natur. Sumakafsei auf Quechua, Sumakamanya auf Aymara. In Teilen Afrikas boten Ubuntu-Traditionen ähnliche Grundlagen. Würde und Wohlergehen werden gedacht als kollektives, nicht als individuelles Gut. Auch im globalen Norden, dort, wo sich die Vorteile der imperialen Lebensweise konzentrieren, hatte die Kritik am Wirtschaftswachstum lange Wurzeln, wurde aber erst besonders prominent im Kontext des Berichts des Club of Rome. Der Sozialphilosoph André Gortz fragte 1972, ist das Gleichgewicht der Erde, das ein Nullwachstum oder sogar eine Rücknahme der materiellen Produktion braucht, vereinbar mit dem Überleben des kapitalistischen Systems? Der Mathematiker und Ökonom Nicolas Georgescu Rögen zeigte in seinem Buch »The Entropy Law and the Economic Process«, dass die wirtschaftliche Entwicklung notwendigerweise in physische und biologische Prozesse eingebunden ist und daher die Grenzen, die sich aus physikalischen Gesetzen, vor allem dem Entropiegesetz, ergeben, nicht ignorieren kann. Was stattdessen folgte, waren nicht weniger Wachstum und weniger Ausbeutung, sondern Strukturanpassungsprogramme, Privatisierung und die Durchsetzung des Washington-Konsensus, der den Ländern des Südens in den 1980er und 1990er Jahren genau jene Politik aufzwang, die ihre Möglichkeiten zur eigenständigen Entwicklung beschränkte. Die aktuelle Degrowth-Bewegung entstand in den 2000er Jahren, ausgehend von Frankreich, stark verwurzelt in anarchistischen Umweltgruppen, Kampagnen für autofreie Städte und Protesten gegen industrielle Großinfrastrukturen. Als intellektuelle Strömung verband Degrowth die ökologische Perspektive thermodynamisch begründeter Wachstumsgrenzen mit der durch die Post-Development-Schule inspirierten Kritik am linearen Entwicklungsdenken. Die erste internationale Degrowth-Konferenz fand 2008 in Paris statt und etablierte den Begriff in der wissenschaftlichen Debatte. Zur Konferenz 2014 in Leipzig kamen über 3500 Menschen. Seitdem hat sich das Feld rasant entwickelt, als politischer Bewegungsrahmen, als Vernetzungspunkt zwischen Care-Bewegung, solidarischer Landwirtschaft und Klimaprotesten und als Forschungsparadigma, das mittlerweile auch Einzug in den 6. Sachstandsbericht des IPCC gefunden hat. Postwachstum und Degrowth werden dabei häufig synonym verwendet, bezeichnen aber nicht ganz identische Konzepte. Degrowth ist der konflikthaftere, provokativere politische Slogan. Er sucht die Konfrontation mit kapitalistischen Wachstumszwängen und betont die Notwendigkeit einer demokratisch organisierten Reduktion von Produktion und Konsum. Postwachstum fungiert eher als analytischer Oberbegriff für ein heterogenes Feld von Strömungen, von Institutionen orientierten Reformansätzen über Commons-Ökonomien bis hin zu feministischer Ökonomiekritik und postkolonialen Perspektiven. Was alle eint? Die Abkehr vom Bruttoinlandsprodukt als Leitgröße gesellschaftlichen Fortschritts und die Überzeugung, dass Wohlergehen für alle innerhalb planetarer Grenzen möglich ist, ohne weiteres Wirtschaftswachstum. Die empirische Basis dieser Überzeugung ist heute solide. Zahlreiche Studien zeigen übereinstimmend, dass es keine hinreichende Entkopplung von Wirtschaftswachstum und Ressourcenverbrauch auf globaler Ebene gibt. Stattdessen werden Effizienzgewinne regelmäßig durch steigende Produktions- und Konsummengen überkompensiert. Und hohe soziale Standards sind nicht zwangsläufig an hohes Wachstum gebunden. Wachstum und seine Folgen sind tief ungleich verteilt. Und das ist zentraler Ausgangspunkt für Degrowth als globale ökologische Gerechtigkeitsperspektive. Das Global Inequality Project macht diese Ungleichheiten mit Daten sichtbar, die in der politischen Diskussion noch zu selten auftauchen. Das reichste Prozent der Weltbevölkerung emittiert mehr als 100 Tonnen CO2 pro Person und Jahr. 33 Mal mehr als der Durchschnitt. Zusammengenommen übersteigen ihre Gesamtemissionen die der ärmeren Hälfte der Menschheit. Sie haben ihren fairen Anteil für das verbleibende 1,5-Grad-Budget bereits 6-mal verbraucht. Allein die weltweiten MillionärInnen sind dabei, 72% des verbleibenden Kohlenstoffbudgets für das 1,5-Grad-Ziel zu verbrauchen. Das reichste Zehntel hat im Zeitraum 1990 bis 2020 67% der globalen Erwärmung verursacht. Noch entscheidender, eine relativ kleine globale Elite entscheidet durch ihre Investitionsentscheidungen und fossilen Anlagestrategien über die Zukunft des Energieregimes. Gleichzeitig profitieren nicht alle gleich vom Wachstum. Die steigende Flut hebt nicht alle Boote. Der World Inequality Report zeigt, dass vom Vermögenszuwachs zwischen 1995 und 2021 die ärmeren 50% nur 2% profitiert haben, während die Vermögen der reichsten 1% um 38% stiegen. Die Schlussfolgerung ist eindeutig. Klimawandel ist Klassenkrieg, verursacht durch fossiles Wachstum, von dem eine global sehr kleine Minderheit maßgeblich profitiert, während die Kosten vor allem von den Ärmsten weltweit getragen werden. Noch fundamentaler ist die Frage des ungleichen Tauschs. Der globale Norden hat zwischen 1990 und 2020 jährlich im Durchschnitt 7,3 Milliarden Tonnen Rohstoffe, 113 Exajoule Energie, 427 Millionen Hektar Land und 323 Millionen Personenjahre Arbeit aus dem Süden netto abgezogen. Mehr als die gesamte Arbeitskraft aller Beschäftigten der USA und der EU zusammen. Und das jedes Jahr. Die Energie und Materialien, die dabei in Richtung Norden fließen, wären ausreichend, um die gesamte Bevölkerung des globalen Südens auf menschenwürdige Lebensstandards zu heben. Stattdessen fließen sie in Fast Fashion und Elektronik für globale Lieferketten. Die Klimareparationsforschung zieht daraus eine klare politische Konsequenz. Die Überemittenten schulden den Ländern des Südens Kompensation für die Aneignung ihres atmosphärischen Anteils. Postwachstum kann deshalb als Voraussetzung und Teil einer reparativen Gerechtigkeitsperspektive gedacht werden. Aus der Perspektive des globalen Südens ist die Degrowth-Debatte des Nordens zwiespältig. Die grundlegende Kritik: der Ressourcen- und Emissionsverbrauch des Nordens überschreitet seinen fairen Anteil an planetaren Grenzen erheblich und beruht auf der Externalisierung sozialer und ökologischer Kosten. Die imperiale Lebensweise des Nordens strukturiert globale Produktionsverhältnisse auf eine Weise, die Länder des Südens in struktureller Abhängigkeit hält. Und die Growth strebt eine Konvergenz der Energie- und Materialströme und damit auch der Lebensstandards weltweit an, durch eine Zurücknahme des Überkonsums und das Abbauen der Wachstumsabhängigkeiten. Andererseits gibt es berechtigte Einwände. Wenn die Growth als universelle Forderung formuliert wird, Wachstum sei überall gleich problematisch, reproduziert es einen impliziten Eurozentrismus. Es ignoriert historische Klimaschuld und das Recht auf Entwicklung im Süden. Postwachstum bezieht sich daher ausdrücklich auf die früh industrialisierten Länder des Nordens, nicht als globale Schrumpfungsformel, sondern als Reduktion im Norden, um Spielräume im Süden zu öffnen. Auch die fehlende Dekolonisierung und nicht hinterfragten Privilegien hinter der akademischen Postwachstumsdiskussion werden kritisiert. Hinzu kommt, die sogenannte grüne Transformation, die im Norden propagiert wird, reproduziert häufig alte Muster. Lithium für Elektroautos aus dem bolivianischen Salar de Uyuni, Kobalt aus dem Kongo, Windparks auf dem indigenen Land in Mexiko oder Indien. Die ökologische Modernisierung des Nordens hat einen kolonialen Fußabdruck. Und selbst wenn der Material- und Energieverbrauch im Norden schnell reduziert wird, bleiben fundamentale Abhängigkeiten im Weltsystem bestehen. Von Handelsbeziehungen über das Finanzsystem bis hin zur globalen Governance-Architektur, die selbstbestimmter Entwicklung im Süden entgegenstehen. Postwachstum muss daher Schuldenentlastung, fairen Technologietransfer und den Abbau struktureller Handelsungleichgewichte einschließen. Gleichzeitig hat der globale Süden Konzepte entwickelt, die über bloße Kritik hinausgehen. In Ecuador und Bolivien wurden Rechte der Natur in Verfassungen verankert. Die Ernährungssouveränitätsbewegung La Via Campesina, der weltweit größte Zusammenschluss kleinbäuerlicher Organisationen mit rund 200 Millionen Mitgliedern, kämpft für lokale Lebensmittelsysteme und gegen Agrarkonzerne. Sie verbindet Fragen von Ökologie, Klasse und Dekolonisierung auf eine Weise, von der die europäische Degrowth-Debatte noch viel lernen kann. Postwachstum aus einer dekolonialen Perspektive zu diskutieren, heißt anzuerkennen, dass viele der für diese Bewegung zentralen Prinzipien schon lange in Gesellschaften des globalen Südens existierten. Im Norden hat sich die Degrowth-Bewegung in den letzten Jahren stark ausdifferenziert. Die Beyond Growth-Konferenz im Europäischen Parlament im Mai 2023 zeigte, dass das Konzept in institutionellen Räumen angekommen ist, auch wenn es politisch marginal bleibt. Wichtige Debatten drehen sich heute um drei Schwerpunkte. Erstens die Klassenfrage. Frühe Degrowth-Ansätze tendierten dazu, Wachstumskritik als Frage individuellen Konsums zu formulieren und landeten damit in bildungsbürgerlichen Milieus. Neuere Arbeiten rücken Eigentums- und Machtverhältnisse ins Zentrum. Nicht freiwillige Einfachheit, sondern radikale Umverteilung durch Vermögens- und Erbschaftssteuern, Obergrenzen für Einkommens- und Luxuskonsum, Ausbau öffentlicher Infrastrukturen und nicht monetärer Daseinsvorsorge. Zweitens, demokratische Planung. Degrowth wurde zwar lange als geplante Reduktion von Produktion und Konsum sowie mit dem Ziel, ökologischen Druck zu reduzieren und das Wohlergehen zu steigern, definiert. Aber wie diese Planung genau aussehen sollte, wurde kaum thematisiert. Das änderte sich in den letzten Jahren. Es gibt ein vermehrtes Interesse an Auseinandersetzungen mit Wirtschafts- und Investitionsplanung. Wie lässt sich eine Reduktion von Produktion und Konsum organisieren, ohne soziale Sicherheit zu gefährden? Wie können Investitionen und Innovationen, aber auch Desinvestitionsprozesse und Exnovationen, das heißt die gezielte Abschaffung schädlicher Technologien und Praktiken, demokratisiert werden? Das erfordert Institutionen über Marktmechanismen hinaus, von globaler, mehrebenen Governance über Commoning bis hin zu kommunalen Haushalten. Drittens die Frage des Kollapsozän in Zeiten des Greenlash, gesellschaftliche und politische Gegenreaktion auf Klima- und Nachhaltigkeitsmaßnahmen. Lange war Degrowth vor allem als Strategie zur Krisenprävention gedacht, als Weg durch geplante Reduktion Kipppunkte zu vermeiden. Dieser Horizont hat sich verändert. 7 von 9 planetaren Belastungsgrenzen sind bereits überschritten. Ob die Welt sich noch innerhalb der 1,5-Grad-Grenze halten kann, wird von immer mehr Expertinnen bezweifelt. Politisch erleben wir in vielen Gesellschaften keinen Anstieg der Klimaambition, sondern das Gegenteil, einen antiökologischen Autoritarismus, Rückzug aus Klimaabkommen, das Erstarken fossiler Interessen. Das verschiebt den politischen Horizont grundlegend. Es geht nicht mehr allein darum, eine Katastrophe zu verhindern, es geht auch darum, in einer Welt zu handeln, in der bestimmte Verluste von Ökosystemen, Küstenregionen oder Möglichkeiten bereits irreversibel sind. Das erfordert, was in politischen Debatten selten vorkommt, Trauerarbeit. Die Anerkennung von Verlusten, ohne in Lähmung zu verfallen. Vanessa Machado de Oliveira und das Kollektiv Gesturing Towards Decolonial Futures sprechen von Hospicing Modernity. Aus dieser Erkenntnis folgen neue Strategiefragen für Degrowth, die bisher kaum diskutiert werden. Auch hier gibt es viel von den Bewegungen und Diskussionen im globalen Süden zu lernen.

An diesem Wochenende am 4. und 5. Juli 2026 fand der Parteitag der AfD statt, 100 Jahre nach dem ersten Reichsparteitag der NSDAP. Am 9. November 1923 fand der Kapp-Putsch in der Weimarer Republik statt. Dieser war führend organisiert worden von der NSDAP und wurde aber benannt nach dem General Kapp, wurde verhindert, niedergeschlagen durch einen Generalstreik der ArbeiterInnen. Die NSDAP wurde daraufhin verboten. Adolf Hitler wurde zu 5 Jahren Festungshaft verurteilt, kam allerdings nach 1,5 Jahren schon wieder raus. Und die NSDAP gründete sich im Februar 1925 neu nach dem Verbot. Und der erste Reichstag der NSDAP nach dem Kapp-Putsch und dem Verbot fand vom 4. bis 7. Juli 1926 statt, und zwar in Weimar in Thüringen. Und nun, 100 Jahre später, am 4. und 5. Juli 2026, fand der AfD-Parteitag in Erfurt, auch in Thüringen, statt. Es ist kein Zufall, dass dieser genau 100 Jahre nach dem ersten Reichsparteitag der NSDAP genau auf den Tag stattfand. Und daraufhin die Reaktion war in der bürgerlichen Presse nicht etwa, dass sich empört wurde über die AfD, die sich positiv auf die NSDAP bezieht, sondern es wurde öffentlich gehetzt gegen die Blockadepläne von Antifaschistinnen, organisiert durch das Bündnis Widersetzen. Und was tat die Polizei daraufhin? Die Polizei beriet die AfD, sodass diese dann unter Polizeibegleitung das Messegelände in Erfurt schon Stunden vor den Blockaden erreichen konnte mit ihren Bussen. Und der Parteitag der AfD am 100. Jahrestag des ersten Reichsparteitages der NSDAP, exakt datumsgenau, ungestört stattfinden konnte und die Blockaden, die ab 5 Uhr geplant wurden, umgangen werden konnten, da die Busse der AfD bereits um 2 Uhr auf dem Messegelände waren.

0: von Erfurt kommen wir zu Analyse und Kritik der Monatszeitung für Bewegung und Debatte aus Hamburg und zu Ebola.
1: Ebola, Epidemie durch Sparzwang. Am 20. Mai wurde ein aus dem Osten der Demokratischen Republik Kongo evakuierter US-amerikanischer Arzt in die Berliner Charité eingeliefert. Ebola in Berlin. Diesmal die Bundibugyo-Variante. Obwohl sie etwas weniger tödlich sein soll, bleibt die Variante hochgefährlich, da die Ansteckungsdauer länger als bei der Zaire-Variante ist, was das Ansteckungsrisiko potenziell erhöht. Seit dem letzten Ebola-Ausbruch hat sich wenig getan und die wenigen sich in Entwicklung befindenden Impfstoffe lagern in den Gefrierkammern von weit entfernten Krankenhäusern wie der Charité. So schrecklich Ebola auch sein mag, sein Verlauf wird auch von strukturell katastrophalen Bedingungen bestimmt. Es ist erst wenige Monate her, dass Dutzende NGOs ihre Arbeit einstellen mussten, weil USAID-Mittel drastisch gekürzt wurden. Das Afrikanische Zentrum für Seuchenbekämpfung und Prävention, Afrika CDC, und die WHO haben erst am 5. Juni einen gemeinsamen kontinentalen Ebola-Vorsorge- und Reaktionsplan auf den Weg gebracht und versuchen nun dringend 518 Millionen US-Dollar aufzubringen. Unterdessen wird in der Provinz Ituri im Osten Kongos in zahlreichen Minen weiterhin Zwangsarbeit geleistet und vielen bleibt nichts anderes übrig, als ihrem Alltag nachzugehen. Unabhängig davon, ob sie die Krankheit, wie Ebola in der Region mittlerweile genannt wird, bekommen oder nicht, stehen rein statistisch unaussprechlich traumatische Zeiten bevor. Veronique Tragios Roman In the Company of Man 2021 ist ein Versuch, sich mit dieser Unaussprechlichkeit auseinanderzusetzen. Dafür stützte sie sich auf Berichte über die Ebola-Ausbrüche in Westafrika in den Jahren 2014 und 2016, denen 11.000 Menschen zum Opfer fielen. Früher, schrieb sie, wurde jeder neue Todesfall mit großem Aufruhr verkündet. Schreie trugen die Nachricht durch das Dorf. Die Frauen heulten und wälzten sich im Staub, rissen sich die Haare aus. Doch jetzt, dieses Mal, gab es nichts dergleichen, absolut nichts. Alles spielte sich in Stille ab, einer dichten, bedrohlichen Stille, die noch schrecklichere Tage ankündigte. Es war unheimlich, solche Sätze zu lesen, während sich die Covid-Pandemie in sogenannten Wellen ausbreitete. Aber es fühlte sich wie ein kleiner Beitrag gegen das Vergessen an. Die zentrale Figur des Romans, der Chlorsprühmann. Ohne ihn passiert nichts, schreibt Tadjo. Alles wird besprüht, die Leichen, die Betten, Autos, der Weg zum Friedhof, die Masken, Handschuhe, Zelte, sogar das Gras, das glänzt, während sich das Chlor wie Wassertropfen nach einem Nieselregen darauf setzt. Chlor war nie billig und die gestiegenen Preise im Rahmen der Covid-19-Pandemie sind vielerorts nie wieder gesunken. Pandemic Preparedness, Pandemievorsorge, war in dem Jahr, in dem ich Tadjo das erste Mal lag, das Schlagwort schlechthin, was dem Roman einen unheimlichen, zeitgeistigen Anstrich verlieh. 5 Jahre später hat sich die pandemische Lage in einer grob 5-teiligen Inszenierung eingependelt. Nach einem anfänglichen Schock setzte eine Panikstimmung ein. Betroffene Bevölkerungsgruppen werden stigmatisiert. Es setzt die blanke Selbsterhaltung ein. Rette sich, wer kann. Es gibt viele leere Versprechen. Merkel 2020. Der Covid-19-Impfstoff muss weltweit verfügbar sein. Und am Ende tritt das Vergessen ein. So ungefähr geschah es bei SARS, Covid-19 und jedem Ebola-Ausbruch, alle 2 bis 4 Jahre, den wir seit 1995 erlebt haben. All diese Phasen werden politisch orchestriert, bestimmt oder aufrechterhalten. Was uns jedes Mal gelingt, westliche Ärzte für jene Mengen an Geld zu evakuieren, die man eigentlich für mehrere Ebola-Einsatzteams vor Ort dringend bräuchte. Den tapferen GesundheitsarbeiterInnen bleibt nichts anderes übrig, als zu reagieren, mit oder ohne Handschuhe, Chlor oder Schutzanzüge. Bei einem kürzlichen Doomscroll marschierte eine Menschenmenge in der kleinen kenianischen Stadt Nanyuki über meinen Bildschirm. Mit hastig angefertigten Plakaten protestierten sie gegen die Ankündigung der US-Regierung, trotz eines gegenteiligen Urteils des kenianischen Supreme Court, eine Station mit 50 Betten zur Quarantäne von mit Ebola infizierten US-BürgerInnen in Kenia zu eröffnen. Ein paar Bildläufe später, der US-amerikanische Arzt, der in der Charité behandelt wurde, strahlte in mein vom Bildschirm beleuchtetes Gesicht. Lokale Medien berichten, er wurde erstklassig versorgt, unter anderem mit experimentellen Therapien, die derzeit zur Behandlung dieser Virusart erprobt werden. Er selbst sagte, meine Dankbarkeit lässt sich mit Worten nicht angemessen beschreiben. Unsere Gedanken sind auch bei den Menschen in Kongo, die nicht die Möglichkeit haben, eine solche Versorgung zu erhalten. Keine Pointe.

0: von Eboda kommen wir mit dem Online-Magazin German Foreign Policy und einem Artikel vom 26. Juni zum Sudan und der Verantwortung der EU.
1: Drehbuch für den Massenmord. Experten kritisieren Berlin und die EU, weil diese ihre Chance nicht wahrnehmen, durch Druck auf die Vereinigten Arabischen Emirate, deren Unterstützung für die genozidale RSF-Miliz im Sudan und damit eventuell den Krieg dort zu beenden. Menschenrechtsorganisationen und Außenpolitikexperten üben harte Kritik an der Untätigkeit Berlins und der EU im Hinblick auf den genozidalen Krieg der RSF-Miliz im Sudan. Aktuell droht ein Massaker der RSF, die seit mehr als 3 Jahren gegen die regulären Streitkräfte kämpfen, in der Stadt Al-Obeid, die strategisch günstig zwischen dem Niltal und der westsudanesischen Region Darfur liegt. Die RSF bereiten sich darauf vor, Al-Obeid zu erobern. Zuvor hatten sie bei der Einnahme von Städten in Darfur gezielt schwarzafrikanische Bevölkerungsgruppen ermordet. Zuletzt massakrierten sie bei der Eroberung von Al-Fashir womöglich zwischen 60.000 und 100.000 Menschen wegen ihrer Hautfarbe. Ökonomisch und im Blick auf Waffenkäufe sind die RSF von den Vereinigten Arabischen Emiraten abhängig, die die Miliz aus geostrategischen Gründen unterstützen. Experten urteilen, die Staaten Europas und Nordamerikas seien ohne weiteres in der Lage, genug Druck auf die Emirate auszuüben, die Unterstützung für die RSF einzustellen. Dies könne den Krieg beenden. Sie unterließen es aber, da sie der ungetrübten Kooperation mit dem Land Vorrang vor der Verhinderung genozidaler Massaker einräumten. Die Lage im Sudan wird von Hilfsorganisationen schon seit Jahren als die größte humanitäre Katastrophe der Gegenwart eingestuft. Die Zahl der Todesopfer ist unbekannt. Oft genannt werden Schätzungen, die sich auf rund 150.000 belaufen. Das sind allerdings Angaben, die schon seit dem Jahr 2024 kursieren. Der frühere US-Sondergesandte für Sudan, Tom Perello, ging im August 2025 von mehr als 400.000 Todesopfern aus. Über 14 Millionen Menschen, bei einer Vorkriegsbevölkerung von rund 52 Millionen, sind auf der Flucht. Davon sind gut 4 Millionen ins Ausland geflohen, in der Regel in bitterarme Nachbarländer wie Tschad oder Südsudan. Fast 34 Millionen Menschen, etwa 2/3 der Bevölkerung, sind auf humanitäre Hilfe angewiesen. Laut Angaben des World Food Program sind mehr als 19 Millionen Sudanesen akuten Hunger ausgesetzt. 825.000 Kinder unter 5 Jahren leiden an schwerer, akuter Unterernährung. Mehr als 70% der Krankenhäuser des Landes sind zerstört. Gravierende Krankheiten grassieren, darunter Cholera, der bislang mindestens 3.500 Sudanesen zum Opfer gefallen sind. Über die Hälfte aller Schulen in Sudan sind zerstört. Die Zahl der Kinder und Jugendlichen, die nur zeitweise oder gar nicht Schulunterricht haben, wird auf 17 Millionen geschätzt. Sexualisierte Gewalt grassiert. Zusätzlich zu der ohnehin verheerenden Lage sind in der westsudanesischen Region Darfur seit Kriegsbeginn im April 2023 mindestens 2 Mal genozidale Massaker begangen worden von den Rapid Support Forces, kurz RSF, die den Krieg mit Angriffen auf die regulären Streitkräfte entfesselt haben. Die RSF haben ihre Ursprünge in der Miliz der Janjaweed, die vor über 2 Jahrzehnten aus dem arabischsprachigen Bevölkerungsteil von Darfur entstanden und von 2003 bis 2005 einen Genozid an der schwarzafrikanischen Bevölkerungsgruppe der Region beging. Dies wiederholt sich seit dem Beginn des aktuellen Krieges. Bereits im Juni 2023 ermordeten die RSF nach der Eroberung von Al-Junaina, der Hauptstadt von Sudans Bundesstaat West-Darfur, willkürlich Menschen aus der schwarzafrikanischen Minderheit der Masalit. Schätzungen zufolge kamen bis zu 15.000 Menschen von ihnen zu Tode. Willkürliche Morde an Menschen mit schwarzer Hautfarbe begingen die RSF auch nach der Eroberung von Al-Fashir, der Hauptstadt des Bundesstaates Nord-Darfur, Ende Oktober 2025. Schätzungen über die Zahl der Todesopfer belaufen sich auf womöglich 60.000, vielleicht gar 100.000. Nach einem Bericht der Vereinten Nationen wurden Überlebende verstärkt, begleitet von Rufen wie Sklave, Sklave, Sklave. Aktuell droht das nächste barbarische Massaker. Betroffen sind diesmal die Einwohner von El Obeid, der Hauptstadt des Bundesstaates Nord-Kordofan. und Flüchtlinge, die in die Stadt geflohen sind. Nordkordofan liegt zwischen dem Niltal mit der Hauptstadt Khartoum, das weitgehend von den regulären Streitkräften kontrolliert wird, sowie dem von den RSF beherrschten Darfur. El-Obeid, wo sich Berichten zufolge gegenwärtig gut eine 500.000 Menschen aufhält, wird laut UN-Angaben schon seit 1,5 Jahren von den RSF belagert. In den vergangenen Tagen wurden nicht nur die RSF-Einheiten rings um die Stadt verstärkt, sondern auch die Artillerie- und Drohnenangriffe erheblich intensiviert. Beobachter gehen von einem sehr bald bevorstehenden Angriff zur Eroberung der Stadt aus. Wir kennen das Drehbuch bereits, warnte UN-Menschenrechtskommissar Volker Türk vergangene Woche. Wir wissen, wohin es geführt hat. Türk erinnert an den Massaker in Al-Fashir, von denen die Vereinten Nationen inzwischen offiziell bestätigt, sie trügen Merkmale eines Genozids. Den Warnungen hat sich am Wochenende unter anderem der UN-Sicherheitsrat angeschlossen. Am Dienstag forderte Deutschland, Frankreich sowie 5 weitere Staaten Europas die RSF auf, ihre Angriffe unverzüglich einzustellen. Sie sollten nun endlich deeskalieren. Stellungnahmen dieser Art aus Europa und aus Nordamerika lösen mittlerweile nicht mehr nur bei Menschenrechtlern, sondern auch bei Außenpolitik-Experten Unmut sowie Empörung aus. Grund ist, dass die RSF die Waffen, mit denen sie Krieg führen und genozidale Massaker begehen, zum Gutteil aus den Vereinigten Arabischen Emiraten erhalten. Diese streiten das zwar seit je ab, doch sind Lieferungen von Waffen und Munition aus den Emiraten in die RSF seit spätestens 2024 belegt und dank umfassender Berichte auch öffentlich bekannt. Bekannt ist auch, dass Kriegsgerät beispielsweise aus französischer und britischer Produktion in den Kampfgebieten der RSF aufgefunden wurde. Fotos zeigen zudem RSF-Kämpfer mit deutschen Sturmgewehren der Modelle G3 sowie G36. Weithin wird davon ausgegangen, dass Waffen aus Europa ihren Weg in den Sudan über die Vereinigten Arabischen Emirate finden. Diese schleusen gelegentlich sogar Söldner nach Darfur. Vor kurzem hat etwa Human Rights Watch dokumentiert, wie die Söldnerfirma Global Security Service Group aus Abu Dhabi hunderte kolumbianische Söldner trainierte und sie anschließend nach Darfur brachte, wo sie in den Reihen der RSF kämpften. Einige dieser Söldner seien, so heißt es, sogar an der Eroberung von Al-Fashir durch die RSF beteiligt gewesen. Ohne die jahrelange Unterstützung aus den Vereinigten Arabischen Emiraten, die auch der Ankauf von Gold aus Darfur und damit einen Teil der Finanzierung der RSF umfasst, könnte die Miliz den Krieg nicht lange fortsetzen. Diese Überzeugung wird weithin geteilt. Schon seit Jahren fordern Aktivisten die Staaten Europas und Nordamerikas auf, Druck auf die Emirate auszuüben, die Lieferung von Waffen an die RSF einzustellen. Müssten die Emirate Kosten oder andere Konsequenzen befürchten, dann würden sie die Lieferung wohl überdenken, konzertiert zu Wochenbeginn die US-Denkfabrik Council on Foreign Relations. Zu Druck aber könnten sich die westlichen Staaten nicht durchringen, weil sie ihre enge politische und strategisch überaus vorteilhafte Kooperation mit den Emiraten nicht aufs Spiel setzen wollten. Sie werden aber mit Sicherheit Erklärungen abgeben, in denen sie ihre Besorgnis Ausdruck verleihen. Also scheinheilig ihre Hände in Unschuld waschen, hieß es bei der US-Denkfabrik Council on Foreign Relations. Genau dies soll die erwähnte Erklärung der 7 europäischen Staaten leisten. Bereits in der vergangenen Woche hatte Human Rights Watch konstatiert, die EU beschränke sich gegenüber den Emiraten, anstatt Druck auf sie auszuüben, auf wirkungslose Menschenrechtsdialoge. Damit vergebe sie wissentlich die Chance, genozidale Massaker zu verhindern und womöglich sogar den Krieg zu beenden.
0: Die EU schottet sich nicht nur brutal gegen Geflüchtete ab, sondern verhindert auch Fluchtgründe nicht, wie den blutigen Krieg der RSF gegen schwarze Menschen im Sudan, obwohl sie es könnte.

0: Vom Sudan kommen wir mit der Analyse und Kritik vom 16. Juni zum Iran.
1: Kapazität für Gewalt. Immer wieder flammen Proteste gegen die Islamische Republik Iran auf. Wieso sie bislang dennoch nicht gestürzt werden konnte. Für die Frau-Leben-Freiheit-Bewegung 2022-2023 stellte der Historiker Peyman Jafari fest, dass es ihr nicht gelang, Protest- und Streikbewegung zusammenzuführen. Denn die iranische Wirtschaft ist geprägt durch den Staat, der dadurch auch besonders am Arbeitsplatz präsent ist. Dies heißt auch, dass die Arbeiterinnenschaft in besonderem Maße verwundbar gegenüber Repression und Überwachung ist. Die Repressionskapazitäten des iranischen Staates waren 2022 nicht signifikant eingeschränkt. Damit sich Bewegungen ausbreiten, braucht es aber solche politische Gelegenheiten. Selbst jetzt, bei allen wirtschaftlichen und militärischen Kosten, die der Krieg in Iran verursacht, scheinen diese Repressionskapazitäten weiter zu bestehen. Dass der iranische Staat auf Repressionen setzt, ist historisch nicht neu. Nach 2009 baute er seine Möglichkeiten dazu gezielt aus, was sich auch in den Opferzahlen bei Protesten zeigt. Bei der damaligen Grünen Bewegung, die Massen auf die Straßen brachte, töteten Sicherheitskräfte Dutzende Menschen. Repressionen gab es aber vor allem im Nachhinein, in Schauprozessen und durch die Vertreibung Oppositioneller. Bei der Frau-Leben-Freiheit-Bewegung waren es bereits Hunderte, die während der Proteste getötet wurden. Und bei den Protesten Anfang diesen Jahres waren es Tausende, in kürzester Zeit, eine rasante Ausweitung der eingesetzten Gewalt. Die Lektion der iranischen Führung aus der Grünen-Bewegung, dass Proteste schnell auf andere Gesellschaftsschichten übergreifen können, führte dazu, dass sie seither die Wirksamkeit von Protest bekämpft. Gewalt soll verhindern, dass sich Protest ausbreitet und Eliten, Arbeiterinnenschaft oder Sicherheitskräfte einbindet. Diese Gewalt erzeugt aber neuen Unmut, der immer wieder unvorhersehbare Proteste produziert. Je weniger das politische Projekt der Islamischen Republik zu bieten hat, je mehr auch seine wirtschaftlichen und sozialen Versprechen an den Realitäten scheitern, desto eher reichen kleinste Anlässe, damit der Unmut der Bevölkerung sich auf der Straße Bahn bricht. Die Gewalt an Demonstrierenden zeigt, wie umfangreich die repressiven Kapazitäten der Islamischen Republik weiterhin sind und welche Loyalität sie in ihrer Anhängerschaft mobilisieren kann. Befehlsverweigerungen sind in keinem signifikanten Umfang bekannt geworden. Sie sind aber auch Ausdruck einer Politik, der es leichter fällt, auf den Unmut mit Gewalt zu reagieren, als die Wurzeln des Unmuts zu adressieren. In der Logik, die Repressionskapazitäten des Staates zu begrenzen, dürfte der Krieg Israels und der USA gegen den Iran geplant worden sein. Denn neben militärischen Anlagen wurden bereits zu Beginn des Luftkriegs auch Polizeistationen angegriffen. Würden die Repressionskapazitäten schwinden, könnten auch Proteste das System stürzen. Verbunden mit Aufrufen zu Massenprotesten durch die amerikanische und israelische Führung sowie der Tötung großer Teile der iranischen Führung ist es zumindest plausibel, dass die Bedingungen für einen Umsturz geschaffen werden sollten. Diese wohlwollende Lesart übersieht aber die Logik der Repression und die Dynamik von Protesten. Denn zunächst bestehen Repressionskapazitäten nicht einfach in militärischen Stützpunkten als physischen Orten. Selbst wenn die Orte zerstört sind, bleiben die Einheiten weitgehend intakt. Und der Einsatz von paramilitärischen Gruppen und zivilen Informanten heißt, dass ihre Aufenthaltsorte nicht so einfach aus der Luft anzugreifen sind wie militärische Einrichtungen. Ob die Repressionskräfte Maßnahmen bereitwillig umsetzen oder Befehle verweigern und verschleppen, hängt vor allem davon ab, ob sie diese als legitim erachten und ob sie an den Erhalt des Systems glauben. Gleichzeitig hat Repression Protest nicht verhindert, sondern nur das Überschwappen des Protests auf andere Sektoren. Während die Frage, ob Protest nun entsteht oder nicht, sich sehr schnell beantworten lässt, zeigt sich die Wirkmächtigkeit erst über längere Zeithorizonte. Würden die Repressionskapazitäten wirklich substanziell geschwächt, wonach es derzeit nicht aussieht, würde sich dieser Effekt auch erst einige Jahre später bei der nächsten Protestwelle zeigen. Im Kriegszustand kommen spontane Proteste kaum zustande, denn Bomben unterscheiden nicht zwischen RegimegegnerInnen und AnhängerInnen. Das Trauma der Niederschlagung der Proteste zu Beginn des Jahres sitzt zudem noch tief und die anhaltenden Hinrichtungen von Gefangenen leben die Zivilgesellschaft zusätzlich. Gleichzeitig steigt im Krieg die Abhängigkeit der Bevölkerung von staatlicher Hilfe. Die Inflation ist massiv gestiegen und liegt auf dem höchsten Stand seit dem Zweiten Weltkrieg. Die Versorgung mit Strom und Wasser bleibt brüchig. Hunderttausende Beschäftigte verloren ihre Arbeitsplätze. Im Krieg sind Energieeinrichtungen zerstört worden von beiden Kriegsparteien. Energie ist in der ganzen Region eine wichtige Exportindustrie, an der zahlreiche Arbeitsplätze und Staatsdevisen hängen. Solange der Schlagabtausch weitergeht, treffen seine Konsequenzen auch die Zivilbevölkerung. Die jüngsten Angriffe beispielsweise, bei denen Iran einen US-amerikanischen Helikopter abschoss und die USA anschließend zwei Wasserspeicher im Süden des Landes beschädigten, verschlechterten nach iranischen Angaben die ohnehin prekäre Wasserversorgung. Dass die iranische Führung den Krieg für diese Probleme verantwortlich macht, ist wenig überraschend. Sie kann aber auch nicht beantworten, wieso die wirtschaftliche Situation bereits zu Beginn der diesjährigen Protestwelle und vor Kriegsbeginn dermaßen prekär war und wie sie den Wiederaufbau nach einem möglichen Kriegsende stemmen möchte. Sie muss in einer massiven Krise ihre eigene Struktur anpassen und die Repressionsapparate umbauen, etwa mit dem Aufbau eines kontrollierten Internets mit chinesischer Unterstützung, während ihr Verhältnis zur eigenen Gesellschaft neu austariert wird. Im Krieg gelingt ihr das bislang im Großen und Ganzen. Offen ist, ob der Versuch auch in Friedenszeiten tragen wird. Dass das letzte Wort noch nicht gesprochen ist, zeigen Studentenproteste einen Monat nach der blutigen Niederschlagung der Januarrevolte, ebenso wie die Schülerproteste Anfang Juni inmitten des Krieges. Widerstandsfrei regieren wird auch die neue iranische Führung kaum.

0: vom Sudan kommen wir zum Enteignen und bleiben bei der Analyse und Kritik.
1: Die Bundesregierung glaubt an Vergesellschaftung. Und wir sollten es auch tun. Was der Vorstoß von Merz und Co. für ein gesellschaftliches Verbot von Vergesellschaftung bedeutet. Die Bundesregierung glaubt an Vergesellschaftung. Und wir sollten es auch tun. Was der Vorstoß von Merz und Co. für ein gesetzliches Verbot von Vergesellschaftung bedeutet. Die Vergesellschaftung in Berlin kann gelingen. Die Bundesregierung hält ihre Umsetzung offenbar mittlerweile für so wahrscheinlich, dass sie nun im Koalitionsausschuss beschlossen hat, die Verstaatlichung privater Mietwohnungsbestände durch Vergesellschaftungsgesetze auf Landesebene mithilfe eines Bundesgesetzes verhindern zu wollen. Der Beschluss des Koalitionsausschusses zeigt dabei dreierlei: ein fragwürdiges Demokratieverständnis, ein fragwürdiges Rechtsverständnis und ein fragwürdiges Selbstverständnis der Bundesregierung. Mehr als 1 Million WählerInnen haben 2021 in Berlin beim Volksentscheid für die Vergesellschaftung von Wohnungen großer Immobilienkonzerne gestimmt. Mehr als für jede einzelne Partei bei der zeitgleich abgehaltenen Abgeordnetenhauswahl. Dass der Berliner Senat diesen klaren Auftrag nicht längst umgesetzt hat, war bereits ein demokratiepolitischer Skandal. Dass die Bundesregierung nun zudem verhindern möchte, dass ein neuer, womöglich linksgeführter Senat seine Arbeit macht oder die Zivilgesellschaft ihren Willen durchsetzt, indem sie das Gesetz selbst schreibt und erneuert zur Abstimmung stellt, ist eine Frechheit. Statt dem demokratisch artikulierten Willen ernst zu nehmen, soll offenbar bereits der Versuch einer Umsetzung unterbunden werden. Auch rechtlich ist die Angelegenheit deutlich komplizierter, als es der Beschluss des Koalitionsausschusses vermuten lässt. Bereits die Wortwahl ist entlarvend. Vergesellschaftung zielt gerade nicht auf eine klassische Verstaatlichung, sondern auf die Überführung bestimmter Wirtschaftsbereiche in Gemeineigentum oder andere Formen gemeinwirtschaftlicher Organisation, wie sie Artikel 15 des Grundgesetzes ausdrücklich vorsieht. Der Beschluss der Koalition vermischt beide Begriffe und unterschlägt damit den verfassungsrechtlichen Unterschied. Selbstverständlich kann eine Bundesregierung nicht einfach beschließen, dass Teile des Grundgesetzes nicht mehr gelten. Remo Klinger, Anwalt und einer der Urheber des Vergesellschaftungsgesetzes der Berliner Initiative Deutsche Wohnen und Co. enteignen, hält diesen Versuch für eine lustige Idee, wie er dem Berliner Tagesspiegel sagte. Ihm zufolge kann ein Bundesgesetz die Gesetzgebung auf Landesebene nicht einfach unterbinden. Dafür wäre eine Änderung des Grundgesetzes notwendig. Sollte die Bundesregierung ein Gesetz erlassen, das die Handlungsspielräume bei Vergesellschaftung auf Landesebene lediglich beschränkt, wäre das rechtswidrig und es würde spätestens bei der verfassungsgerichtlichen Prüfung des Gesetzesvolksentscheid in Berlin gekippt werden. Ein konkurrierendes Bundesgesetz könnte die Gesetzgebungskompetenz des Landes nur dann aushebeln, wenn die Koalition ein eigenes Gesetz zur Umsetzung der Vergesellschaftung erlassen würde. Ein Gesetz, das bundesweit Immobilienkonzerne vergesellschaftet, wäre durchaus begrüßenswert. Doch da Merz und Konsorten das kaum als Ziel verfolgen dürften, ist der Koalitionsbeschluss wohl in erster Linie als Wahlkampfmanöver aus Angst vor einer möglichen Koalition unter linker Führung in Berlin zu werten, die das Vergesellschaftungsgesetz von Deutsche Wohnen enteignen umsetzen könnte. Dank des Grundgesetzes dürfte sich der Beschluss von Schwarz-Rot für die hiesigen Vergesellschaftungspläne nur als geringfügig relevant herausstellen. Im Gegenteil stärkt er sogar die Gewissheit, dass die Vergesellschaftung als schwerwiegender Angriff auf das Immobilienkapital und damit gegen die Spekulation mit Wohnraum gewertet werden kann. Mit ihrem Vorstoß senden CDU und SPD somit vor allem ein klares Signal an WählerInnen, welche Interessen sie verteidigen und wie weit sie bereit sind, dafür zu gehen. Nicht einmal das ihnen angeblich so heilige Grundgesetz schert sie, wenn es um die Durchsetzung von Investoreninteressen gegen Mieterinnen geht. Für Berlin bedeutet das, nicht beirren lassen und weitermachen. Offensichtlich sind die HauptstädterInnen auf einem Weg, der den Konzernen und ihrer Koalition auch auf Bundesebene Angst macht. Und das ist vor allem eine positive Nachricht.

0: Unser letzter Artikel ist aus dem Raben Ralf der zweimonatig erscheinenden Berliner Umweltzeitung, die von der Grünen Liga herausgegeben wird. Die Grüne Liga entstand aus einer DDR-weiten Vernetzung von Umweltgruppen.
1: Freiheit, die Sie meinen, was das Grünlandeis mit unserem Öl und der Zukunft der Menschheit zu tun hat. Freiheit für Grönland, weg mit dem Packeis, so lautete ein Sponti-Spruch in den frühen 1980er Jahren, der leeres Freiheitsgerede ironisch hinterfragte und heute angesichts von Klimakatastrophe und Ressourcenbegehrlichkeiten als unfreiwillig hellsichtige Vorausschau betrachtet werden kann. Die kapitalistische Freiheit, also unbeschränkte Kapitalakkumulation, führt notwendigerweise in die Klimakatastrophe. In der Arktis schmilzt nicht nur das Packeis, das dichte Meereis, rasant. Auch der bis zu 3 Kilometer dicke Eispanzer auf Grönland verabschiedet sich mittlerweile in atemberaubendem Tempo. Ein vollständiges Abschmelzen allein des grönländischen Eisschilds würde den weltweiten Meeresspiegel um 7 Meter anheben. Die verblendeten Konkurrenz-, Macht- und Wachstumsjunkies sehen natürlich auch hier zuerst die Chancen. Die neuen Objekte der Begierde sind Ressourcen. 30% der Ölreserven befinden sich in der Arktis. Kürzere Transportwege und geostrategische Vorteile. Das Kapital kennt bekanntlich keine Grenzen. Es reißt alle Schranken nieder, auch die der Natur. Und wenn es nicht aufgehalten wird, kommt sein Siegeszug erst mit der Zerstörung der Lebensgrundlagen zum Erliegen, nach einer barbarischen, technofaschistischen Endphase. Öl und Gas vom Eise befreit. Das beflügelt die Fantasie der Drill-Baby-Drill-Boys. Doch auch im Nahen Osten muss unser Öl möglichst befreit werden vom Zugriff der Unrechtsstaaten, wie schon in früheren Golfkriegen. Neu ist, dass geopolitischen Konkurrenten und missliebigen Staaten schon mal das Öl und Gas abgedreht wird. Kein iranisches Öl nach China oder keine Energie aus Venezuela zum aufmüpfigen Kuba. Eine Begründung für Kriege zur Verbesserung der eigenen Position auf dem Weltmarkt findet sich immer. Der ungezügelte Kapitalismus entfesselt die Natur, indem er planetare Grenzen und Kipppunkte überschreitet und das Klima- und Erdsystem irreversibel destabilisiert. Die Arktis ist ein entscheidender Klimakipppunkt und erwärmt sich inzwischen 4-mal so schnell wie die Erde im globalen Durchschnitt, was zu massiven Eisverlusten führt, wodurch die Erderwärmung weiter angeheizt wird, weil dunkle

der Erde. Doch die Mächtigen der Welt verharren in einem Bewusstseinszustand der Ignoranz und Verblendung. Der im doppelten Wortsinn fossile Kapitalismus scheint unentrinnbar in seiner Dinosaurierlogik gefangen, fressen oder gefressen werden. Donald Trump wütet sogar gegen Papst Leo, weil dieser mit einem Haltet ein zu Vernunft und Frieden aufruft. Geschichte muss sich offenbar wiederholen, solange die blinde Wachstums- und Kapitalverwertungslogik nicht überwunden ist und die Menschheit den Sprung zu einem planetaren Bewusstsein nicht schafft. Eine fossil-militaristische, neokoloniale Wachstumsdiktatur, so kann man das inzwischen dominante globale Entwicklungsmodell beschreiben. Diese fatale Rückentwicklung führt uns direkt in die politische, kulturelle und ökologische Barbarei und in einen dritten Weltkrieg. Die Entführung, Tötung und Ernennung von Staatsführern obliegt offenbar inzwischen einem Herrn Trump. Die Vereinigten Staaten als Weltpolizist, das hatten wir schon einmal. Im 20. Jahrhundert wurden dabei immer wieder demokratisch gewählte, aber missliebige Regierungen ausgetauscht. Ob 1952 in Guatemala, 1953 im Iran, 1960 im Kongo oder 1973 in Chile. Doch das Gedächtnis der Menschen ist kurz und die Rüstungs- und Kriegsprofiteure sind unermüdlich. Deutschland gehört auch dazu und ist laut dem schwedischen Friedensforschungsinstitut SIPRI inzwischen der viertgrößte Waffenexporteur hinter den USA, Frankreich, Russland und China. In den letzten beiden Jahren kamen hierzulande rund 300 neue Rüstungsfirmen zu den bisherigen 200 hinzu, während die Energiewende ausgebremst wird. Dabei sind erneuerbare Energien neben echter Energieeinsparung der entscheidende Weg zu mehr Sicherheit, Resilienz und Unabhängigkeit, ganz abgesehen vom Klimaschutz. Auch Deutschland gehört zu den Ländern, die Klimaabkommen und Klimaschutzgesetze nicht einhalten und wird bis 2030 mindestens 200 Millionen Tonnen CO2 zu viel emittieren, wie unlängst das Bundesverwaltungsgericht in Leipzig feststellte. 3 Jahre stagnierte der Klimaschutz im Angesicht der Klimakatastrophe. Aber die Strafverfolgung von Klimaaktivisten, die mit zivilen Ungehorsam auf diese verantwortungslose Politik aufmerksam machten, ruhte nicht. Wie absurd. Der derzeitige fossile Rollback verschiebt klimafreundliches Handeln immer weiter in die Zukunft. Mit Tankrabatt, Energiesteuersenkungsgesetz und Aufrüstung werden die Weichen falsch gestellt und dafür auch noch neue Schulden aufgenommen. Das ist eine Politik auf Kosten der kommenden Generationen, gegen Naturgesetze und gegen die Vernunft. Unsere angemaßte Freiheit, zu tun und zu lassen, was wir wollen, ist absurd. Wahnwitziger Ausdruck eines entfesselten Prozesses wachsender Zerstörung, der unseren wunderschönen, leuchtenden Planeten zu verdunkeln droht. Die Billionen, die jetzt für Rüstung und Kriegsvorbereitung verschleudert werden, würden ausreichen, um weltweit eine friedliche, klima- und umweltfreundliche Wirtschaft und Lebensweise auf den Weg zu bringen. Wir sind doch eine Crew, erkannten jüngst die Astronauten auf ihrer Mondmission angesichts der blauen Erdkugel vor der unendlichen Schwärze des Alls. Wir sitzen gemeinsam im selben einmaligen Rettungsboot des Lebens, unserer einzigen Überlebenschance.

Das war der linke Medienspiegel im Juli 2026. Alles Weitere findet ihr online unter medienspiegel.noblogs.org. Und tschüss.

0: Wir machen heute hier, das wissen Sie, eine große Veranstaltung, bevor es zu spät ist, wissenschaftliche Perspektiven auf die faschistische Gefahr. Dieses Thema hat viele Facetten, deswegen haben wir hier viele Slots gleichzeitig. Und damit Sie schon mal eine Orientierung haben, ob Sie jetzt auch genau das Thema auswählen haben, was Sie haben.
1: Das ist nicht in Ordnung, dass eine Partei so eine Haltung vertritt. Also wollen wir daran erinnern, dass es eigentlich auch in einem demokratischen Rechtsstaat Möglichkeiten gibt, etwas gegen eine Partei zu tun, und daran erinnern wir.
2: Also wir sind als Wissenschaft und Wissenschaftlerinnen und Wissenschaftler Teil der Gesellschaft. Ja. Und deshalb ist es wichtig, sozusagen,

0: zu wichtigen gesellschaftlichen Fragen sich auch zu positionieren.
1: Und damit hallo und herzlich willkommen zu einer weiteren Ausgabe einer dreiteiligen Sonderreihe hier auf Radio Frei. Bevor es zu spät ist, wissenschaftliche Perspektiven auf die faschistische Gefahr, hieß vor kurzem eine Konferenz in Erfurt, die einen Tag vor dem Bundesparteitag der AfD stattfand. Veranstaltungsort war der Erfurter Zughafen und wir von Radio Frei waren bei der Konferenz ebenfalls mit dabei, haben auch einige Diskussionsrunden mitgeschnitten, Besucher und Besucherinnen der Konferenz gesprochen, sowie, wenn es möglich war, kurze Interviews mit Soziologen, Philosophinnen und Politikwissenschaftlern geführt. Es ging unter anderem um den Begriff des neuen Faschismus, wann ziviler Ungehorsam legitim ist und auch um die Frage, was passiert, wenn die AfD in Sachsen-Anhalt oder Thüringen an die Macht kommen würde. In der heutigen Ausgabe hören wir hinein in eine Diskussionsrunde zum Thema Antigenderismus und aggressive Männlichkeit, Geschlechterpolitik als Agitationsfeld der Rechten. In dieser Runde diskutieren die Soziologin Sabine Haag und Paula Irina Villa-Praslavski. Die Runde wird von der Soziologin Stefanie Gräfe von der Universität Jena und dem Historiker Jürgen Martschukat von der Uni Erfurt moderiert. Wir steigen ein mit Paula Irina Villa-Praslavski, die noch einmal klarstellt, dass das Schlechtreden übers Gendern nicht ausschließlich Alleinstellungsmerkmal der AfD ist.
2: Ich glaube, es ist nicht falsch zu sagen, dass Gender in völkischen, rassistischen, hochnationalistischen, faschistoiden und so weiter Kontexten ein zentrales Aufreger-Thema ist, aber eben nicht nur dort. Und ich sage das deswegen, weil es wichtig ist, dass wir sehen, dass Gender generell an vielen Orten ein Aufreger-Thema ist, aus Gründen, über die wir gleich sprechen werden. Aber vor allem ist mir wichtig zu sagen, das ist auch in Kontexten, die sich selbst für links, für progressiv, für zum Beispiel schwulaktivistisch oder feministisch halten, auch ein Aufregerthema ist. Das ist vielleicht jetzt nicht so unser Thema, aber ich glaube, wenn man generell darüber nachdenkt und darüber spricht, sollte man das wirklich im Blick haben. Weil, und da würde ich jetzt einsteigen in einige Aspekte, und Sabine kann da sicher dann noch mehr dazu sagen, Gender ist deswegen ein so effizientes sozusagen Aufregerthema, weil daran ganz vieles verhandelt wird, was unsere Gesellschaft und uns als Individuen auch immer wieder ganz alltäglich, aber auch im Politischen, im Kulturellen total umtreibt, nämlich bestimmte Spannungen. Sowas wie, was ist Natur, was ist Kultur? Was ist die eigene individuelle Freiheit? Was ist gegeben? Was ist historisch so geworden? Was ist heute gestaltbar? Freiheit versus Zwang und so weiter. Also all diese Grundfragen werden an vielen Themen verhandelt, aber eben auch an der Frage von Geschlecht. Und das ist sehr einfach, dort damit entsprechend zu polarisieren, weil das eingelassen ist und überspannt ist sozusagen in so vermeintlichen Entweder-oder-Binaritäten. Entweder Geschlecht ist Kultur oder ist Natur. Entweder Geschlecht ist selbstgestaltbar, kreativ, eine Frage von Doing und Praxis, oder es ist entweder natürlich gegeben oder historisch determiniert und so weiter. Und so funktioniert lebensweltlicher Common Sense sehr stark, dass es sozusagen Entweder-oder ist. Und dann kann man das sehr leicht anzapfen. Und darüber sozusagen diese, und deswegen ist das mit den auch Progressiven so wichtig, deswegen eignet sich Gender sehr stark als ein autoritäres Moment, als ein Element autoritärer, autoritärer Rhetorik, die vor allem auch populistisch gut funktioniert, nämlich wir mit unserem Common Sense, wir wissen ja, was eigentlich Geschlecht ist, und die da oben, die drücken uns was auf, die zwingen uns was auf und so weiter. Und da können wir jetzt noch, können wir auch gleich gerne machen, weil wir viel dazu geforscht haben, in die Details sozusagen einsteigen, wie das dann im Einzelnen funktioniert.
3: Ja, ich will daran sofort anschließen, weil ich glaube, das ist ganz wichtig. Vorhin im ersten Panel war das schon eine Frage, wie gelingt es der AfD? Und dann war eine der Aussagen sozusagen, ja, die sind in der Lage sozusagen sehr zielgruppenspezifisch und präzise sozusagen zu adressieren, und sie docken an schon in der Gesellschaft sozusagen virulente Debatten, vielleicht auch Krisendiskurse an. Für Gender kann man das sehr klar zeigen, und das ist irgendwie oft eine bisschen merkwürdige Position, wenn man dann auf solchen Podien sitzt, wie wir heute, und sagen muss, naja, wir haben es euch schon vor 20 Jahren gesagt. Weil diejenigen in den Gender Studies wissen das, die Gender Studies sind seit vielen Jahrzehnten sozusagen unter dieser Art von autoritärer Anfeindung. Und ich will das an einem Beispiel, was Paula gerade schon ausgeführt hat, verdeutlichen. Anfang der Nullerjahre gab es eine Feuilleton-Debatte in den, ja, gerne so bürgerliche Medien genannt. Also wir reden über die FAZ, wir reden über den Spiegel und vergleichbare Medien. Ein FAZ-Journalist, Volker Zastrow, der hat damals auch ein Buch daraus gemacht, sozusagen seine Fehde gegen die Gender Studies.
4: Und darf ich an der Stelle kurz ergänzen, es ist wirklich toll zu sagen, dieses Buch ist im, damit ihr schon mal genüsslich drüber nachdenken könnt, Manufaktum Verlag erschienen.
3: Ja, der erste Artikel, den Volker Zastrow dazu geschrieben hat, war am 20. Juni 2006, also vor 20 Jahren. Und er hat da eine Trias geprägt, die bis heute sozusagen die Allianz, die sogenannte die Anti-Gender-Allianzen sozusagen verbindet und auszeichnet. Und ich zitiere kurz daraus. Also, warum Gender sozusagen aus seiner Sicht ein vollkommen unsinniges und auch problematisches Konzept ist. Daher liegt bereits in der Annahme, schreibt er, der Existenz von Geschlecht eine letztlich gewalthafte Zuweisung von Identität, die heterosexuelle Matrix. So sagt er, würden die Gender Studies argumentieren. Diese eher philosophische Hypothese widerstreitet, und darauf kommt es jetzt an, diese Hypothese widerstreitet der ursprünglichsten Wahrnehmung und Empfindung der meisten Menschen, den Religionen und naturwissenschaftlicher Forschung. Also wir haben hier die Trias aus dem gesunden Menschenverstand, den Paula gerade schon angesprochen hat, die Religion und die wissenschaftliche Forschung, die gegen Gender steht. Und diese Trias ist bis heute das, was die Anti-Gender-Allianzen weit über die AfD hinaus weltweit zusammenhält. Wir haben den Vatikan, der noch jüngst, vor knapp 2 Jahren, in einem sogenannten Dikasterium zur Glaubenslehre, in den die 10 größten Bedrohungen für die Menschheit aufgelistet werden. Darunter ist schon sowas wie Rassismus, Menschenhandel, Klimakatastrophe. Das Kapitel, was den meisten Raum einnimmt in diesem Dikasterium, noch von dem vorherigen Papst verantwortet, ist das Kapitel zur sogenannten Gender-Theorie oder Gender-Ideologie. Das ist aus Sicht des Vatikans die größte Bedrohung für die Menschheit, weil die Gender-Theoretikerinnen sich anmaßen würden, etwas zu tun, was nur Gott zusteht, nämlich die Schöpfung zu verantworten. Die Gender-Theorie, die sagt, Geschlecht ist nicht zweigeschlechtlich, Geschlecht kann auch trans sein, maßt sich also sozusagen ein göttliches Recht an. Und deswegen ist es für den Vatikan, sind wir die größte Bedrohung für die Menschheit. Wie gesagt, zerstörerischer als Krieg, Rassismus, der Klimawandel, Faschismus und Militarisierung sozusagen. Also wir reden tatsächlich nicht nur über die AfD, und das ist wirklich ganz wichtig, das im Blick zu behalten, dass die Partei, über die wir jetzt am heutigen Tag am meisten reden werden, auch hier auf was aufsattelt. Das ist nicht, sozusagen ist nicht ihr originärer Markenkern. Auch hier haben sie sehr gut verstanden, dass man auf einer Ebene Politik machen kann, Affektpolitik, Angstpolitiken, was sich auch in den Vokabeln zeigt. Also meine Lieblingsbeispiele auch hier sind die Vokabeln des sogenannten Gender-Wahn. Also diejenigen, die Geschlechterforschung betreiben, machen nicht Wissenschaft, sondern sind einer Obsession, einem Wahn erlegen. Und die zweite Vokabel, die hier wichtig ist und wo sich auch was verknüpft, also das Wahnhafte, und die zweite Vokabel, die Sprachpolizei. Also wir, die als diejenigen, die den Menschen vorschreiben wollen oder es auch tun, wie sie zu sprechen haben. Also auch hier wird sozusagen ein Affekt stimuliert, nämlich der Affekt dagegen nicht regiert werden zu wollen, dass mir niemand Vorschriften zu machen hat, wie ich spreche, auch wie ich mich benehme, wie ich meine Beziehungen lebe, wie ich meine Kinder erziehe, und so weiter. Also sozusagen, das ist wirklich ganz wichtig, weil wir vorhin viel über die Frage gesprochen haben, warum ist die AfD so erfolgreich? Sie ist erfolgreich aus meiner Sicht, weil sie sehr erfolgreiche Affektpolitik macht und genau an diesen Momenten dem gesunden Menschenverstand, dem durchaus auch religiösen, man könnte sagen, slash moralischen Empfinden sozusagen der Menschen andockt und das adressiert und das immer in der Weise von, also so wollt ihr das doch nicht haben und so lebt ihr doch eure Leben auch nicht. Und da soll auch niemand kommen und euch sagen, wie ihr eure Leben zu leben habt. Erst gar nicht diese durchgeknallten Gender-Professorinnen aus Berkeley, Berlin und die Gender-Bürokratie und Brüssel. Auch das ist sozusagen eine beliebte Formulierung, die da oft fällt. Und wie gesagt, nicht nur von dieser Partei, bis weit in die sogenannte bürgerliche Mitte und durchaus auch liberale, vielleicht linksliberale Kontexte hinein.
4: Und an der Stelle ganz kurz dann vielleicht zum Abschluss jetzt dieser Frage die Konkretisierung, dass es insbesondere der AfD, aber auch anderen Parteien, auch weltweit immer wieder gut gelingt, das einzuspannen, also genau diese Form einer populistischen Rhetorik, die sagt, wir mit dem Common Sense und da oben oder dort oder so, die crazy Eliten, die uns hier was aufzwingen wollen, und dass das sozusagen lokal sehr spezifisch funktioniert. Und Deutschland ist ein ganz interessanter geografischer Ort dafür, weil wir hier in Deutschland durch eben DDR und BRD-Erbe diese sozusagen Ost-West-Perspektive haben. Und es gibt global gesehen, aber eben auch in Deutschland, einerseits den Diskurs, der sich sozusagen anti-westlich gibt, den wir auch in Osteuropa von anderen Parteien entsprechend kennen, und Mobilisierung zu sagen, dieses ganze Gender-Ding ist so eine kapitalistische Verwahrlosungsdekadenz, Pervertierung, das ist alles sozusagen Dekadenzphänomen. Es gibt wirklich auch Beatrix von Storch beispielsweise für die AfD oder andere, die genau so auch Wahlkämpfe gemacht haben, also Wohlstands-, Verwahrlosungsmüll und so weiter, das ist alles so Gender. Also es wird so auf den kapitalistischen Westen projiziert und da teilweise auch sehr stark anti-EU eingefasst. Also lange war ja in Deutschland auch Gender gleichbedeutend im Politischen mit Gender Mainstreaming und Brüssel zwingt uns da was auf und die Eliten und die Globalisten und so weiter. Es gibt den Diskurs aber genau auch umgekehrt, nämlich Richtung Osten. Und der ist im Feuilleton in Deutschland sehr stark. Bettina Röhl hat das im Cicero mal wunderbar sozusagen auf den Punkt gebracht, auch Mitte der Nullerjahre bereits schon. Gender als eher sozusagen ein Symptom eines totalitär-sozialistischen, staatssozialistischen sozusagen Erbes. Also Kinder in die Umerziehungskrippen und so weiter. Also das ganze Vokabular aufgefahren, was suggeriert, es ist eher sozusagen ein DDR, ein ostdeutsches Erbe, ein totalitäres, für das dann Gender steht, nämlich dann sozusagen, dass der Staat rein regiert und massiv sozusagen Brainwashing an den Bürgern, an den Normalen betreibt.
5: Ja, ganz herzlichen Dank. Ich glaube, wir haben jetzt schon einen super guten Einblick gekriegt, also wie zentral dieses Thema ist. Und ich finde auch diesen Hinweis nochmal total wichtig, dass es eben nicht nur ein Thema der AfD ist, sondern dass das breiter verankert ist und auch schon lange, bevor die AfD gegründet wurde, diese Brückenfunktion eigentlich hat, ne? Könnte man sagen. Und zu dem Stichwort Affektpolitik, das hatte ich jetzt gerade nochmal rausgesucht vor unserer Veranstaltung, das muss ich jetzt einfach mal ganz kurz vorlesen aus dem Wahlprogramm der AfD in Sachsen-Anhalt. Da geht es um die Gender-Ideologie und da ist die Rede von pervers linken, radikal-feministischen und individualistischen Ungeist, der die Familie zersetzt und biologische Tatsachen kriminalisiert, Männer diskriminiert und so weiter und so fort. Das ist auch in der Sprache, also jetzt auch nochmal so diese Frage, haben wir es auch schon mit so einer faschistoiden Sprache zu tun, kann man das, glaube ich, sehen, dass das sehr stark in diese Richtung tendiert. Angesichts der Zentralität dieses Themas, dieses offensichtlich zentralen, also der offensichtlich Zentralität dieses Themas gesamtgesellschaftlich, aber auch für die Frage nach dem Erfolg der neuen Rechten und der AfD in Deutschland, finde ich es immer wieder so ein bisschen erstaunlich nach meiner Wahrnehmung, dass das lange auch jetzt in den einschlägigen Fachdebatten trotzdem so ein bisschen so ein Extrathema zu sein schien und sich sehr intensiv und extensiv darüber auseinandergesetzt wurde, haben wir es eher mit Cultural Cleavages zu tun, also mit kulturellen, symbolischen Fragestellungen, haben wir es eher mit ökonomischen Fragestellungen zu tun und wie kann man die Daten deuten und so weiter, was dann häufig gar nicht so ganz einfach ist. Aber in dieser Hinsicht ist es ja, sind die Daten ja also recht eindeutig, was jetzt die Wählerschaft angeht, haben wir eben in dem Panel auch schon mal gehört. Und das ist so ein bisschen erstaunlich, hat sich vielleicht inzwischen geändert, aber das wäre jetzt auch genau meine Frage, weil ihr beide habt eben schon vor 10 Jahren ein Buch herausgegeben, genau zu diesem Thema, nämlich Antigenderismus, Sexualität und Geschlecht als Schauplätze politischer Auseinandersetzung. Und die Frage an euch beide wäre, wie, also auch dann eben sehr kurz nach Gründung der AfD, was ja eben auch nochmal darauf verweist, es ist halt nicht nur ein AfD-Thema. Wie hat sich die Situation diesbezüglich der Bedeutung von Geschlecht, von Geschlechterverhältnissen in diesen politischen Auseinandersetzungen vielleicht auch verändert in diesen letzten 10, 11 Jahren?
3: Politisch würde ich sagen, ist es viel schlimmer gekommen, als wir vor, ich habe vorhin sozusagen die ersten Wollten von vor 20 Jahren genannt, wenn wir nur 10 Jahre, also als unser Buch erschienen ist, zurückgehen, gab es zum Beispiel im Wahlprogramm der Berliner AfD bereits 2016 die Forderung, die Förderung der pseudowissenschaftlichen Geschlechterstudien, Gender Studies, ist in allen Bereichen zu beenden. Punkt. Der Berliner Wahl-O-Mat von der Berliner also wie in allen Bundesländern von den jeweiligen Landeszentralen werden die Wahl-O-Mat ja vorbereitet, hat diese Frage vollkommen unkritisch als ein Item in den Wahl-O-Mat aufgenommen. Da heißt es dann im Berliner Wahl-O-Mat von 2016, an Berliner Hochschulen soll es weiterhin Geschlechterstudien geben. Und dann konnten ja, wie Sie alle wissen, wie die Wahl-O-Mats funktionieren, man kann dann ja oder nein sagen und dann wird es abgeglichen mit den Parteipositionen sozusagen. Wenn das aber nicht kontextualisiert wird, so eine These, erstens, dass Landesregierungen nicht so einfach sozusagen in die Hochschulen hineinregieren können, Wissenschaftsfreiheit, die Hochschulen, die Universitäten bestimmen, Wissenschaft bestimmt selbst darüber, welche Inhalte auch in Studiengängen angeboten werden oder nicht. Also da wird sozusagen, das ist Teil sozusagen der Normalisierung. Und das ist etwas, was wir wirklich systematisch erleben, genauso wie die Brücke in die Richtung funktioniert, dass die AfD sehr dankbar auf diese Brücke gegangen ist, die ihr die Gesellschaft bereits angeboten hat, oder bestimmte sozusagen gesellschaftliche Milieus und Kräfte angeboten haben, wird es umgekehrt sozusagen weiter mitbetrieben, sozusagen die bürgerliche Mitte der Gesellschaft, ich bleibe dabei, trägt weiter sozusagen zur Normalisierung dieser AfD-Position bei. Auch im Programm der CSU finden wir das Verbot von Gendersprache, mehrere CDU-geführte Landesregierungen in Ost und West haben das sofort sozusagen übernommen. Hessen beispielsweise Genderverbote an Schulen und Hochschulen erlassen. Also wir erleben permanent diese Normalisierung von rechtsautoritären, faschisierenden Positionen und Politiken. Und insofern ist die aus meiner Sicht die Situation gefährlicher noch, als sie vor 10 Jahren gewesen ist.
6: Ja, ich glaube, ich teile die Einschätzung. Ich würde nur auch ergänzen, dass es ganz interessant ist, dass überhaupt Geschlecht, Gender unter diesem Label so ein unheimliches Thema im Politischen geworden ist. Und das hat auch sozusagen eine Dynamik, die sich nicht nur beschränkt auf eben das von Sabine ja gerade sehr zu Recht so auch sozusagen pointiert skizzierte. Also wir haben eben auch sehr viel Auseinandersetzungen um und mit auch vielleicht progressiveren und anderen Geschlechtern Geschlechterperspektiven. Also ich glaube, dass generell in dem Geschlechterthema im Politischen wahnsinnig viel steckt und ganz viel verhandelt wird. Das zeigen ja auch die jüngsten Studien, ob jetzt von Caroline Amlinger und Oliver Nachtwey oder andere, also dass Gender wirklich immer wieder so ein ganz zentrales Thema ist. Und das hat mit dem zu tun, was Sabine beschrieben hat und was ja auch schon sehr lange läuft, was auch historisch auch, ne, auch weit zurückgeht. Das ist nicht das erste Mal in der Geschichte moderner Gesellschaften, dass das so ein Thema ist. Jürgen weiß da auch viel drüber, auch viel dazu geforscht und so. Aber ich will auch betonen, dass es sozusagen auch in anderen Kontexten Gender ein ganz zentrales Thema ist. Was ich wirklich frappierend finde und absolut, also horrendous und erschreckend und krass auch im Sinne von Menschenrechten und Selbstaufklärung ist, wie das Trans-Thema sozusagen im Politischen kommt. Das war vor 20 Jahren so nicht. Das war auch vor 10 Jahren meines Erachtens nicht in dem Maße, also womit ich selbstverständlich nicht sagen will, es war alles Gold und alles easy mit Transgender vorher oder so, überhaupt nicht. Aber dass das sozusagen derart sozusagen skandalisiert, stigmatisiert wird, dass derart sozusagen drakonisch auch eine bestimmte Bevölkerungsgruppe, in den USA kann man das gut sehen, aber auch sozusagen die Rhetorik, der Diskurs, die aufpeitschende Form hierzulande auch und wie da sozusagen, wie wir das aus der Geschichte auch mit anderen Gruppen kennen, wirklich eine bestimmte Gruppe zu einem unfassbaren Sündenbock oder zu so einer Gefahr stilisiert wird und das sozusagen logischerweise und natürlich auch dann entsprechend auch mit wahnsinnig viel mehr Gewalt als ohnehin schon und Entrechtung und Demütigung und Exklusion und so weiter einhergeht. Und das, wie gesagt, ist in den USA vielleicht deutlicher oder spektakulärer im Moment, aber auch hierzulande sehen wir das. Die AfD fährt überall, also in München kann ich berichten, ne, was ganz klar, diese sozusagen Mobilisierung gegen irgendwelche Lesungen von einer Drag Queen in einer Stadtteilbibliothek oder so. Ja, das sind noch die vielleicht pittoresken Fälle bis hin zu wirklich sehr, sehr gewaltsamen Formen der Stigmatisierung im Politischen und der Entmenschlichung. Und das finde ich schon neu. Ja.
7: Magst du oder mögt ihr vielleicht noch mal kommentieren, was ihr meint, was an dem Transgender-Thema genau das ist, was zu dieser unglaublichen Erregung auf einem neuen Level führt?
6: Also ich mache ganz kurz und du kannst sicher besser und mehr dazu sagen. Wie ich vorhin schon sagte, ich glaube, dass auch an dem Transgender-Thema oder Trans-Thema sich so Grundspannungen, Grundverhältnisse, Konflikte moderner Gesellschaften sozusagen artikulieren, die immer schon da waren und die auch da bleiben werden und die moderne Gesellschaften immer umtreiben, nämlich die sozusagen Uneindeutigkeit der Verhältnisse, dass wir sowohl natürliche wie gesellschaftliche Wesen sind, dass wir sowohl uns selbst gestalten können und eine Freiheit darin haben, uns selber sozusagen in die Hand zu nehmen, literally, und aus uns selber etwas zu tun, wie auch, dass wir sozusagen auch in körperleiblicher Hinsicht einer gewissen Widerfahrenheit und Unverfügbarkeit ausgewiesen sind, dass die einen mehr sozusagen in der Lage sind, etwas aus sich zu machen und ihren Körpern und die anderen weniger und dass das sehr eng verbunden ist mit Ungleichheit. Also all diese Fragen und sicherlich noch mehr werden am Thema Geschlecht sowieso und insbesondere im Moment sehr pointiert am Thema Trans oder Transgender artikuliert. Es ist sehr leicht, da eine Gruppe sozusagen extremst abzuwerten, zu entmenschlichen, ich würde da schon ein bisschen psychoanalytisch, sozialpsychologisch argumentiert, aus sozusagen dem eigenen Unbehagen, die moderne Gesellschaften immer schon haben und produzieren, an der ganzen biosozialen Freiheit, Zwang, Struktur, Selbstgestaltung, Widerfahrenheit, Verfügbarkeit, Unverfügbarkeitsthematik, die einfach nicht stillzustellen ist. Und dann kommen Leute, wie in anderen Themen auch, auf massiv autoritäre, entmenschlichende Scapegoating-Lösungen, um zu sagen, da sozusagen projizieren wir das ganze Problem, was wir ja selber sozusagen mit uns an der Stelle oder nicht nur Problem, auch Lust oder Freude oder Begehren oder Sehnsucht haben, das sozusagen projizieren wir alles mal auf so eine Gruppe. Das in aller Kürze.
3: Ja, ich würde da noch ergänzen wollen, die zentrale Rolle von Körper und Körperpolitiken. Dagmar Herzog hat das ja gerade in ihrem kleinen Buch gezeigt, der faschistische Körper, zum einen eben an der Disability-Politik der AfD, die viel zu wenig im Fokus ist, nach meiner Wahrnehmung und eben an den Geschlechter- und Sexualitätspolitiken. Und Transgender ist dann natürlich sozusagen der Punkt, wo es unmittelbar an den Körper geht. Deswegen habe ich eingangs dieses Dikasterium des Vatikan zitiert. Und das ist der zentrale Punkt, warum für den Vatikan, für die katholische Kirche, Gender-Theorie, wie sie es nennen, das schlimmste Übel der Menschheit ist, sozusagen. Weil wir angeblich versprechen, dass man das Geschlecht wechseln kann. Kann man nicht, sagt der Vatikan. Widerspricht der göttlichen Ordnung, sozusagen. Also wir rücken damit in die Position des Teufels, sozusagen. Das ist der eine Punkt, den ich machen will. Der zweite Punkt, und das können wir in den Anti-Gender-Politiken von Anfang an sehr deutlich sehen, sind die Strukturhomologien zum Antisemitismus. Also wir haben am Beginn, ich habe es vorhin schon gesagt, sozusagen irgendwie einer der ersten Affekte richtete sich dann nicht nur gegen die Gender-Professorinnen, die irgendwie vermeintlich so eine globale Elite sind, sondern eben zum Beispiel auch die globalen Institutionen, ob es die Brüsseler Bürokratie ist, ob es die Vereinten Nationen sind, sozusagen die Gender-Politiken machen. Also Gender rückt in die Position, in der im antisemitischen Vorurteil, Phantasma sozusagen die Jüdinnen gewesen sind, nämlich die global die Weltherrschaft sozusagen anstreben. Und jetzt sind zum Beispiel wir diejenigen, die die globale Weltherrschaft anstreben. Also das kann man historisch sehr gut sehen, wie sozusagen diese Strukturhomologien funktionieren sozusagen. Ne? Und das sind immer Politiken, die ganz dicht an den Körper, also die den Körper brauchen, die den Körper verhandeln. Dazu kann Paula wiederum viel mehr sagen als ich vielleicht. Und ich glaube, deswegen ist da auch die Transfrage sozusagen so zentral.
7: Und die Gender-Professuren, die angeblich all die Ressourcen abziehen, dabei sind es 0,5%, die eine Gender-Teil-Denomination, okay. Wir haben jetzt über 2 von 5 Fragekomplexen gesprochen, über die wir sprechen wollten, nähern uns aber schon dem Ende und dachten, wir öffnen das jetzt für Fragen von euch und Ihnen. Und mein Vorschlag wäre, du nimmst die Fragen an und ich laufe mit dem Mikrofon durch die Gegend.
5: Alles klar, super, ja, so machen wir das. Ich habe schon 3 gesehen, hier da hinten, hier vorne.
7: Genau.
5: Hier vorne links.
7: Ja. Und vielleicht sagt ihr kurz, wer ihr seid und haltet euch kurz bei den Fragen.
5: Genau, und ihr wisst, dass das dann eventuell mit auf die aufgenommen wird, ne?
8: Ja. Hallo, Demian Noah Niehaus, mein Name. Ich würde gerne den Bogen schlagen zum vorherigen Panel und fragen, wieso verfängt diese Anti-Gender-Thematik genau bei den Wählergruppen oder bei den Zielgruppen der AfD? Hat es vielleicht was mit einem hierarchisch-patriarchalen Erbe in kleinbürgerlichen Milieus zu tun zum Beispiel? Oder haben Sie da Vermutungen, warum das gerade so diese Konstellation ist?
5: Und ich würde vorschlagen, wir machen das auch so wie das Panel vorher. Das fand ich eigentlich ganz gut. Wir sammeln 2 Fragen und ihr sucht euch jeweils eine aus, ne?
9: Ja? Hallo, ich bin Konstantin und ich wollte fragen, also Sie haben angesprochen, dass Antisemitismus eine Rolle spielt. Wahrscheinlich spielt bei dem Faktor auch das Geschlecht und der Bildungsgrad eine große Rolle. Aber ich wollte fragen, inwiefern könnte es sein, dass ein gewisser Anti-Intellektualismus, der ja auch mit Antisemitismus ganz stark korreliert häufig, vielleicht auch als dieses vielbeschworene Erbe der SED-Diktatur, sorry, jetzt kommt's wieder, wirkt, um das zu erklären, warum gerade hier so viele Leute so drauf sind. Danke.
5: Okay, wer möchte?
10: Ja, vielen Dank für die wichtigen und interessanten Fragen. Ich greife mal die erste auf. Ich glaube, das ist nicht so sehr. Oder anders gesagt, ich glaube, oder wir wissen aus den aus der sozialwissenschaftlichen Forschung, dass so ein patriarchales sozusagen Erbe, eins, was so ein bisschen vielleicht feministisch angehaucht, aber doch nicht sozusagen entsprechend geschlechtergerecht transformiert ist und so weiter, das ist einfach der Normalfall. Also es ist nicht so, dass es nur bestimmte Milieus oder Regionen oder Alterskohorten oder Bildungsstatusgruppen gibt, die sind besonders patriarchal und die anderen wären es nicht oder so, sondern generell ist
6: auch von den Sozialwissenschaften lange Zeit überschätzt vielleicht worden, aber doch inzwischen auch recht nüchtern festgestellt worden, dass die West- wie auch die ostdeutsche Gesellschaft mit wichtigen Unterschieden, und zwar insbesondere in Bezug auf die Erwerbsbeteiligung von Frauen und von Müttern, und da sozusagen schon aufbrechen, also im Osten der Republik und einem bestimmten Aufbrechen von bestimmten Geschlechterbildern vielleicht, aber ansonsten und auch im Osten weiterhin auch Frauen für die Reproduktion zuständig waren, selbstverständlicherweise und so weiter. Also, dass das alles nicht so sich so verändert, nicht so transformiert hat, wie die Gesellschaft gerne selber glaubt. Also wir stellen ja seit Jahrzehnten in Untersuchungen empirisch immer wieder fest, das fragt man junge Erwachsene, und das seit 40 Jahren halten die sich selber aus voller Überzeugung und völlig authentisch und aus guten Gründen für sehr geschlechtergerecht. Die Orientierung sozusagen ist ganz stark geschlechtergerecht, egalitär, Geschlecht soll keine Rolle spielen und so weiter. Die Praxis ist eine ganz, ganz andere. Und das ist konstant, seit Jahrzehnten so. Das ändert sich auch jetzt nicht. Also insofern, ja, es gibt da sozusagen bestimmt so ein Erbe, an das angedockt werden kann, aber das ist nicht irgendwo spezifisch verortet. Das ist die generelle sozusagen Normalität von West- wie Ostdeutschland, also sich selber ideologisch unheimlich viel vorzumachen über die eigene sozusagen egalitäre Form. Und zweiter Punkt dann nur dazu und dann gebe ich weiter. Was es auch so einfach macht oder so, was so anschlussfähig ist an diesen Anti-Gender-Positionen ist, dass aus sozusagen der Geschlechtlichkeit die Frage der Natur ja nie ganz, naja, ausgetrieben worden ist oder so. Es war ein großes Thema, insbesondere der zweiten Frauenbewegung, ne? Was ist sozusagen, ist Biologie Schicksal, ja, nein, wie auch immer. Aber das hat auch da nicht so durchgeschlagen, wie manche vielleicht denken. Es gab immer schon auch vielleicht latent oder ausdrücklicher immer so eine Skepsis gegenüber dieser Zurückweisung von einem rein biologischen oder einer biologischen Eigentlichkeit von Geschlecht. Das hat sich nie so ganz so durchgesetzt, wie manche vielleicht denken, und auch daran kann sozusagen dann so eine Form andocken.
11: Ja, vielleicht kurz zur zweiten Frage. Ich bin jetzt keine ParteienforscherIn und auch keine WahlforscherIn, aber ich bin mir auch gar nicht so sicher, ob man sozusagen das als eine der Ausdrucksformen von Anti-Intellektualismus sehen kann, weil wir in den Geschlechterstudien sozusagen sehr deutlich erleben, dass diese Art von Angriffen auch aus den eigenen Reihen, sage ich jetzt mal, kommen. Also es gibt auch, einige werden das sicher seinerzeit wahrgenommen haben, 2022 erschien von dem Netzwerk Wissenschaftsfreiheit ein Sammelband im sehr renommierten Nomos Verlag unter dem Titel Wissenschaftsfreiheit, der sich vorrangig mit den Gender Studies beschäftigt und ihrer Unwissenschaftlichkeit. Und da ist in fast allen Texten davon die Rede, dass die Geschlechterforschung Tabuzonen wissenschaftlicher Auseinandersetzung produziert. Dass es sich bei den Geschlechterforscherinnen nicht um WissenschaftlerInnen, sondern um politische Aktivisten handelt, die staatlich finanzierte Ideologieproduktion betreiben. Dass wir unprofessionell sind, durchideologisiert, von typischem Narzissmus und Empathielosigkeit geprägt sind und die AnhängerInnen der Geschlechterforschung mit Argumenten nicht mehr erreichbar seien. Das kommt nicht aus dem politischen Raum. Das kommt auch nicht aus kleinbürgerlichen Milieus, aus abgehängten ArbeiterInnenschichten. Das kommt aus der Wissenschaft selbst. Mehrheitlich sind die AutorInnen in diesem Band westdeutsch sozialisierte Personen. Also da reichen wir mit dem Anti-Intellektualismus der DDR oder der SED-Diktatur irgendwie nicht hin. Also ich überzeugt das nicht. obwohl es sicherlich lokal durchaus eine Rolle spielt, aber ich selbst als westdeutsch sozialisierte Person scheue mich durchaus auch immer, das war vorhin schon mal kurz Thema, naja, die Ostdeutschen haben immer noch sozusagen ein Demokratiedefizit oder Gap. Das würde ich pauschal einfach auch nicht unterschreiben wollen und widerspricht absolut meiner empirischen Erfahrung des Lebens und auch des Befreundetseins mit ostdeutschen Personen seit 30 Jahren.
6: Ja, ich glaube, das eine schließt aber das andere nicht aus. Also insofern würde ich sagen, dass dieser dieses anti-akademische, anti-Elfenbeinturm, anti-intellektuelle schon ein wichtiges Element ist, wie bei anderen Themen auch, greift es auch bei Gender, zu sagen, na, wir sind die Lehrstuhlbesetzerin in den Elfenbeintürmen, die eure Steuergelder sozusagen wie die Made in Speck da irgendwie verfüttern und so. Und das gibt es schon auch sehr viel. Ich glaube, es ist genauso, wie Sabine das sehr dargestellt hat, aber dass es dieses Moment auch gibt, aber auch ich würde sagen, das ist sicher nicht auf irgendeine Region beschränkt. Ich meine, man gucke sich die Zustände im Moment, gerade in Bezug auf Uni, auf Forschung, auf Wissenschaft in den USA an.
12: Ja, ja, Zeit nähert sich rasant dem Ende. Wenn ihr es für möglich haltet, wirklich ganz super kurz zu antworten, dann würden wir noch ein oder sogar, ich hatte noch eine andere Meldung gesehen, zwei Fragen, aber es müsste wirklich eine sehr, sehr kurze Antwort sein, noch einmal aufnehmen.
13: Ja, ja, vielen Dank für das spannende Panel. Ich würde dann einladen nochmal, könntet ihr nochmal ganz kurz den Bogen spannen, das ist jetzt ein Riesenthema, aber ich glaube, es ist wichtig, zwischen diesem völkischen Nationalismus, der Anti-Gender-Perspektive oder Anti-Gender-Hass und der Ablehnung von Migration, weil das ist einfach ja für die AfD die Verbindung. Das ist
12: eine super Frage für eine super kurze Antwort.
13: Ja, genau. Also wenn man an die Werbung denkt, wir machen uns unsere Deutschen selber, dann sieht man ja genau diese Verbindung und die ist so zentral. Deswegen würde ich da sehr dankbar sein, wenn ihr da noch kurz was zu sagen könntet.
7: Da war noch eine zweite irgendwo, wenn die wirklich kurz ist.
14: Kurz, aber in der Antwort vielleicht auch lang. Genau, ich hätte noch mal, weil es jetzt viel darum ging, dass es ja Mainstream war und ist quasi patriarchale Normen, quasi Anti-Gender, Misogynie. Und jetzt aber mit diesem Begriff Zeitenwende und auch quasi Veränderungen gesellschaftlich, die stärker wieder Wehrfähigkeit, Militarisierung und so weiter in den Blick nehmen, was da eure Prognosen sind, was sich da abzeichnet, auch noch mal in einer Veränderung von quasi Geschlechternormen und Körperlichkeit.
7: In fünf Minuten müssen wir hier räumen.
12: Die Challenge, ne? Also.
11: Ich versuche mal zum ersten was zu sagen, ganz kurz, weil ich glaube, die Antwort liegt eigentlich schon in der Art und Weise der Frage sozusagen. Es geht natürlich auch um die Reproduktionsfrage sozusagen. Ne? Ich glaube, es ist nicht ein Zufall, dass die AfD Sachsen-Anhalt in ihrem Wahlprogramm eben stehen hat. Sie wird dann ein Institut für Bevölkerungswissenschaft oder wie es heißen soll, einführen, genauso wie sie ja auch ein Klimafolgeninstitut Wissenschaft einführen wollen, die sozusagen beweisen soll, dass es den Klimawandel eben nicht gibt. Aber sozusagen die Verquickung sozusagen von rassistischer Migrationspolitik, von völkischen Motiven mit der Geschlechterfrage ist sozusagen über die Frage der Reproduktion für mich unmittelbar verknüpft. Insofern denke ich, steckt die Antwort auf Ihre Frage eigentlich schon in die Verknüpfung, die Sie selbst schon aufgerufen haben.
6: Ja, und die sozusagen genau sich mit dem verbindet, was du angesprochen hast, den richtigen Volkskörper zu generieren und zu haben. Und das sozusagen in einer sehr entsprechenden, ne, mit Reinheitsgeboten und völkischem Denken und so weiter aufgeladenen Form. Zu der zweiten Frage fällt mir jetzt ad hoc auch gar nicht so viel ein. Das ist gut, genau. Insofern, vielleicht können wir das gleich nochmal besprechen oder so, aber es ist, glaube ich, eine total wichtige Frage. Ja.
1: Soweit ein Ausschnitt aus der Diskussionsrunde Anti-Genderismus und aggressive Männlichkeit, Geschlechterpolitik als Agitationsfeld der Rechten. Diese Runde hat kürzlich stattgefunden auf der Konferenz Bevor es zu spät ist, wissenschaftliche Perspektiven auf die faschistische Gefahr. In dieser Runde diskutierten die Soziologinnen Sabine Haag und Paula Irene Wieler-Braslawski. Moderiert wurde das Ganze von der Soziologin Stefanie Gräfe von der Uni Jena und dem Historiker Jürgen Matschukat von der Uni Erfurt.

Ihr hört weiterhin eine Sondersendung, eine dreiteilige Reihe, denn wir haben mitgeschnitten und waren mit dabei bei der Konferenz, bevor es zu spät ist, wissenschaftliche Perspektiven auf die faschistische Gefahr. Die Konferenz hat jüngst am Erfurter Zughafen am Vorabend des AfD-Bundesparteitags stattgefunden und wir haben in verschiedene Diskussionsrunden reingehört. Und nachdem die Runde über Antigenderismus und aggressive Männlichkeit stattgefunden hat, hatte mein Kollege Joschi nochmal die Gelegenheit, eine der Teilnehmerinnen, die Soziologin Sabine Haag von der Technischen Universität Berlin, vertiefend in einem kurzen Gespräch zu sprechen. Und da hören wir jetzt nochmal hinein nach ein paar Takten Musik.

0: steig mal ein mit das, was jetzt hier im Vortrag auch Thema war. Und zwar diese Frage von Wahrnehmung von Geschlechtergerechtigkeit und der Realität. Mhm. Und ich finde es ganz interessant, diese Diskrepanz, weil ja eigentlich ist es etwas, was man im Alltag wirklich sehr schnell erlebt. Mhm. Also wie hoch der Lohn ist im Vergleich zu anderen Leuten zum Beispiel oder auch einfach wie einem begegnet wird im Alltag, so vom Verhalten her. Und ich frage mich, gibt es da eine Erklärung, warum diese Wahrnehmung so ist, von wegen, ja, wir sind doch alle total geschlechtergerecht, obwohl man das ja eigentlich jeden Tag selber erlebt?
1: Na, ich glaube, das hat schon sehr viel damit zu tun, dass wir natürlich alle auf einer bestimmten Weise die Norm der Gleichheit absolut verinnerlicht haben. Also wir wollen schon gerne von uns selber glauben, dass wir alle untereinander gleich sind. Ja. Da muss man die Realität vielleicht ein bisschen ausblenden. In den Talkshows gibt es immer Faktenchecks sozusagen. Das konnte man ja, im Programm sie ja auch eingeleitet, genau immer sofort dagegen halten. Wir haben immer noch einen Gender Pay Gap, wir haben einen Gender Renten Gap, wir haben eine Ungleichverteilung in der Sorgearbeit, wo sich auch letztendlich nicht wirklich etwas ändert. Meine weiblichen Studierenden sozusagen sprechen beständig darüber, wie selbst mit den progressivsten jungen Männern irgendwie, dass man sehr schnell an den Punkt kommt, wo sie sagen, eigentlich können wir mit diesen Männern, also hatte ich gerade gestern wieder eine Studentin, die in der Sprechstunde war, wir wissen eigentlich gar nicht mehr, wie wir mit denen zusammen leben sollen, weil der Punkt, wo genau das passiert, was sie beschreiben, ich bin doch total progressiv, ich bin auch als Mann feministisch etc. Und dann gibt es diese Ausblendungen, der Disparitäten und der Ungleichheiten und auch wenig die Bereitschaft, sich dem zu stellen und sozusagen dafür eine Verantwortung zu übernehmen. Ich hatte tatsächlich hier vor 3 Wochen erst in Erfurt beim Vortrag von einem jungen männlichen Studierenden genau diese Frage, ja, was können wir denn jetzt mal tun? Da ging es um Gewalt gegen Frauen und ich habe gesagt, ich warte bis auf den heutigen Tag auf eine Bewegung von Männern, die mit der Position an die Öffentlichkeit: Wir praktizieren Gewaltverzicht. Wäre mal eine Bewegung sozusagen. Würde ich mich wirklich freuen sozusagen, wenn Männer sozusagen sagen, okay, wir fangen an uns da unter diesem Label sozusagen zu organisieren. Wir werden auf jeden Fall auf Gewalt verzichten in unseren Partnerschaften, um Konflikte zu lösen etc.
0: Ist es vielleicht auch so ein Faktor, dass die Männer dann in dieser Situation auch immer sagen, so ja, aber ich bin ja nicht das Problem, sondern es ist ein gesellschaftliches?
1: Ja, das spielt eine Rolle. Ich meine, das ist natürlich auch ein beliebtes Muster, sozusagen, dass man das dann halt woanders hin verlagert und irgendwelche abstrakten Größen, weil wer ist die Gesellschaft? Das sind natürlich auch wir alle sozusagen. Aber man kann halt so sagen, naja, das sind irgendwie dann die anderen sozusagen, um nicht selbst Verantwortung sozusagen für eine bestimmte gesellschaftliche Situation wiederum auch dann wahrnehmen zu müssen.
0: Dann würde ich einmal zu dem Panel, was davor war, springen mit den Wählergruppen, die AfD ansprechen, wo ja ganz klar gesagt wurde, gerade junge Frauen spricht es am wenigsten. Ja. So, die sind am meisten immun, könnte man vielleicht sogar sagen dazu. Und ich finde es ein sehr spannendes Phänomen. Auf der einen Seite suggeriert das so ein bisschen, okay, entweder Betroffene von Sexismus und Misogynie sind Leute, die das ablehnen, oder feministisch gestärkte Positionen lehnen das ab. Und da frage ich mich so ein bisschen, was ist es, was gerade diese Menschen eigentlich da resistenter macht gegen dieses autoritäre und diskriminierende Denken?
1: Naja, ich würde mal sagen, irgendwie, dass weibliche gelesene Personen schon sehr schnell, auch wenn sie nicht immer auch dann schon FeministInnen sind, aber doch zumindest intuitiv sozusagen sehr schnell auch wissen, dass sie was zu gewinnen haben von einer Gesellschaft, die egalitärer wäre als die wir haben. Und die Intuition bei männlichen gelesenen Personen ist halt offenbar, auch wenn das nicht immer sozusagen durchdacht und reflexiv ist, ne, sondern eher auch wiederum auf der Ebene von Intuition, oh, könnte was verlieren. Wo das natürlich Quatsch ist sozusagen. Ne? Ich meine, aus meiner Sicht, wir gewinnen alle von einer Gesellschaft, die egalitärer ist. Und viele Studien zeigen das ja auch, dass in Ländern, etwa den skandinavischen Ländern, die durchaus geschlechtsegalitärer sind als unsere, dass die Zufriedenheit der Menschen, auch der männlichen Personen, größer ist sozusagen. Ne? Und die Menschen glücklicher sind sozusagen. Aber die Intuition scheint irgendwie eher in die Richtung zu gehen, ich verliere was. Anstatt ich gewinne was, ein Mehr an aus Kommunikation, ein Mehr an Zusammensein.
0: Darauf aufbauend ist, Also ich finde es ein total interessantes Phänomen. Ich frage mich aber so ein bisschen, es ist sehr schön zu beobachten, auch mit den verschiedenen feministischen Wellen der letzten Jahre, wie sehr das Leute stärkt. Aber ich frage mich ein bisschen, was davon ist es eigentlich, was man nehmen könnte, um eine progressive Denkweise in der Gesellschaft auch zu stärken? Gibt es da irgendwelche Erkenntnisse, die Sie teilen würden, was die Aspekte sind, die wirklich relevant sind für Menschen, die sich organisieren, engagieren, zu beachten?
1: Also ich bin sehr überzeugt davon, und auch wenn ich jetzt sozusagen angesichts der politischen Lage auch wieder so sehr viel damit beschäftigt bin, sozusagen Gegneranalyse, sage ich jetzt mal, zu machen. Ich glaube, wir müssen tatsächlich die, was man vielleicht durchaus die progressiven Affekte und Impulse, die wir alle haben, dass wir die nochmal mehr, besser in den Blick kriegen müssen und uns die Frage stellen müssen, wie wir die stärken können. Also wenn ich eingangs gesagt habe, sozusagen, wir haben ja, glaube ich schon, dass wir alle eine Vorstellung davon haben, wir wollen eigentlich in einer Gesellschaft leben, in der die Menschen gleich behandelt werden. Deswegen ja genau auch dieser Gap entsteht sozusagen. Wir wollen das nicht wahrhaben, dass es Ungleichheit gibt sozusagen. Und da können wir, glaube ich, noch ein bisschen mehr Grips und auch Aktivismus sozusagen an den Tag legen und erfinden, um diese, ich sag jetzt mal, die progressiven Affekte in uns alle oder die progressiven Impulse in uns allen irgendwie zu stärken.
0: Gibt es ein Beispiel von schon irgendeinem kreativen Impuls, den es schon gibt, der irgendwie das plastisch macht, was das heißt?
1: Mhm. Naja, es gibt ja schon, also ich nehme das schon sehr wahr, dass letztendlich sogar auch weltweit Menschen sich ja immer wieder auch zusammentun und zusammenfinden und durchaus auch in größeren kollektiven Zusammenhängen versuchen, ein anderes Leben sozusagen zu entwerfen. Also weniger sozusagen kapitalgetrieben, weniger profitgetrieben, in einem ausgeglicheneren Verhältnis sozusagen zum Planeten und seinen Kräften zu leben. Das gibt es ja alles sozusagen. Aber irgendwie verlieren wir auch, finde ich, immer wieder zu sehr den Blick darauf sozusagen. Also ich meine, in meinem Berliner Umfeld unter den Studierenden nehme ich sehr viel wahr, wie intensiv die über Konzepte von Freundinnenschaft als Lebensform beispielsweise nachdenken und das eben nicht nur als theoretische Konzepte, sondern als Lebenspraxis. Und da sind für mich durchaus hoffnungsvolle Impulse, und ich glaube, da müssen wir noch lernen, ein bisschen mehr hinzugucken und auch ein bisschen mehr politische Energie nicht nur in die Bekämpfung unserer Gegner zu stecken, sondern auch in der Stärkung sozusagen dieser Praxen.

Und damit sind wir am Ende dieser Sondersendung angelangt. Wir haben die Konferenz, bevor es zu spät ist, wissenschaftliche Perspektiven auf die faschistische Gefahr besucht, die jüngst am Erfurter Zughafen stattfand. Es gab ganz verschiedene Themen. Es ging um ein mögliches AfD-Verbot. Es gab auch nochmal einen geschichtlichen Exkurs in die 20er Jahre. Es ging um zivilen Ungehorsam. Und nächste Woche in Folge 3 dieser Sonderreihe geht es um die Begrifflichkeit des neuen Faschismus. Ihr könnt auch in einzelne Gespräche nochmal hineinhören auf unserer Internetseite von Radio Frei, www.radio-frei.de. Da einfach auf aktuell klicken, da findet ihr die Gespräche. Ich sage Tschüss, mein Name ist Reinhard, wir hören uns wieder.

Hallo, ich grüße euch bei Radio Frei. Wir senden in Erfurt auf 96,2 Megahertz, aber natürlich auch WWW und so weiter und so fort. Wir hören eine Stunde Jazz, heute das Album On the Corner von Miles Davis. Miles Davis hat dieses Album 1972 produziert und 1972, das heißt bei Miles Davis, es ist elektrisch, sage ich mal ganz salopp. Es ist auch ein sehr experimentelles Album geworden und die Kritiker haben es dementsprechend erstmal verrissen und über die Jahrzehnte wurde dann die Kritikermeinung etwas milder im Gesamturteil. Es soll uns aber hier nicht weiter stören. Wir lassen uns einfach in die Musik reintreiben. Es ist eine sehr heftige Musik und ich wünsche uns viel Spaß beim Zuhören.

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3: Mit der 146. Ausgabe heute am Dienstag 16 Uhr bei Radio Dreieckland. Schön, dass ihr zuhört. Ich bin im Studio heute zusammen mit Lars. Hallo.
4: Hallo und herzlich willkommen in der Sendung.
3: Ich bin Martina.
4: In unserer Sendereihe Frieden gestalten, wie geht das, stellen wir dieses Jahr Initiativen vor, die sich für ein friedliches Zusammenleben, Gerechtigkeit und die Freiheit im Sinne der Menschenrechte einsetzen.
3: Diese Initiativen, ob jetzt informell oder gefördert durch irgendwelche internationalen Programme, die kämpfen an sehr unterschiedlichen Fronten. Sie verteidigen Mitspracherechte und schaffen zivile Räume für gesellschaftliche Mitgestaltung. Sie setzen sich für die Rechte von Frauen, von Kindern und Minderheiten ein, fördern Dialog, Aussprache und Versöhnung.
4: Sie bewahren die Erinnerung an Krieg und Gewalt und begleiten Menschen auf dem Weg, Vertrauen neu zu gewinnen. Sie eröffnen Jugendlichen, die mit Krieg aufgewachsen sind, Perspektiven jenseits von Gewalt und Waffen. Sie moderieren Friedensprozesse, schlichten Landkonflikte, setzen sich für Rechtsstaatlichkeit und eine unabhängige Justiz ein und stärken zivilgesellschaftliches Engagement.
3: Vor allem aber sind sie dann hilfreich, wenn sie vor Ort und in direktem Kontakt mit den vom Krieg, Krisen und Gewalt betroffenen Menschen sind. Frieden entsteht nämlich nicht von selbst. Er wächst dort, wo Menschen Verantwortung übernehmen und gemeinsam Zukunft gestalten. Von diesen Menschen, von ihren Erfahrungen,

0: Erfahrungen und ihrem Mut erzählt unsere Sendereihe. Heute schauen wir in den Irak.
1: Und in der zweiten Hälfte der Sendung beschäftigen wir uns mit dem gemeinsamen europäischen Asylsystem GEAS, das im vergangenen Monat in Kraft trat.
0: Der Song Iraq Saiba gilt als Ausdruck der kulturellen Aufbruchsstimmung nach den Tishrin-Protesten im Irak. Der Song, auf dem mehrere Rapperinnen nacheinander jeweils einen eigenen Part performen, gilt als Symbol einer neuen irakischen Musikszene, die sich nach Jahrzehnten vom Krieg und Isolation international Gehör verschafft.

0: Ja, wie gesagt, die Rapperinnen, die in diesem Song auftreten, möchten von ihrem Land neu erzählen. Aufgewachsen sind sie alle im Krieg. Nach dem Sturz Saddam Husseins im Jahr 2003 und der Einführung einer neuen Verfassung, das war 2005, hofften viele Menschen im Irak auf einen demokratischen Neuanfang und ein Leben in Frieden. Doch Terroranschläge, bewaffnete Konflikte und auch politische Krisen prägten das Land weiterhin. Ab Oktober 2019 gingen dann Hunderttausende Menschen im ganzen Irak auf die Straße. Die Protestbewegung wurde als Oktoberrevolution oder Tishrin-Proteste bekannt. Tishrin bedeutet auf Arabisch schlicht Oktober. Die Bewegung bestand aus einer anhaltenden Welle von Demonstrationen, Sitzstreiks, zivilem Ungehorsam. Und die Demonstrierenden protestierten gegen Korruption, Arbeitslosigkeit, mangelnde öffentliche Dienstleistungen.
1: Die Lage spitzte sich schließlich zu und die Proteste wendeten sich gegen den Einfluss ausländischer Mächte, vor allem des Iran. Gefordert wurde Rechtsstaatlichkeit und eine Politik, die den Interessen der Bevölkerung dient. Am Ende lautete die Forderung, die Regierung zu stürzen und die iranische Intervention im Irak zu stoppen.
0: Die irakische Regierung setzte Tränengas und Waffen gegen die Demonstrierenden ein. Es gab zahlreiche Tote. Premierminister Adil Abdul Mahdi kündigte schließlich seinen Rücktritt an. Und auch Jahre nach den Tishrin-Protesten ist die Geschichte nicht wirklich abgeschlossen. Bis heute erinnern Angehörige und Aktivisten an die Getöteten und fordern Gerechtigkeit. Denn erst vor wenigen Tagen, das war im Juni 2026, sorgte ein Vorfall in der südirakischen Stadt Nasiriyah für Aufmerksamkeit. Eine Prozession, die an die Opfer der Tishrin-Bewegung erinnert, durfte nicht an der traditionellen Ashura-Feierlichkeit teilnehmen, weil die Organisatoren Fotos von getöteten Demonstrierenden zeigen wollten. Die Prozession wurde daraufhin abgesagt. Der Vorfall zeigt, dass die Erinnerung an Tishrin bis heute politisch umkämpft ist.
1: Und auch, dass sich im Irak die Räume für zivilgesellschaftlichen Protest erneut verengen. Und das, obwohl die Zahl der zivilgesellschaftlichen Akteure insgesamt stark zugenommen hat. Welche praktische Arbeit leisten Sie für ein friedliches Zusammenleben der irakischen Gesellschaft, in der sowohl der Staat als auch wenig kompromissbereite Gewaltakteure kontraproduktiv agieren? Was tun in dieser Situation? Darüber sprachen Johannes Frische und Ali Majid vom Südnordfunk mit Zeynab Schuber vom Informationszentrum für Forschung und Entwicklung. Zeynab Schuber arbeitet seit 14 Jahren mit der irakischen Zivilgesellschaft zusammen.
2: Wir arbeiten zu einer Reihe von Themen. Zu den wichtigsten gehören die Verteidigung der Frauenrechte, die Rechte von ArbeitnehmerInnen sowie die Umsetzung des Arbeitsrechts. Zudem engagieren wir uns in Kampagnen zum Klimaschutz, zu Fragen des demokratischen Wandels und der Meinungsfreiheit.
3: Sie haben bereits den Bereich Friedensförderung und die Rolle der irakischen Zivilgesellschaft angesprochen. Welche Herausforderungen begegnen Ihnen dabei?
2: Die erste Herausforderung betrifft das rechtliche und politische Umfeld im Irak. Seit 2011 hat das Land mehrere Wellen gesellschaftlicher Proteste erlebt. Sie begannen mit sozialen Protesten im Jahr 2011, wiederholten sich 2015 und erreichten 2019 ihren Höhepunkt. Auch heute erleben wir neue Protestbewegungen. Damit wurden die Handlungsspielräume der Zivilgesellschaft erheblich beeinflusst. Die zivilgesellschaftlichen Räume wurden zunehmend eingeschränkt. Unter anderem durch verschiedene Gesetze und Gesetzesentwürfe unter aufeinanderfolgenden Regierungen. So das Gesetz zur Meinungsfreiheit, das Gesetz über Internet- und Informationskriminalität sowie das bis heute nicht verabschiedete Informationsfreiheitsgesetz. Hinzu kommen staatliche Kampagnen gegen sogenannte niveaulose Inhalte in sozialen Medien, ohne dass klar definiert wäre, nach welchen Kriterien solche Inhalte bewertet werden.
4: Die
2: Die zweite große Herausforderung betrifft insbesondere Organisationen, die sich für Frauenrechte einsetzen. 2024 waren sie einer starken Welle von Hasskampagnen ausgesetzt. Das ging teilweise so weit, dass die Generalsekretariate staatlicher Institutionen forderten, den Begriff Gender zu ersetzen. Frauenrechtsorganisationen sahen sich zunehmend mit gezielten Diffamierungskampagnen konfrontiert. Dennoch gibt es im Irak mehrere wichtige Plattformen, die sich weiterhin für Frauenrechte und einen zivilgesellschaftlichen Diskurs einsetzen. Dazu gehören beispielsweise der Jugendbeobachtungsdienst, Jamahiruna, Khitab Madani sowie die Plattform She Revolution. Diese Initiativen konnten sich trotz der zunehmenden Hasskampagnen behaupten.
3: Wie hat sich die irakische Zivilgesellschaft insbesondere seit 2015 entwickelt?
2: Seit 2015 hat die irakische Zivilgesellschaft eine Phase des Aufschwungs erlebt. In dieser Zeit entstanden zahlreiche zivilgesellschaftliche Bewegungen und Jugendinitiativen mit erheblichem gesellschaftlichem Einfluss. Zu den bekanntesten gehören die Initiative Ein anderer Irak ist möglich, Another Iraq is Possible, die auch mit dem Weltsozialforum verbunden war. Hinzu kamen weitere Festivals und wie etwa der Peace Day. Diese Initiativen eröffneten neue Räume für gesellschaftliche Debatten und Engagement. Sie spielten eine wichtige Rolle bei der Friedensförderung, dem Erhalt kulturellen Erbes sowie bei Umwelt- und Klimafragen. Dieses Momentum begann jedoch nach 2019 allmählich nachzulassen. Die Protestbewegung vom Oktober 2019, Tishrin, und die Entwicklungen im Anschluss wirken sich zunehmend auf die zivilen Handlungsspielräume der Zivilgesellschaft aus.
3: Was sind heute die größten Schwierigkeiten für die Menschen, die in der Zivilgesellschaft arbeiten?
2: Das rechtliche und gesetzgeberische Umfeld. Das ist das größte Problem. Die zweite Herausforderung besteht in der schwachen internationalen Unterstützung und Solidarität mit dem Anliegen des Irak sowie im Rückgang der finanziellen Förderung für zivilgesellschaftliche Arbeit.

0: Wie ist die Initiative Ein anderer Irak ist möglich entstanden? Hat sie ein neues Modell zivilgesellschaftlicher Mobilisierung unter Führung junger Menschen geschaffen?
1: Ja, das kann man durchaus sagen. Die Grundidee von Ein anderer Irak ist möglich bestand darin, dass zivilgesellschaftliche Organisationen nicht immer im Mittelpunkt stehen sollten. Stattdessen sollten junge Menschen und Freiwillige die eigentliche treibende Kraft des Engagements sein. Deshalb haben wir Gruppen entsprechend ihrer Interessen und Anliegen aufgebaut. So gab es beispielsweise junge Menschen, die sich besonders für politische Themen interessierten. Wir organisierten sie in Arbeitsgruppen, die im Laufe der Jahre zahlreiche Kampagnen durchführten. Einige dieser Kampagnen trugen dazu bei, Gesetzentwürfe zu verändern oder deren Verabschiedung zu verhindern. Andere Gruppen beschäftigten sich mit Umwelt- und Klimafragen. Aus ihnen ging unter anderem die wichtige Kampagne zur Rettung des Tigris hervor, die sich mit Wasserfragen, Umweltproblemen und Verschmutzung befasste. Daneben gab es Gruppen, die sich auf Arbeitsrechte und soziale Fragen konzentrierten. Aus diesen Initiativen entstanden wichtige Aktivitäten zur Verteidigung der Rechte von ArbeitnehmerInnen und Arbeitnehmern. Unsere Aufgabe bestand darin, den jungen Menschen den nötigen Raum und die Möglichkeit zum Handeln zu geben. Wir stellten sie bewusst in die erste Reihe, während die Organisationen selbst im Hintergrund blieben und den rechtlichen sowie institutionellen Rahmen bereitstellten. Wenn Jugendliche Festivals organisierten, Umweltkampagnen durchführten, kulturelles Erbe schützten oder kulturelle Veranstaltungen in den Provinzen veranstalteten, sorgten die Organisationen für die rechtliche Absicherung und organisatorische Unterstützung. Den Einsatz von Kunst als Mittel zur Verteidigung von Menschenrechten. Es entstanden zahlreiche Jugendgruppen im kulturellen und künstlerischen Bereich und es wurden Festivals und Veranstaltungen organisiert, die Musik, Theater und bildende Kunst nutzten, um auf gesellschaftliche und menschenrechtliche Themen aufmerksam zu machen. Darüber hinaus konzentrierten wir uns auf die Bekämpfung von Hassrede gegenüber Minderheiten und auf die öffentliche Verurteilung der Verbrechen, die verschiedenen Gemeinschaften im Irak widerfahren waren, insbesondere den Jesidinnen und Jesiden sowie anderen Opfern von Gewalt. Wir veröffentlichten Solidaritätserklärungen, organisierten Aktivitäten vor Ort und versuchten, nach der Rückkehr von Vertriebenen Brücken zwischen verschiedenen Gemeinschaften zu bauen.
0: Ich habe großen Respekt vor all den Menschen, die in dieser Zeit daran gearbeitet haben, Hasskampagnen einzudämmen und den gesellschaftlichen Zusammenhalt zu stärken. Wie sind Sie konkret gegen Hassrede vorgegangen?
1: Wir beobachteten Hassrede systematisch, analysierten ihre Quellen und versuchten herauszufinden, wer hinter bestimmten Kampagnen stand. Zugleich meldeten wir Inhalte, die zu Gewalt oder Hass aufriefen, auf verschiedenen digitalen Plattformen. Wir bemühten uns außerdem, den Einfluss von Konten einzuschränken, die gezielte Hasskampagnen verbreiteten. Darüber hinaus boten wir Schulungen und Unterstützung im Bereich digitaler Sicherheit für AktivistInnen an.
0: Wie haben die Tishrin-Proteste und die Corona-Pandemie die irakische Zivilgesellschaft beeinflusst?
1: Die Corona-Pandemie war eigentlich nicht der entscheidende Faktor. Man könnte sogar sagen, dass sie freiwilliges Engagement und lokale Solidaritätsnetzwerke teilweise neu belebt hat. Den stärksten Einfluss hatten die Tishrin-Proteste. Und ich möchte betonen, dass ich diese Proteste keineswegs kritisch sehe. Im Gegenteil, für mich stellen sie einen wichtigen Wendepunkt in der jüngeren Geschichte des Irak dar. Das Problem waren vielmehr die Entwicklungen danach. Die Regierungen, die seit 2019 aufeinander folgten, haben den Handlungsspielraum zivilgesellschaftlicher Organisationen und sozialer Bewegungen zunehmend eingeschränkt. Etwa durch neue gesetzliche Regelungen, durch administrative Auflagen und durch eine verstärkte Kontrolle zivilgesellschaftlicher Aktivitäten. Organisationen wurden stärker überwacht als zuvor, sei es durch die Behörde für NGOs oder durch andere staatliche Institutionen. Auch Sicherheitsbehörden spielten eine größere Rolle bei der Überwachung von Organisationen und Aktivistinnen und Aktivisten. Dies schuf ein Klima ständigen Drucks und der Einschränkung. Hinzu kam, dass Workshops, Schulungen und andere Aktivitäten häufig zusätzliche Genehmigungen benötigten, insbesondere wenn es um Frauenrechte oder öffentliche Freiheiten ging. Früher gab es mehrtägige zivilgesellschaftliche Festivals und Foren mit nationalen und internationalen Gästen. Solche Formate wurden deutlich seltener. Gleichzeitig entstand das Phänomen der sogenannten Schattenorganisationen. Sie stehen politischen Parteien oder regierungsnahen Kräften nahe. Einige dieser Akteure erschwerten die Arbeit unabhängiger zivilgesellschaftlicher Organisationen zusätzlich, sei es durch ungleiche Konkurrenzbedingungen oder durch Diffamierungskampagnen und Hassrede. Ein Teil der Verhaftungen oder das Verschwindenlassen von zivilgesellschaftlichen Aktivisti stützt sich auf Bestimmungen des irakischen Strafgesetzbuches. Einige davon stammen noch aus der Zeit vor 2003 und sind bis heute in Kraft. Das Problem liegt nicht allein in der Existenz dieser Gesetzesartikel, sondern auch in ihrer Auslegung in bestimmten Fällen. Die irakische Verfassung garantiert das Recht auf friedlichen Protest und die Meinungsfreiheit. Dennoch erleben wir immer wieder, dass AktivistInnen bei Demonstrationen oder wenn sie öffentlich ihre Meinung äußern, strafrechtlich verfolgt werden. Oft werden ihnen Vorwürfe wie Anstiftung, Störung der öffentlichen Ordnung oder ähnliche Delikte gemacht. Vielfach enden diese Verfahren zwar nicht mit schweren Urteilen, sie hinterlassen jedoch rechtliche und psychologische Folgen für die Betroffenen. Und sie können als dauerhaftes Druckmittel wirken.
0: Die irakische Zivilgesellschaft unterliegt also heute in gewissem Maße staatlicher Kontrolle?
1: Bis zu einem gewissen Grad ja. Zum einen wurden, blickt man zurück, Räume für unabhängige zivilgesellschaftliche Arbeit schrittweise kleiner. Zahlreiche zivilgesellschaftliche Akteure haben ihre Arbeit eingeschränkt oder sogar den Irak verlassen, weil sie unter erheblichem Druck standen. Gleichzeitig gibt es im Irak tausende offiziell registrierte Organisationen. Die erwähnten Schattenorganisationen können Einfluss auf die Verteilung von Ressourcen, Fördermitteln oder auf die Repräsentation nehmen. Es wurden Berichte an verschiedene internationale Institutionen übermittelt, darunter Organisationen der Vereinten Nationen, die Europäische Union und internationale Menschenrechtsgremien. Diese Berichte zeichnen häufig ein positives Bild der Situation. Wenn wir jedoch auf die tatsächlichen Erfahrungen von Aktivistinnen und Aktivisten, Journalistinnen und Journalisten sowie Menschenrechtsverteidigerinnen und Verteidigern schauen, erkennen wir eine deutliche Diskrepanz zwischen der offiziellen Darstellung und der Realität vor Ort. Denn in vielen sensiblen Bereichen gibt es weiterhin Übergriffe, Einschüchterungen und Risiken. Immer wieder erhalten wir Hinweise auf Fälle von Verschwindenlassen, Inhaftierungen oder Festnahmen. Da die irakische Zivilgesellschaft stark vernetzt ist, verbreiten sich solche Informationen meist sehr schnell. Wenn jemand verschwindet oder festgenommen wird, erfahren wir häufig über Angehörige, Freundinnen und Freunde oder Personen aus dem unmittelbaren Umfeld davon. Anschließend nehmen wir Kontakt zu Anwältinnen und Anwälten sowie zu zuständigen Stellen auf, um den Aufenthaltsort der Personen und ihre rechtliche Situation zu klären. Wir verfolgen die Fälle auch nach einer Freilassung weiter. In vielen Situationen dokumentieren wir detailliert, was den Betroffenen widerfahren ist und welche Maßnahmen gegen sie ergriffen wurden. Mehrere zivilgesellschaftliche Organisationen haben Plattformen eingerichtet, die sich auf die Dokumentation von Menschenrechtsverletzungen spezialisiert haben. Zu diesen Initiativen gehören die digitale Plattform Ahmil al-Mudafiin, ich schütze MenschenrechtsverteidigerInnen. Ihr Ziel ist die Dokumentation von Übergriffen auf MenschenrechtsverteidigerInnen und Verteidiger sowie auf AktivistInnen und Aktivisten in allen Teilen des Irak. Die Plattform ermöglicht außerdem die Meldung von Vorfällen, die Überprüfung von Informationen und die Nachverfolgung verschiedener Fälle. Die Verteidigung von Rechten und Freiheiten beschränkt sich nicht auf Stellungnahmen. Sie umfasst ebenso den Schutz der Menschen, die sich für diese Rechte einsetzen.

0: Zainab, يعني مثل ما انت تعرفين,
1: wir alle wissen, dass der sogenannte Islamische Staat versucht hat, den gesellschaftlichen Zusammenhalt im Irak zu zerstören, insbesondere in Mosul und den umliegenden Gebieten. Die Folgen waren jedoch auch in anderen Teilen des Landes spürbar. Wie haben Sie dazu beigetragen, friedliches Zusammenleben zu fördern und Vertrauen zwischen den Gemeinschaften wiederherzustellen?
2: Die Verbrechen und Menschenrechtsverletzungen, die der IS begangen hat, haben tiefe und vielschichtige Spuren hinterlassen. Zunächst trug die Organisation dazu bei, Hass und Feindseligkeit zwischen verschiedenen Teilen der irakischen Gesellschaft zu schüren. In manchen Regionen erreichten die Spannungen ein äußerst gefährliches Ausmaß. Darüber hinaus beging der IS schwerste Menschenrechtsverletzungen, sowohl als auch gegenüber den Jesidinnen und Jesiden. Sie und andere Gemeinschaften waren Gewalt, Vertreibung und gezielter Verfolgung ausgesetzt. Die Schäden beschränkten sich nicht auf die Menschen. Auch das kulturelle und historische Erbe wurde massiv zerstört. Archäologische Stätten und historische Gebäude, von denen einige mehrere Jahrtausende alt waren, wurden vernichtet. Zahlreiche Kulturgüter wurden geplündert und auf dem Schwarzmarkt verkauft. Deshalb war es nach dem Ende der IS-Herrschaft notwendig, auf mehreren Ebenen gleichzeitig zu arbeiten. Der erste Schritt bestand in der Dokumentation von Verbrechen und Menschenrechtsverletzungen. Sie ist die Grundlage jeder späteren Form von Gerechtigkeit und Rechenschaft. Deshalb legen wir großen Wert darauf, die verschiedenen Arten von Übergriffen systematisch zu erfassen und festzuhalten. Der zweite Schritt bestand in gemeinschaftlichen Initiativen, die von jungen Menschen getragen wurden. Viele Jugendliche beteiligten sich beispielsweise an Aktivitäten zum Wiederaufbau zerstörter Gebiete. Natürlich kann die Zivilgesellschaft den Staat nicht ersetzen, wenn es um den Wiederaufbau geht. Sie kann jedoch wichtige Beiträge leisten, etwa durch Aufräumaktionen, die Instandsetzung öffentlicher Räume oder die Unterstützung lokaler Initiativen. Darüber hinaus arbeiteten wir daran, die Voraussetzungen für die Rückkehr der Vertriebenen zu schaffen. Dieses Thema war äußerst sensibel, denn die Jahre von Gewalt und Vertreibung hatten erhebliche Spannungen zwischen denjenigen hinterlassen, die geblieben waren, und jenen, die nach ihrer Flucht zurückkehrten. In einigen Fällen entstanden Misstrauen und gegenseitige Vorwürfe. Deshalb konzentrierten wir uns auf Versöhnungsarbeit und auf den Wiederaufbau von Vertrauen zwischen den verschiedenen Gemeinschaften. Wir gingen von der Grundidee aus, dass der Irak ein Land mit vielen Identitäten, Kulturen und Traditionen ist und dass seine Stärke gerade in dieser Vielfalt liegt. Wir betonten immer wieder, dass Mosul nicht auf eine einzige Gemeinschaft reduziert werden kann. Mosul gehört allen seinen Bewohnerinnen und Bewohnern. Es ist die Stadt von Musliminnen und Muslimen, Christinnen und Christen, Jesidinnen und Jesiden, Shabak und vielen anderen Gruppen. Jede dieser Gemeinschaft ist ein unverzichtbarer Bestandteil der Geschichte der Stadt. Deshalb versuchten wir, diese Vielfalt als positiven Wert sichtbar zu machen und nicht als Quelle von Konflikten. Zu unseren Initiativen gehörten kulturelle und künstlerische Veranstaltungen in einigen der besonders stark zerstörten Gebiete. Wir organisierten musikalische Abende, an denen Künstlerinnen und Künstler unterschiedlicher Herkunft teilnahmen. Darüber hinaus förderten wir Aktivitäten, die Menschen nach Jahren der Angst und Spaltung wieder zusammenbringen sollten.
1: In welchen Regionen haben Sie solche Aktivitäten durchgeführt?
2: In Mosul führten wir nach der Befreiung sowohl humanitäre als auch kulturelle Projekte durch. Außerdem nutzten wir Kunst als Instrument gegen Gewalt und zur Förderung des friedlichen Zusammenlebens. Wir arbeiteten ebenfalls in der Provinz Salahaddin, die durch tragische Ereignisse wie das Massaker von Speicher geprägt wurde. Wir beschränkten unsere Arbeit jedoch nicht auf die Regionen, die im Fokus internationaler Aufmerksamkeit standen. Auch in Babil führten wir verschiedene gesellschaftliche Aktivitäten durch, darunter Sportveranstaltungen wie Fahrradmarathons. Ebenfalls engagierten wir uns in Diyala, einer Provinz, die in den vergangenen Jahren ebenfalls von Gewalt und Spaltung betroffen war. Jede Region hat ihre eigenen Herausforderungen und Prioritäten. In Nasiriyeh standen beispielsweise wirtschaftliche Rechte und soziale Gerechtigkeit stärker im Vordergrund. In Basra konzentrierten wir uns vor allem auf Umweltfragen, insbesondere auf die Verschmutzung des Wassers, die Folgen der Erdölindustrie sowie die Auswirkungen des Klimawandels. In einigen Gebieten entstanden zudem soziale Spannungen im Zusammenhang mit Wasserknappheit und dem Rückgang nützlicher Ressourcen, insbesondere in Regionen, die von der Austrocknung der Marschgebiete betroffen sind. Deshalb mussten wir unsere Programme stets an die jeweiligen lokalen Bedürfnisse und Bedingungen anpassen. Wenn wir nicht an die Möglichkeit von Veränderung glauben würden, hätten wir diese Arbeit nicht über all die Jahre fortgesetzt. Wir wissen, dass der Weg lang und schwierig ist. Gleichzeitig wissen wir aber auch, dass gesellschaftlicher Wandel nicht von heute auf morgen geschieht. Jeder Raum, der verteidigt wird, jedes Recht, das erhalten bleibt und jede Initiative, die Menschen zusammenbringt und den Dialog fördert, ist ein Schritt nach vorne. Deshalb halten wir weiterhin an der Idee fest, die dem Projekt »Ein anderer Irak ist möglich« zugrunde liegt. Dieser Slogan war nie nur ein Titel einer Kampagne oder eines Projekts. Er drückt vielmehr die Überzeugung aus, dass ein gerechterer, offenerer und pluralistischerer Irak möglich ist. Ein Irak, der Vielfalt respektiert und die Rechte und Freiheiten seiner BürgerInnen und Bürger schützt. Zum Abschluss möchte ich eine wichtige Botschaft aussprechen. Wir brauchen weiterhin internationale Solidarität mit den Aktivistinnen und Aktivisten sowie den zivilgesellschaftlichen Organisationen im Irak. Dabei geht es nicht nur um finanzielle Unterstützung, auch wenn diese wichtig ist. Es geht ebenso darum, gemeinsame Anliegen aufzugreifen und die universellen Werte der Menschenrechte und grundlegenden Freiheiten zu verteidigen. Allein die internationale Aufmerksamkeit für die Situation von Aktivistinnen und Aktivisten und Menschenrechtsverteidigerinnen und Verteidigern kann bereits einen wichtigen Schutz darstellen und dazu beitragen, ihre Stimmen hörbar zu machen.

0: Mit dem Song A.L. Kalam, Was soll das Gerede, treten zwei der bekanntesten Rapperinnen aus dem Irak und Ägypten gemeinsam auf. Perry und Naomi. Perry ist dafür bekannt, patriarchale Rollenbilder und Sexismus in ihren Texten herauszufordern. Naomi gilt als eine der prägenden Stimmen des irakischen Female Rap.
1: Weiter geht's in unserer Sendung. 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Am 12. Juni 2026 trat das vor bereits 2 Jahren beschlossene neue gemeinsame europäische Asylsystem in Kraft, bekannt als GEAS. 5 Tage später verabschiedete das Europäische Parlament eine neue Rückführungsverordnung. Sie erlaubt künftig sogenannte Abschiebezentren in Drittstaaten. Ein Beschluss, den Abgeordnete der extremen Rechten feiern mit Send Them Back. Die Strategie Europas, liberale Grundwerte im Inneren durch eine härtere Migrationspolitik an den Außengrenzen zu bewahren, ist offenbar nicht aufgegangen. Wir ordnen die GEAS-Reform anhand einer Analyse des Juristen und Migrationsforschers Maximilian Pichel ein und fragen, welche Folgen sie für die Menschen hat, die in Europa Schutz suchen.
2: Wir haben im Endeffekt seit Anfang der 2000er Jahre europäische Rechtsregeln, die auch verbindlich sind. Also das GEAS ist ja nicht neu. Es gibt einen GEAS bereits seit 2003, 2004 mit den Dublin-Regeln, der Ausnahmerichtlinie und vielen anderen Aspekten, die immer zugleich, muss man sagen, in Europa ein System der verstärkten Offenheit gegenüber Schutzsuchenden ermöglicht haben und gleichzeitig der verschärften Abschottung. Also dieses GEAS war von Anfang an hochgradig ambivalent.
1: Das sagt Maximilian Pichel, Professor für Recht der sozialen Arbeit an der Frankfurter Universität of Applied Science. Und zwar bei einer Veranstaltung in Freiburg. Das war diesen März. Am 12. Juni trat dann die bereits 2023 beschlossene Reform des gemeinsamen europäischen Asylsystems in Kraft. Lars, du hast aus dem Vortrag von Maximilian Pichel diese O-Töne mitgebracht, die sehr klar, finde ich, auf den Punkt bringen, was das neue GEAS beschert, beziehungsweise für geflüchtete Menschen auch an Repressionen bedeutet.
0: Genau, mit dem neuen GEAS erleben wir die massivsten Asylrechtsverschärfungen der letzten 30 Jahre. Und Maximilian Pichel hat zu Beginn nochmal historisch darauf geschaut, wie es dazu kommen konnte. Er sieht 2015 als Wendepunkt, denn vorher stand das Thema Migration für viele EU-Mitgliedstaaten gar nicht so zentral auf der politischen Agenda. Das neue GEAS sei also auch eine Reaktion auf den Sommer der Migration 2015 und durchaus erfolgreiche Kämpfe der Zivilgesellschaft gegen die repressiven Aspekte des EU-Asylrechts.
2: Und man muss zugleich sagen, bis zum Sommer 2015 gab es durchaus einige erfolgreiche Kämpfe in der Zivilgesellschaft und unter Anwältinnen und NGOs gegen die repressiven Aspekte des EU-Asylrechts. Und es gab wirklich Erfolge. Also man hatte es geschafft, dass Menschen nicht einfach nach Griechenland abgeschoben werden dürfen, dass Menschen nicht einfach nach Libyen abgeschoben werden dürfen, dass die Abschiebehaft sehr streng reglementiert wurde, dass mehr Bleiberechte geschaffen wurden. Und dann kam natürlich 2015 aber der Backlash. Die EU-Mitgliedstaaten haben dann gesehen, Migration ist jetzt auf der Top-Agenda. Man muss wirklich sagen, für viele Mitgliedstaaten war das Migrationsthema vor 2015, das lief unter ferner Liefen. Das hatte man gar nicht so im Fokus. Ungarn beispielsweise, was sich ja heute als großer Abschottungsweltmeister inszeniert, in Ungarn spielte Migration vor 2015 gar keine Rolle im politischen Diskurs. Ja, das hat sich erst 2015 dann massiv verändert. Und das war in vielen anderen Staaten auch so. Und dann hat die EU-Kommission gesagt, okay, wir müssen dieses GEAS jetzt einmal grundlegend reformieren. Wir verändern alle Vorschriften und legen Pläne vor. Und diese ersten Pläne der Kommission waren schon sehr repressiv und wurden mit der Zeit immer repressiver.
1: Ja, ich erinnere mich tatsächlich ganz gut daran, wie ein Bündnis von mehr als 50 Organisationen dann ja die damalige Bundesregierung aufgefordert haben, von den Plänen zur Reform von GEAS definitiv abzulassen. Das war so kurz vor dem Treffen der EU-Innenministerinnen im Juni 2023. Und damals appellierte das Bündnis vor allen Dingen an Innenministerin Nancy Faeser von der SPD, diese humanitäre Verantwortung, die sie eigentlich hat, der gerecht zu werden und keinem europäischen Kompromiss auf Kosten des Flüchtlingsschutzes zuzustimmen. Ja, und den eigenen Koalitionsvertrag vor allen Dingen auch ernst zu nehmen.
0: Denn im Koalitionsvertrag hatte sich die Ampelregierung zum Ziel gesetzt, einen, ich zitiere, Neuanfang in der Migrations- und Integrationspolitik einzuleiten. Gesprochen wurde darüber, das Leid an den Außengrenzen zu beenden und bessere Standards in Asylverfahren zu etablieren. Tatsächlich waren die Pläne der EU-Kommission zur Reform des GEAS damals von diesen Zielen weit entfernt. Beobachterinnen gingen zunächst nicht davon aus, dass es zu einer Einigung kommen würde. Und auch Maximilian Pichl tat das nicht.
1: Kurz zur eigentlichen zentralen Kritik. Mit den geplanten Grenzverfahren befürchtete das Bündnis, dass Asylanträge künftig nicht mehr fair geprüft werden. Denn die Verfahren würden ja dann direkt an den EU-Außengrenzen stattfinden. Und zwar oft unter haftähnlichen Bedingungen. Anstatt der Prüfung eben individueller Fluchtgründe könnten Menschen so viel leichter in sogenannte sichere Drittstaaten abgehoben werden. Und damit wäre das Versprechen gebrochen, jeden Asylantrag einzeln und gründlich zu prüfen. Tja, und was ist dann passiert?
2: Und dann gab es aber wirklich einen Gamechanger. Die deutsche Bundesregierung unter der Ampel ist 2023 auf die repressive Linie der EU-Kommission umgeschwenkt, auch mit Zustimmung der Grünen ja im Wesentlichen. Und jetzt war die Frage, wie kriegt man noch die anderen Staaten mit rein? Und ich würde sagen, ein Gamechanger war, da gab es noch so die Pressebilder, wie Olaf Scholz persönlich zum Gipfel fährt und mit Giorgia Meloni Hände schüttelt und man sagt, wir arbeiten jetzt zusammen, ja, in dieser Migrationsfrage. Und damit war dann der Weg frei, man hatte eine qualifizierte Mehrheit im Rat und konnte dann in die Verhandlungen mit dem Parlament einsteigen. Und das Parlament, was damals noch liberaler aufgestellt war als heute, hatte an einigen Punkten gesagt, wir wollen menschenrechtliche Korrekturen und wir wollen ein paar Dinge anders haben als das, was der Rat will. Wir wollen nicht, dass Kinder inhaftiert werden. Wir wollen, dass die Geflüchteten mehr Rechte behalten. Und da muss man sagen, das Parlament hat sich wirklich fast gar nicht durchsetzen können in den Verhandlungen. Und was wir jetzt am Ende haben, ist ein wirklich sehr massiv repressives System. Die schärfsten Asylrechtsverschärfungen in Europa der letzten 30 Jahre. Und das war auch nur möglich, weil ab 2015 sich in Europa immer stärker extrem rechte Parteien in den nationalstaatlichen Wahlen durchsetzen konnten. Also es gab da wirklich sehr viele rechte Regierungen, die dann auch die Mehrheitsverhältnisse im Rat verändert hatten. Das ist schon sehr wesentlich dafür, dass diese Migrationspolitik so verschärft wurde.
0: Ja, die Debatte der EU-Kommission kreist immer auch um Ziele, die über das Asylrecht hinausgehen. Den Erhalt der Binnenfreizügigkeit im Schengen-Raum, weniger Streit unter den EU-Mitgliedstaaten über den Umgang mit ankommenden MigrantInnen und Geflüchteten. Und dann wollte man sich selbst unbedingt liberal geben und ein liberales Gesicht wahren, sich sozusagen reinwaschen und alles, was repressive Praxis ist, vor die Außengrenzen verlagern.
2: Es gab drei Ziele, die EU-Kommission verfolgen wollte mit dem GEAS. Und da kann man sagen, man teilt diese Ziele nicht, aber es gab drei Ziele. Und das erste Ziel war, das war für die Kommission total wichtig, wir wollen die Schengener Binnenfreizügigkeit erhalten. Wir wollen, dass die Leute in Europa frei reisen können. Ja? Keine Grenzkontrollen. Und da muss man einfach sagen, dieses Ziel ist überhaupt nicht erreicht worden. Wir haben weiterhin Grenzkontrollen. Das wissen alle ganz genau. Die versuchen in andere EU-Staaten den Urlaub zu fahren. Es gibt die Kontrollen in den Zügen. Und die Bundesregierung hat gerade erst angekündigt, sie wollen auch bis nächstes Jahr die Grenzkontrollen verlängern. Trotz des Inkrafttretens des GEAS. Das zweite Ziel der Kommission war, wir wollen einen großen Konsens unter den EU-Mitgliedstaaten. Wir wollen, dass es nicht mehr so viel Streit gibt um die Migration. Und da muss man auch sagen, das hat auch nicht wirklich funktioniert. Nach dem Inkrafttreten des GEAS haben ganz viele Staaten gesagt, wir machen unser eigenes Ding. Italien, ja, will eigene, ja, sozusagen Lager in Albanien errichten. Polen hat eine liberalere Regierung bekommen, die aber konsequent den harten Kurs der rechten Regierung fortsetzt. Da gibt es kaum Unterschiede, ja, zu der PiS-Regierung vorher. Die setzen auch das Asyl aus, die sorgen nicht für eine Deeskalation an der polnisch-belarussischen Grenze. Also ganz viele Staaten sind aus diesem vermeintlichen Konsens, der eigentlich noch nie einer war, komplett ausgeschert. Und das dritte Element, das dritte Ziel der Kommission war, wir wollen ein liberales Europa erhalten, deswegen verschärfen wir Migration, also liberal nach innen, hart nach außen, und dadurch schwächen wir die extrem rechten Parteien. Da muss man sagen, das hat auch nicht funktioniert. Also es gibt in vielen Staaten weiterhin große Zugewinne für rechte Parteien bei Wahlen, manchmal verlieren sie auch, aber insgesamt gibt es natürlich einen autoritäreren Kurs in Europa. Also in keinster Weise hat das dazu beigetragen, rechte Kräfte in Europa zu schwächen. Ganz im Gegenteil, die sind massiv gestärkt. Also 3 Ziele verfolgt, 3-mal gescheitert.
0: Wenige Tage bevor GEAS in Kraft getreten ist, habe ich mit Geflüchteten aus der Landeserstaufnahmeeinrichtung hier in Freiburg sprechen können. Wir hatten mit einer Gruppe von Leuten auf eine Sendung gemacht zum Thema Hoffnung und daraus hier ein kleiner Ausschnitt.
3: Wenn ich meinen Alltag im deutschen Asylsystem beschreiben müsste, dann so: frustrierend, voller Angst und schlafloser Nächte. Es gibt keinen Unterschied zu einem Leben im Gefängnis. Ich habe mir das Leben hier ganz anders vorgestellt. Das Asylsystem, ja, wie soll ich es beschreiben? Eigentlich fehlen mir die Worte. Wenn wir den Menschen, die uns in dieses System gesteckt haben, nur ein einziges Mal zeigen könnten, wie es sich anfühlt, hier zu leben. Wenn sie nur für eine Woche in einem Heim leben würden, dann würden sie ganz schnell verstehen, dass das hier kein lebenswertes Leben ist. Es ist schwer, sehr schwer. Obwohl ich noch minderjährig bin, habe ich schon viel erlebt. Und ich habe das Gefühl, schon alles verloren zu haben, obwohl mein Leben jetzt erst beginnt. Was mir am meisten wehtut, ist, dass ich keinen Bezug zu meinen Gefühlen finde. Einfach, weil ständig etwas passiert. Manchmal weine ich oder bin gestresst. Beweg dich oder lächle, ganz egal. Mit einem Finger zeigend fragen sie mir alle die gleichen Fragen, aber ich finde mich in nichts wieder. Das, was wir hier in den Lagern erleben, ist sehr schlimm. Und es ist schwer, überhaupt darüber zu sprechen. Ich persönlich bin seit einem Jahr in einer Asylunterkunft und ich habe alles versucht, um zum Deutschkurs zu gehen oder die Sprache zu lernen. All meine Anträge wurden abgelehnt. Alles wird abgelehnt. Dir bleibt nichts übrig, als den ganzen Tag im Asylheim zu bleiben und zu schlafen. Wie soll man da nicht auf dumme Ideen kommen? Je länger du herumhängst und nichts zu tun hast, desto mehr veränderst du dich. Wenn die Leute, die hier Entscheidungen treffen, sich verkleiden würden, um nur einmal zu erleben, was wir durchmachen, sie würden sofort verstehen, dass sich das System ändern muss. Als wir endlich hier ankamen, dachten wir, wir wären in Sicherheit. Aber jetzt fühle ich mich immer öfter unwohl. Ich bin so enttäuscht von den Behörden und hätte nie gedacht, dass man mir im Asylverfahren die Fragen stellen würde. Was wäre, wenn man dich in dein Land zurückschicken würde? Da habe ich nur geantwortet, wie soll das gehen? Wie soll Gott das zulassen? Ich bin doch über das Mittelmeer hierher gekommen. Wir haben doch alles riskiert, um hier anzukommen. So viele Menschen sind ertrunken, ganz zu schweigen von meinen Brüdern, die ich im Meer verloren habe. Das ist doch kein Scherz hier. Ich habe Beweisvideos auf meinem Handy. Ich kann sie euch doch zeigen. Ich dachte, sobald ich hier Asyl beantrage, kann ich schnell als einfacher Bürger, der hier arbeitet und Steuern zahlt, ein ganz neues Leben beginnen. Eine kleine Familie gründen und zeigen, dass wir bereit sind, hart für unser Glück zu arbeiten. Aber stattdessen leben wir im Dublin-Abkommen. Viele von uns sind frustriert. Einige haben sich das Leben genommen. Davon hören wir regelmäßig in den Nachrichten. Wenn die PolitikerInnen uns eine Chance geben würden, könnten wir ihnen zeigen, wie hart wir bereit sind zu arbeiten.

0: Was ändert sich jetzt durch das neue GEAS eigentlich für die Betroffenen? Darum ging es in der zweiten Hälfte von Maximilian Pechels Vortrag.
1: Ich will das mal an zwei Flüchtlingsbiografien, die fiktiv sind, mal durchspielen. Nehmen wir mal eine iranische Geflüchtete, ja, nennen wir sie mal Reza. Und nehmen wir auf der anderen Seite einen togolesischen Flüchtling, nennen wir ihn Kofi. Jetzt schafft es Reza vielleicht in die EU und kommt in Griechenland an. Sie ist Iranerin. Sie kommt dann erstmal, und das ist jetzt ganz neu im neuen GEAS, in ein sogenanntes Screening-Verfahren. Screening heißt, Reza kommt an und staatliche Mitarbeiterinnen der griechischen Behörden und auch europäischer Behörden mit Unterstützung des EU-Asylbüros, die gucken erstmal, wer ist denn das? Was hat die Person für eine Identität? Ist die vielleicht eine Gefahr für die öffentliche Sicherheit und Ordnung in Europa? Man nimmt die Fingerabdrücke. Man schaut auch nach, hat die Person irgendwelche Vulnerabilitäten? Und da muss man aber sagen, dieses Screening, das sollte innerhalb von 7 Tagen durchgeführt werden. Und da habe ich schon die Befürchtung, dass viele Leute mit wirklich krassen Verfolgungsgeschichten, mit Foltererfahrungen aus den Raster fallen, weil die gar nicht in der Lage sein werden, ihre Geschichten zu erzählen. Nach diesem Screening-Verfahren wird dann geguckt, auf welches Verfahren bringen wir dann die Person, auf welchen Verfahrenstrack. Da gibt es jetzt unterschiedliche. Ein Verfahrenstrack ist das sogenannte Grenzverfahren. Grenzverfahren heißt, ist ein beschleunigtes Verfahren. Die Person muss sich aufhalten an dem Ort, wo sie ist. Das wird mit einer de facto Inhaftierung einhergehen, weil wenn ein Staat irgendwie sicherstellen will, dass jemand irgendwo bleibt, dann wird man das in der Regel mit Inhaftierung machen. Und das Grenzverfahren ist erstmal da für alle Leute aus Staaten, die europaweit keine guten Erfolgsaussichten im Asylverfahren haben. Da wird gesagt, im Durchschnitt, wenn im Durchschnitt aus einem Staat die Antragsteller nur in unter 20% der Fälle Erfolg haben im Asylverfahren, dann kommen die in das Grenzverfahren rein. Reza mit einer hohen Erfolgschance wird da wahrscheinlich nicht reinkommen in so ein Grenzverfahren. Ja? Die würde sehr wahrscheinlich in ein Verfahren reinkommen, wo geprüft wird, was hat sie eigentlich erlebt und wo aber auch geprüft wird, können wir sie verteilen in einen anderen Mitgliedstaat. Weil das ist auch neu. Es gibt jetzt den sogenannten Solidaritätsmechanismus. Was wir jetzt haben im GEAS, nennt sich flexible Solidarität. Und flexible Solidarität heißt, die Staaten haben die Möglichkeit, aus 3 Dingen auszuwählen. Entweder, ich sage jetzt mal aus der Perspektive von Deutschland, entweder wir nehmen Reza aus Griechenland auf in Deutschland. Also wir nehmen Flüchtlinge auf. Oder wir geben Griechenland Geld, dass die Reza gut unterbringen können. Oder wir schicken Logistik, Material und Personen nach Griechenland, um die im Asylverfahren zu unterstützen. Ja? Oder auch im Grenzschutz. Das ist auch möglich. Reza könnte die Möglichkeit haben, in Griechenland jetzt Asyl zu bekommen. Oder sie könnte die Möglichkeit haben, nach Deutschland überstellt zu werden, wenn Deutschland sagt, theoretisch, wir nehmen ein paar Leute auf und Iranerinnen wollen wir aufnehmen. Könnte sein, ja?
0: Ja, dieses Durchdenken von Flüchtlingsbiografien scheint mir schon sehr hilfreich, einfach mal um zu erklären, was das neue GEAS konkret bedeuten kann.
2: Ja, denn Begriffe wie etwa Solidaritätsmechanismus klingen ja erstmal nicht nach dem, was an institutioneller Gewalt dahinter stecken kann, welche Hin- und Herschiebereien von Menschen hier möglich werden, die Schutz suchen und nach den Strapazen der Flucht auch dringend benötigen und wie das faktische Recht auf Asyl damit durchlöchert und ausgehebelt wird.
1: Jetzt nehmen wir mal Kofi, den togolesischen Geflüchteten. Der ist nicht in Griechenland angekommen, der ist aber am Frankfurter Flughafen möglicherweise angekommen. Oder er ist angekommen über die bayerische Grenze, hat sich über Italien durchgeschlagen, wird in Bayern abgefangen und kommt dann in ein Grenzverfahren am Münchner Flughafen oder in der Nähe von Rosenheim. Wird also auch in ein Screening-Verfahren reingepackt und dann wird gesagt, Kofi, du hast weniger Chancen auf Asyl in Europa, du bleibst im Grenzverfahren. Dieses Grenzverfahren läuft dann 12 Wochen lang höchstens ab und dann soll da eine Entscheidung gefällt werden. Und wenn die negativ ist, dann kommt Kofi in das Grenzrückkehrverfahren und soll abgeschoben werden. Bleibt die ganze Zeit in diesem Verfahren drin, an diesem Ort. Und jetzt kommt die neue Rückführungsverordnung. Was machen wir jetzt mit Kofi, dem togolesischen Geflüchteten? Deutschland fragt an in Togo, wollt ihr den zurücknehmen? Ja? Jetzt hat Kofi keine Papiere dabei. Und dann sagt der togolesische Staat, wir wissen nicht, ob das jemand aus unserem Staat ist, wir nehmen den nicht zurück. Und jetzt sagt Innenminister Dobrindt, wir wollen aber alle Leute raus haben. Diese neue Rückführungsverordnung ermöglicht jetzt, dass Deutschland sich auf die Suche macht nach einem Staat, der sagt, wir nehmen alle Leute, die ihr habt, aus und schieben die dann ab. Und jetzt gesetzt den Fall, Deutschland findet so einen Staat, das wird sehr schwierig sein, aber gesetzt den Fall theoretisch, da ist aktuell Uganda im Gespräch. Man sagt, Uganda, ihr nehmt alle unsere Leute, egal ob die eure Staatsangehörigkeit haben. Ja? Kofi aus Togo war vielleicht nie in seinem Leben in Uganda. Wir schicken dich jetzt aber nach Uganda. Und Uganda sorgt dann dafür, dass du aus Uganda nach Togo abgeschoben wirst. Das sind die sogenannten Return Hubs. Also, Kofi kommt vielleicht dann, je nachdem, nach Uganda oder nach Togo, ja, je nachdem, wie das ausgeht. Es kann aber auch sein, dass man es doch nicht schafft, Kofi abzuschieben. Und was dann passiert, dann ist Kofi wie jetzt auch im sogenannten Dublin-Verfahren. An dieser grundsätzlichen Idee, der Staat der ersten Einreise ist zuständig für die Asylverfahren, daran ändert sich nichts.
0: Was Pichel hier über Rückführungsverordnungen erzählt, erinnert mich an einen Beitrag von Christian Jakob in unserer Zeitschrift, also in der IZ3W von Februar 2024. Er schrieb, Schutzgarantien wären schnell ausgehebelt. Staaten wie etwa die Türkei schieben massenhaft in Regionen ab, in welche die EU selbst viele Geflüchtete nicht abschieben darf, etwa Syrien oder Afghanistan.
2: Und völlig offen und ungeklärt ist ja nach wie vor, was mit Abgelehnten geschehen sollen, die nicht in ihr Herkunftsland zurückgeschoben werden können. Bleiben sie, um bei Pichels Beispiel zu bleiben, in Uganda? Und wenn nicht, wo dann?
0: Ja, und daher die Pläne, Ländern wie Uganda oder Ruanda eine Kompensation anzubieten, wenn sie die Abgeschobenen eben aufnehmen. London hat da mit Ruanda ja verhandelt und die Niederlande verhandeln gerade mit Uganda einen Plan, sozusagen ein Testprojekt für einen solchen Hub.
2: Allerdings hat die Afrikanische Union schon 2019 einen Grundsatzbeschluss gefällt, nachdem keines ihrer Mitglieder bei Asylexternalisierungsmodellen mitzieht. Ruanda setzt sich über diesen Beschluss jedoch hinweg.
1: Und jetzt bleiben wir bei Kofi. Kofi ist über das Mittelmeer geflohen und ist in Italien angekommen und reist jetzt weiter nach Deutschland und schafft es in Rosenheim, also wird in Rosenheim abgefangen. Und wird dann da erstmal in dieses Grenzverfahren reingepackt. Man kriegt ihn nicht abgeschoben, dann kommt er ins Dublin-Verfahren. Eine wesentliche Änderung zum aktuellen System ist, Kofi kriegt in Deutschland keine sozialen Leistungen mehr. Ja, das ist aktuell so. Wer im Dublin-Verfahren ist, kriegt Leistungen nach dem Asylbewerberleistungsgesetz. Jetzt aber nach dem neuen GEAS, Kofi kriegt gar nichts mehr. Keine sozialen Leistungen mehr. Nun, noch 2 Wochen sogenannte Überbrückungsgelder. Er kann sich 2 Wochen in Deutschland über Wasser halten und soll dann bitte selber nach Italien wieder zurückkehren. Was jetzt aber neu ist, ist, dass die Bundesregierung was ganz Eigenes erfunden hat, was im GEAS gar nicht drinsteht. Und das sind die sogenannten Dublin-Sekundär-Migrationszentren. Was ein verrückter Name.
0: Ja, wenn man die Folgen der GEAS-Regeln ansieht, dann fallen einem doch schnell folgende Worte ein. Es geht darum, Leben zu machen und sterben zu lassen. Das sagte einmal der Philosoph Michael Foucault in einer Vorlesung über Biopolitik. Ein anderes Zitat von ihm beschreibt, dass Macht nicht nur über Gesetze ausgeübt wird, sondern ganz konkret über die Kontrolle, Disziplinierung und Verwaltung menschlicher Körper. Damals hat Foucault zwar nicht an die Migrationspolitik gedacht oder darüber geschrieben. Seine Analysen bezogen sich vor allem auf Gefängnisse, Schulen, Kasernen, Krankenhäuser.
2: Dabei passt Foucault hier sehr gut. Grenzverfahren und Haft machen den Körper zum Gegenstand staatlicher Kontrolle. Foucault beschreibt, dass moderne Macht nicht nur durch Verbote oder Gewalt wirkt, sondern durch Verwaltung, Kategorisierung und Kontrolle von Körpern. Auf die Migrationspolitik übertragen, lassen sich einige Parallelen ziehen. Menschen werden an Grenzen registriert, identifiziert und biometrisch erfasst. Der Zugang zu Rechten hängt von rechtlichen Kategorien ab.
1: Es gibt eine neue Krisenverordnung, die sagt, wenn ganz viele Leute nach Europa kommen, dann können wir die Standards noch mal mehr nach unten senken, wenn wir so eine Krise ja aktivieren. Es gibt viel, viel, viel, viel mehr noch an Schlechtigkeit in diesen Regelungen. Es gibt ein paar wenige Verbesserungen, aber die sind marginal, würde ich sagen, angesichts der massiven Verschärfungen,

0: Mit Lead Limbed Losers Anthem liefern Wachsmeins eine Anti-Sporthymne für alle, die sich lieber ins Bett als auf die Laufbahn schleppen würden. Und entstanden ist der Song über bleierne Glieder, Selbstekel und den absurden Zwang weiterzumachen, irgendwo zwischen der kaputten Eleganz von Viagra Boys und norddeutscher Trotzpoesie. Ist das kein Fitnessmanifest, sondern eine Garagenpunk-Kampfschrei für alle, die längst keine Lust mehr haben und es trotzdem tun. Und damit herzlich willkommen zu einer neuen Ausgabe Muckefuck. Ihr hört Radio Frei und am Mikrofon sind Lynn
1: und Susan, hallo.
0: Ja, und die

0: Wax Minds aus Bremen stammen sie und die bringen jetzt ihr nächstes 10-Zoll-Album raus. Und sozusagen eine Art Garagenpunk, die zu lange im Keller eingesperrt war und verzerrt, unberechenbar und kurz vorm Durchdrehen. 10 Songs feuert die Band eine Ladung dreckiger Riffs, rotziger Vocals, nervöser Hooks ab und entstanden zwischen kaputten Amps und schweißgetränkten Proberäumen und einem Hang zum Kontrollverlust. Und live wird die Band auch im Herbst dann unterwegs sein.
1: Und weiter geht es mit Sweeping Promises und das ist ein Duo bestehend aus Lira Mondal und Caulfield Schnack und die sind schon seit mehr als 10 Jahren aktiv, haben vor allem an der Ostküste der USA im Underground viel Musik gemacht und sind jetzt in Kansas ansässig. 2020 erschien ihr Debütalbum Hunger for a Way Out und 2023 folgte dann Good Living is Coming for You. Beides auch zwei sehr hörenswerte Alben. Und ihr neues Album You Say I Romanticize wird dann im August erscheinen. Und daraus gibt es jetzt die aktuelle Single Cocoon. Und den Song haben sie schon sehr lange im Live-Set. Aber jetzt erscheint er erstmalig auch auf einem Album. Und hier sind Sweeping Promises mit Cocoon.

La Securité mit Snack City. Ja, und die Art Punker aus Montreal veröffentlichten dieses Album bereits Mitte Juni. Und ja, mit noch mehr Elementen aus No Wave, Noise Rock und Shoegaze. Und dabei aber immer nach wie vor eine charakteristische Mischung aus ihrem zweisprachigen Art Punk. Und so schaffen sie immer etwas Nervöses, Konfrontatives und Unwiderstehliches. Und nach ihrem von der Kritik gefeierten Debütalbum Stay Safe aus dem Jahr 2023 haben La Securité mit ihrer zweiten LP erneut eine authentische und inspirierte Sammlung wunderschöner Kuriositäten geschaffen, in der sie Polyrhythmen, kontraintuitive Akkordwechsel sowie subtile melodische und harmonische Dissonanzen weiter ausbauen. Das Ergebnis sind eingängige und rhythmische Ausflüge in den subversiven Pop, die den Hörer durch eklektische, oft kantige Arrangements herausfordern. Ja, La Securité mit Bingo, wie gesagt, bereits Mitte Juni erschienen und ab im August auf Tour. Sie spielen dann in Wien, Schorndorf, Schaffhausen, Nürnberg, auf dem Haldern und auch noch in Hamburg. Und nach Snack City hören wir noch einen zweiten Song aus der aktuellen La Securité-Platte. Hier kommt Detour.

0: The Table von Grandma's House. Und die Band aus Bristol kündigt damit ihr Debütalbum im August an. Und das wird heißen Baby, You're a Winner. Und die Band hat bereits 3 EPs veröffentlicht. Und in dem aktuellen Song The Table geht es um die Erfahrung, die die Band als Frauen in der Musikindustrie gemacht haben. Und es ist auch ein beliebter Live-Song von ihnen, der sich, während sie ihn live gespielt haben, immer wieder verändert hat und jetzt eben auch auf das Debütalbum gekommen ist. Und im Oktober spielen sie dann auch nochmal live in Köln, Hamburg, Berlin und München.
1: Das Berliner Trio Rumor verwebt Neues und Nostalgie zu ausladenden Gitarrenhymnen. Die Mitglieder Ronja Schössler, Ludwig Wandinger und Luca Aron haben sich alle jeweils einen Namen in der europäischen Folk-, Elektronik- und Avantgarde-Szene gemacht. Ihre langjährige Freundschaft mündete letztendlich in der Gründung der Band. Und bereits auf ihrem 2025er Debüt Leaving It All to Chance zeichnete sich diese Sprache aus emotionaler Direktheit und klanglicher Dichte deutlich ab. Und diese wird nun mit Staircase Made of Rope, ihrem zweiten Album auf dem Label Squama, noch erweitert und entstanden zu großen Teilen aus Improvisationen und ersten Takes, erhöht das Album Unbeständigkeit zur Methode. Zwischen Stille und Sturm kommen Melodien an die Oberfläche und lösen sich unerwartet wieder auf. Des Weiteren spielen sie am 22. Juli in Nijmegen beim Falkhof Festival und dann am 12. August in Leipzig im Täubchental zusammen mit Nation of Language, am 4. September in Dresden beim Sound of Bronco Festival, am 17. September in Hamburg beim Reeperbahn Festival und Anfang Oktober beginnt ihre ausgedehnte Europa-Tour, die Ende November endet, und zwischendurch sind sie dann nochmal in Berlin und in München. Und hier kommt Rumor mit dem Song For Eve.

Public Works von Downtown Boys. Und ja, die Downtown Boys gelten gerade als eine der wichtigsten politischen DIY-Punk-Bands in den USA. Und sie haben bereits 3 Alben veröffentlicht, darunter das gleichnamige Downtown Boys. Dann erschien 2015 Full Communism und 2017 Coast of Living. Und ja, auch anhand der Albentitel merkt man schon, in welche Richtung die Band geht. Die Sängerin Victoria Marie und der Gitarrist Joey LaNeve de Francesco lernten sich bei einem Gewerkschaftstreffen in den USA kennen und sie verbinden Punk, Indie-Rock mit lateinamerikanischen Einflüssen, Synthesizern und Bläsern, und sie versteht sich auch als explizit politische Band und thematisiert soziale Gerechtigkeit, Arbeitskämpfe und kollektive Organisierung. Und das neue Album heißt deshalb auch jetzt Public Luxury. Und das darum geht es, um die Idee einer gerechten und solidarischen Gesellschaft, in der alles für alle ist. Und sie haben auch schon einen Soundtrack oder einen Track zu einem Soundtrack zugesteuert, nämlich zu dem Biopic Miss Marx, bei dem es um das Leben von der jüngsten Tochter von Karl Marx geht, um Eleanor Marx. Und jetzt eben das neue Album Public Luxury, und daraus hören wir noch einen weiteren Song, nämlich Yellow Sun, der ein bisschen einen nachdenklicheren Ton anschlägt und wo vor allem auch ein Vibraphon zur Geltung kommt. Hier sind Downtown Boys mit Yellow Sun.

0: Wet Leg machen gerade das, was gute Bands nach einem Hype tun sollten. Nicht größer werden wollen, sondern seltsamer, lockerer und ein bisschen besser. Fast ein Jahr nach ihrem zweiten Album Moisturizer erscheint deshalb am 10. Juli oder erschien eine Deluxe-Version eben jenes Albums, die weniger nach Resteverwertung klingt als nach nächtlichem Durchdrehen im Maschinenraum der Band. Mit dabei Remixe von Horse Girl, The Dare und den FDC DJs, also zwei Dritteln von Fontaines DC, unveröffentlichte Songs, Heimstudio-Demos und Live-Aufnahmen aus Los Angeles, besonders schön You and Me at Home Intro, Outro, bislang nur als Walk-On-Music der Band bekannt, also jener Sound, der zu dem Wet Leg bisher einfach auf die Bühne spazierten, bevor alles eskalierte. Ja, und deshalb von unserer Seite ist es eigentlich nicht unsere Art, Deluxe und sonst was für Versionen eines Albums nochmal aufzukochen. Aber im Falle von Wet Leg war es mal dran, weil wir die noch gar nicht so viel gespielt haben. Und jedenfalls von uns als sehr hörenswert eingestuft wird.
1: Ja.
0: Also die Deluxe-Version von Wet Leg Album Moisturizer am 10. Juli erschienen.
1: Und weiter geht es mit Die Anstalt, und das ist ein Trio aus Berlin. Die haben die sind seit 2023 aktiv und haben im Jahr 25, also letztes Jahr, ihr Debütalbum veröffentlicht in Eigenregie. Und nun sind sie bei City Slang, und damit erscheint im September ihr Debütalbum nochmal erneut. Und das Trio orientiert sich vor allem am Underground der 70er und 80er Jahre und spielt Post-Punk und Synthwave und auch immer wieder an die dunkleren Anleihen der NDW. Und sie begannen zu spielen vor allem in besetzten Häusern und kleinen Projekten und hatten dann ziemlich schnell auch eine Headline-Tour durch Europa und wurden relativ bekannt mit ihrem ersten Album. Und so, dass sie in New York sogar A Place to Bury Strangers begeisterten und mit ihnen auf Tour gegangen sind oder gehen werden. Und auch live ist die Band sehr sehenswert, und im Oktober gibt es dann auch nach den Festivalterminen noch einige Solo-Shows, nämlich in Halle, Hamburg, Nürnberg und Berlin. Und hier ist die Anstalt mit ihrer aktuellen Single Kriegen.

0: Ella Maynez, die für den Latin Grammy nominierte kolumbianische Künstlerin und Produzentin, und Nick Leon, der aus Miami stammende und in Brooklyn lebende Produzent und DJ, der für seine dystopischen Clubmusik bekannt ist, haben mit Que Les Paso a Mis Amigos angekündigt, eine neue gemeinsame EP, die am 7. August über Domino's Sublabel Smuggler's Way erscheint. Und die digitale EP mit den drei Titeln, deren Titel übersetzt Was ist mit meinen Freunden passiert, bedeutet, wurde von Maynez und Leon gemeinsam produziert und wurde nun zusammen mit der neuen Single Espiral angekündigt, einem Track, der Leons rhythmischem geprägten Club-Produktion nahtlos mit Maynez emotional eindringlichen, vom Punk inspirierten Ansatz für elektronische Musik verbindet. Also, man kann gespannt sein auf die kommende EP von Ella Maynez und Nick Leon.
1: Eine neue Single gibt es von Cactus Einarsson. Und Cactus Einarsson begann als Sänger bei Fufanu und hat mittlerweile aber schon zwei Soloalben veröffentlicht. Und jetzt kündigt er sein drittes Album an, das im September erscheinen wird und Factoid Happiness heißen wird. Zuletzt erschienen 2024 Lobster Coder. Und die beiden Vorgängeralben sind auf jeden Fall auch sehr hörenswert und auch die Themen daraus ziehen sich nun weiter in das neue Album. Es geht darum, wie sich die moderne Welt und deren Entwicklungen sich auf das mentale Innenleben und nicht zuletzt darauf auf unser Glücksempfinden auswirken. Und er arbeitet auch mit GastmusikerInnen zusammen und so auch auf deren aktuellen Single. Da arbeitet er mit Thibaut Gomez zusammen, einem Pianisten, Improvisateur und Komponisten. Und zum Song sagt der Musiker, wir tragen zahlreiche virtuelle Menschen mit uns in der Tasche herum, mit unseren Smartphones und sind nie allein, aber trotzdem nimmt die Einsamkeit zu. Und so heißt auch der aktuelle Single Borrowed Dreams und hier ist Cactus Einarsson mit Borrowed Dreams.

0: Ea O'Tilt mit City of Love. Ja, und das Ganze stammt von ihrer aktuellen EP You'll Leave the City, welches am 12.06. bei Koke Plate erschienen ist. Und ja, das ist die Band Ea O'Tilt ist aus Norwegen und mit einem Sound, der sich zwischen Alternativrock und Shoegaze aufspannt und dabei eine ungewohnte Klarheit und Unmittelbarkeit entwickelt, kehrt die in Oslo lebende Künstlerin Ea O'Tilt mit ihrer neuen EP, wie gesagt, gerade zurück. Und Gitarren stehen im Zentrum ihrer Arrangements, wirken reduziert, aber dicht und jeder Song bekommt Raum, sich langsam aufzubauen und emotional zu entfalten, ohne sich in Überladungen zu verlieren.
1: Und damit sind wir jetzt schon fast am Ende der Sendung angelangt. Ihr könnt dann danach nochmal die Playliste einsehen auf radio-frei.de und da auch die Sendung nochmal nachhören. Die Wiederholung gibt es dann am Montag und 12 Uhr und die nächste Ausgabe Muckefuck gibt es dann wieder in 2 Wochen. Und wir haben aber noch einen letzten Song und der kommt von Power Solo. Und Power Solo ist das Projekt von Kim Keks Jepsen, 1997 gegründet, eine belgische Band. Und in seinem neuen Song, der heißt Habibi Bob, macht der Sänger eine Reise in seine Kindheit. Nämlich ist er in Tunesien aufgewachsen und bezieht sich da auf das Erleben, wie er zum ersten Mal die Sahara gesehen hat. Und damit kündigt die Band auch ihr neues 11. Album an, was Rip It heißen wird. Und damit verabschieden wir uns. Am Mikrofon heute waren Susan
0: und Lynn.
1: Und hier sind Power Solo mit Habibi Bob.

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